0: 20 Jahren so. Wir hören die Glockenschläge und die Namen der Verstorbenen werden verlesen. Aber Donald Trump hatte das dringende Bedürfnis zu sprechen und das geht eben nur im Pentagon. Deswegen hat er sich dann entschieden, J.D. Vance, seinen Vizepräsidenten, nach New York zu entsenden und selbst hier zu sein.
1: In Frankreich ist am Abend ein Teil eines Regionalzuges mit 180 Passagieren an Bord entgleist. Dabei wurden laut französischen Medien mindestens 44 Menschen verletzt, eine Frau davon schwer. Der Regionalzug soll bei Rouen im Nordwesten Frankreichs mit einem bisher unbekannten Gegenstand kollidiert sein. Und auch das ist noch wichtig. Die Bauminister der Bundesländer haben sich gegen EU-weite Pläne zu Kurzzeitvermietungen gestellt. Die EU-Kommission will mit strengeren Regeln zum Beispiel die Möglichkeiten für Airbnb einschränken. Erstmals nach 6 Jahren will Superstar Céline Dion heute wieder ein Konzert geben. Die kanadische Sängerin wird in der Plenitude Arena bei Paris erwartet. In den vergangenen Jahren war Dion erkrankt. Der Hamburger Tennisprofi Alexander Zverev hat zum 2. Mal das Endspiel bei den US Open in New York erreicht. Er gewann im Halbfinale gegen den Russen Karen Khachanov in 3 Sätzen. Das Zwergendorf aus Engelskirchen bekommt ein neues Zuhause. Das ursprüngliche Dorf war zerstört worden. Große und kleine Helfer bauen jetzt die selbstgebastelten Sehenswürdigkeiten aus dem Bergischen im nahegelegenen Remmerscheid wieder auf. Die 6-jährige Lara beschreibt, was es jetzt schon gibt.
2: Zum Beispiel den Zoo oder auch die Eisenbahn und die Zwerge und ein Freibad. Und ich habe auch eine Sprungschanze gemacht. Da kann man Skateboard fahren als kleiner Wichtel.
1: Am Sonntag wird der erste Teil des Zwergendorfes in Remmerscheid eingeweiht und eröffnet. Und das war WDR aktuell. Das Wetter in Nordrhein-Westfalen: in der Nacht neblig, örtlich Sprühregen bei 13 bis 10 Grad. Am Vormittag nach Nebelauflösung sonnig und trocken, dazu in Nümbrecht bis 20, in Minden bis 21 und in Bergheim bis 23 Grad. Am Sonntag regnerisch bis 22 Grad. Es ist 2.03 Uhr.
3: Und hier ist der Verkehrsservice in der ARD-Nacht. Die A2 Oberhausen Richtung Dortmund ist zwischen Kreuz Oberhausen und Dreieck Bottrop wegen Bauarbeiten bis Montag früh gesperrt. Die A6 Nürnberg-Heilbronn ist zwischen Neuenstein und Öhringen wegen Bergungsarbeiten nach wie vor in beiden Richtungen gesperrt. Die A7 Flensburg Richtung bzw. Flensburg-Hamburg ist einmal in Richtung Süden zwischen Hamburg-Schnelsen-Nord und Stellingen sowie in Richtung Norden zwischen Volkspark und Schnelsen Nord wegen Tunnelwartungsarbeiten bis Montag früh gesperrt. Eine Umleitung ist hier ausgeschildert. Die A23 Heide-Hamburg ist zwischen Eidelstedt und Dreieck Hamburg-Nordwest in beiden Richtungen ebenfalls wegen Tunnelwartungsarbeiten bis Montag früh gesperrt. Auch hier gibt es für Sie eine Umleitung. Die A40 Essen Richtung Dortmund ist zwischen Dreieck Bochum-West und Bochum-Zentrum wegen Bauarbeiten für 2 Wochen gesperrt. Die A45 Dortmund-Gießen ist zwischen Dillenburg und Herborn West wegen Brückenabrissarbeiten bis Montagmorgen in beiden Richtungen gesperrt. Und die A52 Essen Richtung Düsseldorf ist zwischen Essen-Kettwig und Breitscheid wegen Brückenarbeiten ebenfalls bis Montag früh gesperrt. Gute Fahrt!
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3: Und dazu herzlich willkommen. Ich bin Imme Tröger und bin heute an Ihrer Seite. Sie hören uns aus Dresden in dieser Nacht. Zusammen gehen wir durch die wachen Stunden zusammen mit T-Rex gleich und Get It On und mit Chesney Hawks und The One and Only. Und das hilft definitiv beim Wachbleiben. Kurz nach 2 haben wir es am Samstag, heute am 12. September.

Glamrock mit T-Rex und Get It On. Einen angenehmen Weg wünschen wir durch die Nacht mit einer Band an dieser Stelle, die es in diesem Jahr ein halbes Jahrhundert alt wird. 50 Jahre Foreigner heißt es in 2026. Die Jungs, die feiern das auch ausgiebig mit einer Tour. Dieses Jahr noch über dem großen Teich. Nächstes Jahr kommen sie dann auch nach Europa. Wir in Deutschland allerdings, wir müssen noch ein bisschen warten, denn Foreigner kommen erst im Oktober 27 zu uns. Allerdings kann Tickets sichern jetzt schon ja eigentlich nur gut sein. Und zwar für Berlin, München, Stuttgart, Hamburg, Hannover, Frankfurt und Düsseldorf. Da werden wir sie hören, Foreigner Live und in der ARD Hitnacht, ja, da geht das heute Nacht schon. Wir liefern gleich. Hier sind Foreigner und I don't want to live without you.

0: Ihre Nacht mit Mike and the Mechanics und Silent Running, das ist die ARD-Hitnacht. Wir helfen beim Sicherheitsrundgang, beim LKW-Laden, bei der Fahrt über die Autobahn. Wir lernen auch Vokabeln mit Ihnen oder kochen, backen oder tapezieren. Hat es ja alles schon gegeben. Wir sind zusammen wach und wir freuen uns auch über Ihre Post, wie die zum Beispiel von Micha. Der schreibt: Guten Morgen ins Studio. Wieder sehr schöne Feierabendmusik. Jetzt geht's heim und die Hitnacht läuft von allein. Wieder super Songs. Grüße noch an die Nachtfahrer, die jetzt noch unterwegs sind oder auch Feierabend haben. Schönes Wochenende. Liebe Grüße von Micha. Micha, da schließen wir uns erstmal gerne an und sagen danke für die lieben Grüße und Wünsche. Weiterhin viel Spaß mit der ARD-Hitnacht und danke auch an Hermann und an Matthias für den Anruf.
1: Ja, hallo, guten Morgen. Hier ist der Hermann aus Dorsten. Wollte nur sagen, ihr macht super, super Musik. Ich höre euch jetzt schon seit 10 Jahren. Ich trage jeden Abend meine Zeitung aus, wie auch jetzt. Und ich wünsche allen Zeitungszustellern alles Gute. Und wie gesagt, super, super Musik. Macht weiter so. Ich höre euch jede Nacht. Ciao.
2: Hallo, Matthias aus Neumünster. Ich wünsche allen ein schönes Wochenende. Ich bin auch wieder am Radio und freue mich über die schöne Musik. Euer Matthias. Tschüss.
0: Ja, wir freuen uns, wenn Sie glücklich mit uns durch die Nacht gehen. Und vielen Dank für alle, die heute Nacht fleißig sind für uns. Die ARD-Hitnacht, wir bleiben gern an Ihrer Seite, zusammen jetzt mit Leonard Cohen und Suzanne. Willkommen in der ARD-Hitnacht mit Imme Tröger.

Und da ist der Blick auf die Straßen. Der Verkehrsservice in der ARD-Hitnacht. Die A1 Oberhausen Richtung Dortmund ist zwischen Kreuz Oberhausen und Dreiecke Bottrop wegen Bauarbeiten bis Montag früh gesperrt. Die A6 Nürnberg-Heilbronn ist zwischen Neuenstein und Öhringen wegen Bergungsarbeiten nach wie vor in beiden Richtungen gesperrt. Die A7 Flensburg-Hamburg ist in Richtung Süden zwischen Hamburg-Schnellsen-Nord und Stellingen sowie in Richtung Norden zwischen Volkspark und Schnellsen-Nord wegen Tunnelwartungsarbeiten bis Montag früh gesperrt. Eine Umleitung ist für sie eingerichtet. Auch die A23 Heide-Hamburg ist zwischen Eidelstedt und Dreieck Hamburg-Nordwest in beiden Richtungen wegen Tunnelwartungsarbeiten bis Montag früh gesperrt. Auch hier ist eine Umleitung für sie eingerichtet. Die A40 Essen Richtung Dortmund zwischen Dreieck Bochum-West und Bochum Zentrum, Vollsperrung für 2 Wochen wegen Bauarbeiten. Die A45 Dortmund-Gießen ist zwischen Dillenburg und Herborn West wegen Brückenabrissarbeiten bis Montag früh in beiden Richtungen gesperrt. Und die A52 Essen Richtung Düsseldorf ist zwischen Essen-Kettwig und Breitscheid wegen Brückenarbeiten bis Montag früh gesperrt. Gute Fahrt!

Eddie Mettler und Beast of Burden. Sie hören die AD-Hitnacht mit Imme Tröger und mit einem Song, der sie ins Jahr 1985 zurückbringt. Es ist das Jahr von Live Aid und We Are the World. Boris Becker gewinnt mit 17 Wimbledon. Die Titanic wird entdeckt und die allererste Folge der Lindenstraße flimmert über die Bildschirme. Im Kino flimmern währenddessen Zurück in die Zukunft und Jenseits von Afrika und neben Liedern wie Shout, Take on Me, Rock Me Amadeus oder auch You're My Heart, You're My Soul erklingt auch Love is in the Air in den Charts und verhilft Jean-Paul Young zum internationalen Durchbruch. Hören wir uns an in der ARD-Hitnacht. Willkommen in den 80ern.

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1: Die Nachrichten mit Ronald Lessig. Guten Morgen. In mehreren Orten in Deutschland finden heute Demonstrationen gegen Rechtsextremismus statt, auch in NRW. Aufgerufen dazu haben Vereine und Initiativen. Kundgebungen werden in Düsseldorf, Berlin, Hamburg, Magdeburg, Dresden und München erwartet. Martin Seiler berichtet.
2: In mehr als 35 Städten sind Aktionen angemeldet. In Hamburg etwa werden rund 20.000 Teilnehmende erwartet. Nach dem Wahlsieg der AfD solle es einen Ort für all jene geben, die ihre Angst, Wut oder Enttäuschung zeigen wollen, so Annika Rittmann von der Organisation Zusammen gegen Rechts. Unter dem Motto "Zeigt, dass sich was dreht", rufen auch in Berlin mehr als 80 Organisationen, Gewerkschaften, Verbände und Vereine mit Blick auf die kommenden Wahlen in der Hauptstadt und Mecklenburg-Vorpommern dazu auf, für eine offene Gesellschaft auf die Straße zu gehen.
1: In den USA ist an die islamistischen Terroranschläge vom 11. September 2001 erinnert worden. Fast 3000 Menschen kamen damals ums Leben. An der Gedenkfeier am Ground Zero nahmen die 4 noch lebenden Ex-US-Präsidenten teil. Der amtierende Präsident Trump hielt eine Rede am Verteidigungsministerium in Washington. Der 11. September werde niemals vergessen, sagte er. Und auch das ist noch wichtig. CDU-Chef Merz baut die Parteizentrale um. Vize-Generalsekretärin Stump muss gehen. Nachfolger soll der Abgeordnete Hose aus Thüringen werden. Merz sagt, Ostdeutschland müsse stärker abgebildet werden. Die Polizei warnt vor einer neuen Betrugsmasche um angebliche Sex-Dates. Die Täter nutzen für Anzeigen Online-Portale und im Kontakt zu vermeintlichen Prostituierten Telegram. Die Täter verlangen Geld, zum Treffen kommt es aber nicht. Heute findet wieder der Rhein-Clean-Up-Day statt, bei dem das Rheinufer von der Quelle bis zur Mündung aufgeräumt werden soll. In mehreren Städten gibt es Aktionen, etwa in Düsseldorf, Duisburg und Köln. Der Hamburger Tennisprofi Alexander Zverev hat zum zweiten Mal das Endspiel bei den US Open in New York erreicht. Er gewann im Halbfinale gegen den Russen Karen Khachanov in 3 Sätzen. Ein 15-Jähriger hat sich nach einer Schiffshavarie in der Beringsee im US-Bundesstaat Alaska tagelang auf dem umgekippten Boot über Wasser gehalten. Schließlich wurde er von Fischern gerettet, teilte die US-Küstenwache mit. Der Bruder und ein Cousin des Jungen kamen bei der Havarie aber ums Leben. Und das war WDR aktuell. Das Wetter in Nordrhein-Westfalen: in der Nacht neblig, örtlich Sprühregen bei 13 bis 10 Grad. Am Vormittag nach Nebelauflösung sonnig und trocken. Dazu in Olpe bis 20, in Hattingen bis 21 und in Brühl bis 23 Grad. Am Sonntag bei höchstens 22 Grad, bewölkt und regnerisch. Am Montag sonnig bis 24 Grad. Es ist 3.03 Uhr.
3: Und da ist der Verkehrsservice in der ARD-Nacht. Die A2 Oberhausen Richtung Dortmund ist zwischen Kreuz Oberhausen und Dreieck Bottrop wegen Bauarbeiten bis Montag früh gesperrt. Die A6 Nürnberg-Heilbronn ist zwischen Neuenstein und Öhringen wegen Bergungsarbeiten in beiden Richtungen nach wie vor gesperrt. Die A7 Flensburg-Hamburg ist in Richtung Süden zwischen Hamburg-Schnelsen-Nord und Stellingen sowie in Richtung Norden zwischen Volkspark und Schnelsen-Nord wegen Tunnelwartungsarbeiten bis Montag früh gesperrt. Eine Umleitung ist für sie eingerichtet. Die A23 Heide-Hamburg ist zwischen Eidelstedt und Dreieck Hamburg-Nordwest ebenfalls in beiden Richtungen wegen Tunnelwartungsarbeiten bis Montag früh gesperrt. Auch hier gibt es Umleitungen für sie. Die A40 Essen Richtung Dortmund ist zwischen Dreieck Bochum-West und Bochum-Zentrum wegen Bauarbeiten für 2 Wochen gesperrt. Die A45 Dortmund-Gießen ist zwischen Dillenburg und Herborn-West wegen Brückenabrissarbeiten noch bis Montagmorgen in beiden Richtungen gesperrt. Und die A52 Essen Richtung Düsseldorf, die ist zwischen Essen-Kettwig und Breitscheid wegen Brückenarbeiten ebenfalls bis Montag früh gesperrt. Ihnen allen unterwegs gute und sichere Fahrt.
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3: Da freue ich mich, dass Sie bei uns sind. Ich bin Imme Tröger, Sie hören die ARD-Hitnacht heute aus Dresden. Diese Stunde mit Rosenstolz und Liebe ist alles. Und Ryan Paris startet mit uns in die neue Stunde Dolce Vita um kurz nach 3 auf dem Weg in den Samstagmorgen.

Queen und Crazy Little Thing Called Love. Und da geht's gerade wirklich so ein bisschen verrückt zu bei Queen, wenn der Astrophysiker mit dem Raumschiff-Captain gemeinsame Sache macht. Die Rede ist von Captain James T. Kirk, William Shatner. Der nimmt mit 95 jetzt ein Heavy-Metal-Album auf und dafür hat er auch Brian May von Queen ins Studio geholt. Seines Zeichens Astrophysiker. Also ganz ohne Quatsch, auf das Album bin ich jetzt mal wirklich gespannt. So bringen wir sie geradewegs hinein in den neuen Tag. Zusammen machen wir das mit Alan Parsons Project. Jetzt an dieser Stelle Eye in the Sky hier in der AD-Hitnacht. So halten wir sie gerne wach. 3:14 Uhr ist es.

Vorsicht, Falschfahrer auf der B41 Bad Sobernheim, Bad Kreuznach. Hier zwischen Bad Kreuznach, Bretzenheim und A61 Bad Kreuznach. Hier kommt Ihnen ein Falschfahrer entgegen. Bitte fahren Sie äußerst rechts und überholen Sie nicht. Auf der B41 Bad Sobernheim, Bad Kreuznach, zwischen Bad Kreuznach, Bretzenheim und A61 Bad Kreuznach. Hier ist ein Falschfahrer unterwegs. Bitte in beiden Richtungen äußerste Vorsicht.

Die AD-Hitnacht mit einer Warnung nach wie vor von der B41 Bad Sobernheim, Bad Kreuznach, hier zwischen Bad Kreuznach, Bretzenheim und A61 Bad Kreuznach. Immer noch ein Falschfahrer, bitte in beiden Richtungen Vorsicht. Auf der B41 zwischen Bad Kreuznach, Bretzenheim und A61 Bad Kreuznach, hier ist ein Falschfahrer unterwegs. Bitte fahren Sie in beiden Richtungen vorsichtig.

Und da schauen wir auf die Straßen. Hier ist der Verkehrsservice in der ARD-Hitnacht mit Entwarnung von der B41. Die Meldung Bad Sobernheim, Bad Kreuznach. Über den Falschfahrer zwischen Bad Kreuznach, Bretzenheim und A61 wurde aufgehoben. Weitere Meldungen kommen von der A2 Oberhausen Richtung Dortmund. Die ist zwischen Kreuz Oberhausen und Dreieck Bottrop wegen Bauarbeiten noch bis Montag früh gesperrt. Die A6 Nürnberg-Heilbronn ist zwischen Neuenstein und Öhringen wegen Bergungsarbeiten in beiden Richtungen nach wie vor gesperrt. A7 Flensburg-Hamburg, die ist in Richtung Süden zwischen Hamburg-Schnelsen-Nord und Stellingen sowie in Richtung Norden zwischen Volkspark und Schnelsen-Nord wegen Tunnelwartungsarbeiten bis Montag früh gesperrt. Eine Umleitung ist für sie eingerichtet. Gleiches gilt auch für die A23 Heide-Hamburg, hier zwischen Eidelstedt und Dreieck Hamburg-Nordwest, in beiden Richtungen wegen Tunnelwartungsarbeiten gesperrt, die Autobahn bis Montag früh, eine Umleitung ist eingerichtet. Die A40 Essen Richtung Dortmund ist zwischen Dreieck Bochum-West und Bochum-Zentrum wegen Bauarbeiten noch für 2 Wochen gesperrt. Die A45 Dortmund-Gießen ist zwischen Dillenburg und Herborn-West wegen Brückenabrissarbeiten gesperrt bis Montagmorgen in beiden Richtungen und die A52 Essen Richtung Düsseldorf ist zwischen Essen-Kettwig und Breitscheid ebenfalls wegen Brückenarbeiten bis Montag früh gesperrt. Wir wünschen überall gute und sichere Fahrt.

Justin Wellington war das mit Aiko Aiko. Damit einen schönen guten Morgen. Wir schleichen uns so langsam in den neuen Tag hier in der ARD-Hitnacht. Und da gucken wir doch auch gleich mal, wer heute so Geburtstag hat. Wir werfen einen ganz liebevollen Blick auf die Ehrenkinder des Tages heute am 12. September. Und ihren Geburtstag feiern sie nicht alleine, sondern auch prominente Menschen haben Geburtstag. Und mit ihnen zusammen tun das heute Comedian Oliver Kalkofe, Filmkomponist Hans Zimmer, Schauspieler Ralf Bauer und Schauspielerin Linda Gray und auch Sänger Gus Backus, Schauspieler Paul Walker, Komponist Dmitri Schostakowitsch und Sänger Barry White hatten einst auch am 12. September Geburtstag. Viele gute Wünsche kommen von uns an die Geburtstagskinder heute und ihr Ständchen, das kommt von Shakespeare Sister und Hello für ihren ganz besonderen Tag.

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1: Die Nachrichten mit Ronald Lessig. Guten Morgen. Nach dem Sieg bei der AfD bei der Landtagswahl in Sachsen-Anhalt gab es schon im Laufe der Woche mehrere Demonstrationen gegen rechts in NRW. Für heute rufen mehrere Organisationen zu einem großen Protest in Düsseldorf auf. Markus Gröters berichtet.
2: Mit über 10.000 Teilnehmern rechnen die Veranstalter, ein Zusammenschluss aus mehreren Anti-Rechts-Bündnissen. Auf die Straße geht es unter dem Motto »Kein Schritt zurück« gegen AfD und rechte Hetze. Die Demo startet am frühen Nachmittag am DGB-Haus in der Nähe des Düsseldorfer Hauptbahnhofs. Später ist eine Abschlusskundgebung im Rheinpark geplant. Neben einem kulturellen Rahmenprogramm mit Auftritten wie dem Indie-Pop-Sänger Haller sind auch Redebeiträge von Menschen aus Sachsen-Anhalt geplant.
1: Heute findet wieder der Rhein Cleanup Day statt, bei dem das Rheinufer von der Quelle bis zur Mündung aufgeräumt werden soll. In mehreren Städten entlang des Rheins gibt es Aktionen, etwa in Düsseldorf, Duisburg und Köln. Nach einer Studie der Uni Bonn und der Tübinger schwimmen jeden Tag mehr als 53.000 Müllteile im Rhein. Und auch das ist noch wichtig. In den USA ist an die islamistischen Terroranschläge vom 11. September 2001 erinnert worden. Fast 3000 Menschen kamen damals ums Leben. Die Houthi-Miliz hat laut jemenitischer Regierung alle Inseln in der Meerenge Bab al-Mandab erobert und kontrolliert die Wasserstraße. Eine Blockade hätte Folgen für den Welthandel und die Preise. In Bielefeld hat die Gruppierung Project Million eine Demo angemeldet. Sie gilt als weit rechts stehend. Sie fordert den Rücktritt der Regierung und eine schärfere Asylpolitik. 10.000 Teilnehmer werden erwartet. Der Hamburger Tennisprofi Alexander Zverev hat zum zweiten Mal das Endspiel der US Open in New York erreicht. Er gewann im Halbfinale gegen den Russen Karen Khachanov in 3 Sätzen. Die Leichtathletik hat ein neues Event der Superlative. Bei der Ultimate Championship in Ungarn erhalten die Sieger in den einzelnen Disziplinen so viel Preisgeld wie noch nie. Der erste Athlet, der sich die 150.000 Dollar Prämie sichern konnte, ist der deutsche Hammerwerfer Merlin Hummel. Der neue Leichtathletikwettbewerb findet noch bis morgen in Budapest statt. Der Leichtathletik-Weltverband wollte ein kompaktes, fernsehfreundliches Format mit nur 28 Entscheidungen in 3 Tagen. Deswegen wurden Disziplinen wie Zehnkampf, Kugelstoßen, Diskuswurf oder Marathon gestrichen. Und das war WDR aktuell. Das Wetter in Nordrhein-Westfalen. Heute nach Nebelauflösung sonnig und trocken. Dazu in Dortmund bis 20, in Warendorf bis 21 und in Köln bis 23 Grad. Morgen bei 22 Grad stark bewölkt und regnerisch. Die Zeit 4.03 Uhr.
3: Und da schauen wir auf die Straßen. Hier ist der Verkehrsservice in der ARD-Hitnacht. Die A2 Oberhausen Richtung Dortmund ist zwischen Kreuz Oberhausen und Dreieck Bottrop wegen Bauarbeiten noch bis Montag früh gesperrt. Die A6 Nürnberg-Heilbronn ist zwischen Neuenstein und Öhringen wegen Bergungsarbeiten nach wie vor in beiden Richtungen gesperrt. Die A7 Flensburg-Hamburg ist in Richtung Süden zwischen Hamburg-Schnelsen-Nord und Stellingen sowie in Richtung Norden zwischen Volkspark und Schnelsen-Nord wegen Tunnelwartungsarbeiten noch bis Montag früh gesperrt. Hier gibt es eine Umleitung für Sie. Gleiches gilt auch für die A23 Heide-Hamburg. Hier zwischen Eidelstedt und Dreieck Hamburg-Nordwest in beiden Richtungen Vollsperrung wegen Tunnelwartungsarbeiten noch bis Montag früh. Auch hier ist eine Umleitung für Sie eingerichtet. Die A40 Essen Richtung Dortmund ist zwischen Dreieck Bochum-West und Bochum-Zentrum wegen Bauarbeiten für 2 Wochen gesperrt. Die A45 Dortmund-Gießen ist zwischen Dillenburg und Herborn-West wegen Brückenabrissarbeiten noch bis Montag früh gesperrt in beiden Richtungen. Die A52 Essen Richtung Düsseldorf ist zwischen Essen-Kettwig und Breitscheid wegen Brückenarbeiten ebenfalls bis Montag früh noch gesperrt. Und die A94 Passau Richtung München ist zwischen Kirchham und Malching nach Auslösung der Höhenkontrolle gesperrt. Ihnen allen unterwegs gute Fahrt.
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3: Da wünschen wir einen schönen guten Morgen. Die einen starten ja gerade in den frühen Tag, die anderen fiebern dem Ende vom Nachtdienst entgegen und die ARD-Hitnacht, ja, wir machen einfach mit. Heute von der Elbe in Dresden aus, wir begrüßen einen neuen Tag gleich mit Empire of the Sun und mit Christopher und Tender Hands um kurz nach vier am Samstagmorgen.

We are the people mit Empire of the Sun. Das ist der Samstagmorgen hier mit der ARD-Hitnacht. Wir gehen zusammen in den neuen Tag und da hat es unser nächstes Lied gar nicht so einfach. Geschrieben von Billy Steinberg und Tom Kelly taten die sich erstmal schwer, den Song überhaupt zu schreiben. So richtig wollte die Muse nicht küssen. Sie hatte zwar gerade Like a Virgin für Madonna hervorgebracht. Die beiden haben nämlich diesen Song auch geschrieben, doch jetzt war der Kopf anscheinend leer. Irgendwann war das Lied jedoch dennoch fertig, nur so richtig überzeugt waren beide nicht davon. Sie boten es der Country-Sängerin Anne Murray an, denn eigentlich sollte True Colors eine Country-Ballade werden. Anne Murray lehnte allerdings ab und so kam das arme Lied ins Schubfach und verschwand. Bis Cyndi Lauper einen ruhigen Song suchte und von True Colors begeistert war. Aus Country wurde Pop. True Colors wurde ein Riesenhit für Cyndi Lauper und erfreute sich auch vieler Coverversionen. Und eine von diesen Coverversionen, die hören wir jetzt. Ein 90er, der ein 80er war. Hier ist Phil Collins mit True Colors in der ARD-Hitnacht mit Imme Tröger.

Hot Chocolate. So you win again. So klingt ihr Weg in den neuen Tag. Geradewegs hinein in den Samstag. Und da ist auch heute wieder Namenstag. Und zwar für Guido, den aus dem Wald stammenden. Und für Denhard, den starken Krieger oder auch den tapferen Helden. Und dann haben Namenstag heute auch Marika, Marlies, Marion, Maja, Mara, Marina, Marie und Maria. Die Namen, die Damen hier, die sind am Ende alle eine Abwandlung von Maria, die von Gott Geliebte, ihrem Namen nach. Alle Namen haben allerdings auch wunderschöne Zweitbedeutungen, je nach Region, wo sie interpretiert werden oder auch nach Land, wo sie interpretiert werden. Und die verrate ich Ihnen gerne, denn es sind sehr, sehr schöne Bedeutungen. Für Marika, die Geliebte. Die Ungezähmte, die Herrscherin, für Marlies, die von Gott Behütete, für Marion, den Stern des Meeres, für Mara, die im Lettischen die Erdmuttergöttin ist, für Maja, die römische Maigöttin und die im Indischen Wunderkraft bedeutet, der Ausdruck Maja, für Marina, die zum Meer gehörende und Marie, das Gottesgeschenk. Das sind wirklich wunderschöne, starke, strahlende Namen heute. Liebe Grüße an alle, die diese Namen tragen. Die ARD-Hitnacht ist hier und da kommt gerade frisch eine Meldung rein. Vorsicht, Falschfahrer. Auf der A19 Berlin-Rostock zwischen Glasewitz und Kavelsdorf. Hier kommt Ihnen ein Falschfahrer entgegen. Bitte fahren Sie äußerst rechts und überholen Sie nicht. In beiden Richtungen äußerste Vorsicht auf der A19 Berlin-Rostock zwischen Glasewitz und Kavelsdorf. Hier kommt Ihnen ein Falschfahrer entgegen. Bitte fahren Sie in beiden Richtungen äußerst vorsichtig. Die ARD-Hitnacht begleitet Sie jetzt mit dem glänzenden Krieger, jedenfalls seinem Namen nach, Herbert Grönemeyer. Den hören wir mit Kinder an die Macht um 4.25 Uhr. Willkommen im Wochenende.

Und da ist der Verkehrsservice in der ARD-Nacht nach wie vor mit der Warnung vor einem Falschfahrer auf der A19 Berlin-Rostock. Zwischen Glasewitz und Kavelsdorf kommt Ihnen ein Falschfahrer entgegen. Bitte fahren Sie äußerst rechts und überholen Sie nicht. Auf der A19 Berlin-Rostock zwischen Glasewitz und Kavelsdorf. Hier ist ein Falschfahrer unterwegs. Bitte in beiden Richtungen äußerste Vorsicht. Aktuelle Meldungen sonst von der A2 Oberhausen Richtung Dortmund. Die ist zwischen Kreuz Oberhausen und Dreieck Bottrop wegen Bauarbeiten noch bis Montag früh gesperrt. Die A6 Nürnberg-Heilbronn ist zwischen Neuenstein und Öhringen auch nach wie vor gesperrt in beiden Richtungen. Hier laufen immer noch Bergungsarbeiten. Die A7 Flensburg-Hamburg ist in Richtung Süden zwischen Hamburg-Schnelsen-Nord und Stellingen sowie in Richtung Norden zwischen Volkspark und Schnelsen-Nord wegen Tunnelwartungsarbeiten bis Montag früh gesperrt. Eine Umleitung ist für sie eingerichtet. Gleiches auch für die A23 Heide-Hamburg. Die ist zwischen Eidelstedt und Dreieck Hamburg-Nordwest in beiden Richtungen wegen Tunnelwartungsarbeiten gesperrt bis Montag früh. Auch hier gibt es eine Umleitung für Sie. Die A40 Essen Richtung Dortmund ist zwischen Dreieck Bochum-West und Bochum-Zentrum wegen Bauarbeiten für 2 Wochen gesperrt. Die A45 Dortmund-Gießen ist zwischen Dillenburg und Herborn-West wegen Brückenabrissarbeiten bis Montagmorgen in beiden Richtungen gesperrt. Die A52 Essen Richtung Düsseldorf ist zwischen Essen-Kettwig und Breitscheid wegen Brückenarbeiten bis Montag früh gesperrt. Und die A94 Passau Richtung München ist zwischen Kirchham und Malching nach Auslösung der Höhenkontrolle gesperrt. Und da, wo Sie unterwegs sind, hoffen wir auf freie und gute Fahrt. Kommen Sie heil an. 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

Der Boss, Bruce Springsteen, born in the USA, um 4.44 Uhr, das hat er ja wieder hingekriegt. Die ARD-Hitnacht ist hier und da gibt es zunächst die gute Nachricht von der A19 Berlin-Rostock. Die Meldung über den Falschfahrer zwischen Glasewitz und Kavelsdorf ist aufgehoben. Entwarnung auf der A19 Berlin-Rostock. Hier ist Ihre Fahrt zwischen Glasewitz und Kavelsdorf wieder frei und sicher. Das ist der Weg in den Samstagmorgen mit der ARD-Hitnacht. So klingt der Nachtdienst mit uns heute am 12. September. Und da kam auch nochmal liebe Post heute Nacht von Franz. Der schreibt, liebes Hitnacht-Team, schlaflos am Plattensee. Da kann man nichts Besseres tun, als die ARD-Hitnacht einschalten und in schönen Erinnerungen schwelgen. War vor vielen Jahren zum ersten Mal am Balaton und habe nicht nur über die Tiefstpreise in den Restaurants Bauklötze gestaunt. Mehrköpfige Familien konnten für eine Handvoll Dollar, Mark, ein opulentes Geburtstagsessen genießen. Ich habe mich damals auch mit vielen Bürgern aus der DDR gefreut. In Ungarn konnten sie nämlich den sogenannten Gulasch-Kommunismus kennenlernen. Sprich, damals waren dort die Ostmark etwas wert. Also Gulasch-Kommunismus habe ich persönlich auch noch nicht gehört. Vielen Dank an Franz für die Grüße vom Balaton. Und auch Mareike hat geschrieben, dass sie ja eigentlich auch heute Namenstag haben müsste. Und das stimmt. Auch Mareike ist irgendwo eine Abwandlung von Maria. Heißt in manchen Gegenden sowas wie kleine Maria. Also auch Mareike, herzlich willkommen am Namenstag. Wir senden Grüße in die gesamte Republik heute aus der ARD-Hitnacht. Und da kam eine Meldung rein von der A671 Mainz-Wiesbaden. Vorsicht, Falschfahrer zwischen Mainz-Spitz, Dreieck und Hochheim-Süd. Hier ist ein Falschfahrer unterwegs. Bitte fahren Sie äußerst rechts und überholen Sie nicht auf der A671 Mainz-Wiesbaden zwischen Mainz-Spitz, Dreieck und Hochheim-Süd. Hier ist ein Falschfahrer unterwegs. Bitte fahren Sie in beiden Richtungen äußerst vorsichtig. Und wir begleiten Sie mit Musik und testen auch gleich mal Ihre Textsicherheit mit den Bengals. Und if she knew what she wants, ich bin Imme Tröger, kommen Sie gut in den neuen Tag.

durch die Nacht mit Big Mountain und Baby, I Love Your Way. Und da heißt es nach wie vor Vorsicht auf der A671 Mainz-Wiesbaden zwischen Mainz-Spitzdreieck und Hochheim-Süd. Hier ist immer noch ein Falschfahrer unterwegs. Bitte fahren Sie äußerst vorsichtig in beiden Richtungen. Bitte überholen Sie nicht und fahren Sie äußerst rechts. Auf der A671 Mainz-Wiesbaden zwischen Mainz-Spitzdreieck und Hochheim-Süd. Hier ist immer noch ein Falschfahrer unterwegs. Bitte fahren Sie in beiden Richtungen äußerst vorsichtig.

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1: Die Nachrichten mit Ronald Lessig. Guten Morgen. In vielen Orten in Deutschland finden heute Demonstrationen gegen Rechtsextremismus statt, auch in NRW. Aufgerufen dazu haben Vereine und Initiativen. Kundgebungen werden in Düsseldorf, Berlin, Hamburg, Magdeburg, Dresden und München erwartet. Martin Seiler berichtet.
2: In mehr als 35 Städten sind Aktionen angemeldet. In Hamburg etwa werden rund 20.000 Teilnehmende erwartet. Nach dem Wahlsieg der AfD solle es einen Ort für all jene geben, die ihre Angst, Wut oder Enttäuschung zeigen wollen, so Annika Rittmann von der Organisation Zusammen gegen Rechts. Unter dem Motto "Zeigt, dass sich was dreht" rufen auch in Berlin mehr als 80 Organisationen, Gewerkschaften, Verbände und Vereine mit Blick auf die kommenden Wahlen in der Hauptstadt und Mecklenburg-Vorpommern dazu auf, für eine offene Gesellschaft auf die Straße zu gehen.
1: Die Houthi-Miliz hat laut der jemenitischen Regierung alle Inseln in der Meerenge Bab al-Mandab erobert und die strategisch wichtige Wasserstraße unter ihre Kontrolle gebracht. Die Meerenge liegt zwischen Rotem Meer und Indischem Ozean. Eine Blockade hätte dramatische Folgen für den Welthandel und damit für die Preise. Und auch das ist noch wichtig. In den USA ist an die islamistischen Terroranschläge vom 11. September 2001 erinnert worden. Fast 3000 Menschen kamen damals ums Leben. CDU-Chef Merz baut die Parteizentrale um. Vizegeneralsekretärin Stump muss gehen. Nachfolger soll der Abgeordnete Hose aus Thüringen werden. Merz sagt, Ostdeutschland solle stärker abgebildet werden. Die Polizei warnt vor einer neuen Betrugsmasche mit Sexdates. Die Täter nutzen Online-Portale und im Kontakt zu vermeintlichen Prostituierten Telegram. Die Täter verlangen Geld, zum Treffen kommt es aber nicht. Erstmals nach 6 Jahren will Superstar Céline Dion heute wieder ein Konzert geben. Die kanadische Sängerin wird in der Plenitude Arena bei Paris erwartet. In den vergangenen Jahren war Dion krank. Heute findet wieder der Rhein Cleanup Day statt, bei dem das Rheinufer von der Quelle bis zur Mündung aufgeräumt werden soll. In mehreren Städten gibt es Aktionen. Der Hamburger Tennisprofi Alexander Zverev hat das Finale der US Open in New York erreicht. Er gewann das Halbfinale gegen den Russen Karen Khachanov in 3 Sätzen. Vor dem morgigen Endspiel zeigte sich Zverev entspannt.
3: Ein Grand Slam Finale ist ein Grand Slam Finale. Da werden Nerven dabei sein, da wird man nervös sein, aber man muss damit klarkommen, man muss sein bestes Tennis zeigen.
1: Zverev tritt im Finale gegen den Sieger des US-Duells zwischen Shelton und Tiafoe an. Das war WDR aktuell. Das Wetter in Nordrhein-Westfalen, heute sonnig und trocken, dazu in Lemgo bis 20, in Solingen bis 21 und in Zülpich bis 23 Grad. Morgen Regen bis 22 Grad. Es ist 5.03 Uhr.
4: Und da ist der Verkehrsservice in der ARD-Hitnacht nach wie vor mit einer Warnung vor einem Falschfahrer auf der A671 Mainz-Wiesbaden zwischen Mainz-Spitz-Dreieck und Hochheim-Süd. Hier ist ein Falschfahrer unterwegs. Bitte fahren Sie in beiden Richtungen vorsichtig, fahren Sie äußerst rechts und überholen Sie nicht. Auf der A671 Mainz-Wiesbaden zwischen Mainz-Spitz-Dreieck und Hochheim-Süd. Hier ist ein Falschfahrer unterwegs. Bitte fahren Sie vorsichtig. Gern sagen wir nochmal die Entwarnung von der A19 Berlin-Rostock. Hier ist die Meldung vom Falschfahrer zwischen Glasewitz und Kavelsdorf wieder aufgehoben. Aktuelle Meldung kommt von der A2 Oberhausen Richtung Dortmund. Die ist zwischen Kreuz Oberhausen und Dreieck Bottrop wegen Bauarbeiten noch bis Montag früh gesperrt. Die A6 Nürnberg-Heilbronn ist zwischen Neuenstein und Öhringen wegen Bergungsarbeiten nach wie vor in beiden Richtungen gesperrt. Die A7 Flensburg-Hamburg ist einmal in Richtung Süden zwischen Hamburg-Schnellsen Nord und Stellingen sowie in Richtung Norden zwischen Volkspark und Schnellsen Nord wegen Tunnelwartungsarbeiten bis Montag früh gesperrt. Eine Umleitung ist für sie eingerichtet. Ähnlich schaut es auch auf der A23 aus, Heide-Hamburg. Die ist zwischen Eidelstedt und Dreieck Hamburg-Nordwest in beiden Richtungen wegen Tunnelwartungsarbeiten bis Montag früh gesperrt. Auch hier ist eine Umleitung für Sie ausgeschildert. Die A40 Essen Richtung Dortmund ist zwischen Dreieck Bochum-West und Bochum-Zentrum wegen Bauarbeiten für 2 Wochen gesperrt. Die A45 Dortmund-Gießen ist zwischen Dillenburg und Herborn-West wegen Brückenabrissarbeiten bis Montagmorgen morgen in beiden Richtungen gesperrt. Und die A52 Essen Richtung Düsseldorf ist zwischen Essen-Kettwig und Breitscheid ebenfalls wegen Brückenarbeiten bis Montag früh gesperrt. Ihnen allen unterwegs gute Fahrt.
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4: Da haben wir es mittlerweile 5.05 Uhr. Schön, dass Sie mit uns wach werden. Frühdienst am Wochenende. Gleich für den ersten Kaffee Smokey. Und If You Think You Know How to Love Me. Janet Jackson ist mit dabei mit Whoops Now. Und das alles hier mitten im Wochenende. Einen schönen Samstagmorgen. Wir grüßen heute aus Dresden.

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in den neuen Morgen und auch mit der guten Nachricht von der A671 Mainz-Wiesbaden. Die Meldung vom Falschfahrer zwischen Mainz-Spitz und Mainz-Spitz-Dreieck und Hochheim-Süd wurde aufgehoben. Entwarnung von der A671 Mainz-Wiesbaden. Hier wurde die Meldung vom Falschfahrer zwischen Mainz-Spitz-Dreieck und Hochheim-Süd aufgehoben. Damit wünschen wir einen schönen Samstagmorgen. Wir begleiten Sie in den neuen Tag hinein und da könnten Sie heute statt Morgenkaffee auch einen Schokomilchshake trinken. Den hat man nämlich heute seinen Ehrentag verpasst. Am 12. September wird er nun gewürdigt. Dafür, beziehungsweise dabei ist der Milchshake überhaupt nicht das, was er eigentlich vorgibt. 1885 taucht er plötzlich auf, zumindest eine Vorstufe davon. Und diese Vorstufe hat es auch ordentlich in sich, denn unter einem Milchshake verstand man damals einen hochprozentigen Mix aus Whisky mit Ei und Sahne. Auch um die Jahrhundertwende noch hatte er Alkohol, galt jedoch als gesund und wurde mit Schokoladen, Erdbeer oder mit Vanillesirup verfeinert. Später blieb dann so der Sirup und die Eiscreme in verschiedenen Geschmacksrichtungen übrig, bis auch ein Mixer ins Spiel kam. Als der erfunden wurde, dann so Anfang der 20er Jahre, hatte man Milch, Schokolade, Malz und Speiseeis dann vermixt und das Ganze wurde dann unter dem Namen schon Milchshake verkauft. In den 30ern kamen noch mehr Geschmacksrichtungen dann dazu, doch heute am 12. September ehren wir einschließlich und ausschließlich den Schokoladenmilchshake. Also gönnen Sie sich. In der ARD-Hitnacht geht es jetzt weiter mit Musik von Boris Gardiner. Da ist der Name Programm. I Wanna Wake Up With You. So halten wir Sie gerne wach und so wecken wir Sie eben auch gerne um 5.14 Uhr.

Eishaus sind das. Mit Hey Little Girl. Das ist die ARD-Hitnacht mit Imme Tröger. Und an dieser Stelle jetzt gleich mit einem Song, der eines gut beweist. Gib niemals auf. Meist ist es der letzte Schlüssel am Schlüsselbund. Gary Brooker, seines Zeichens Sänger einer Band namens Paramount, der war gut. Seine Band hatte in England in den 60ern viele Auftritte und war auch mit wirklich wahren Größen in der Musikwelt unterwegs, auf Tour mit den Beatles, mit den Stones, mit den Kings. Und eine Band nach der anderen erlangte auch Weltruhm, nur die Paramounts nicht. Die blieben ungeküsst sozusagen, und da hatte Gary Brooker dann keine Lust mehr und löste die Band auf. Dann macht er eben keine Musik, so dachte er sich. Allerdings traf er mit dem Texter Keith Reed zusammen und der gab ihm einen Text. A Wider Shade of Pale. Erstmal anscheinend nicht so ganz sein Ding, denn der Text liegt monatelang im Schubfach und dann dauert es 3 Minuten und Gary Brooker schreibt eine der größten Hymnen der 60er. Mit Hilfe von Johann Sebastian Bach, denn er nutzt für seine Melodie die Harmoniefolge von Bachs berühmtem R. Selbst gespielt wurde das Lied dann auch auf einer Orgel, allerdings auf einer Hammond-Orgel. Unvergesslich, Broken Harum jetzt mit A Wider Shade of Pale.

Und da ist der Verkehrsservice in der ARD-Hitnacht mit einer Meldung von der A2 Oberhausen Richtung Dortmund. Die ist zwischen Kreuz Oberhausen und Dreieck Bottrop wegen Bauarbeiten noch bis Montag früh gesperrt. Die A6 Nürnberg-Heilbronn ist zwischen Neuenstein und Öhringen nach wie vor wegen Bergungsarbeiten in beiden Richtungen gesperrt. Die A7 Flensburg-Hamburg ist in Richtung Süden zwischen Hamburg-Schnelsen Nord und Stellingen sowie in Richtung Norden zwischen Volkspark und Schnelsen Nord wegen Tunnelwartungsarbeiten bis Montag früh gesperrt. Eine Umleitung ist hier für Sie eingerichtet. Gleiches gilt auch für die A23 Heide-Hamburg, hier zwischen Eidelstedt und Dreieck Hamburg-Nordwest. In beiden Richtungen wegen Tunnelwartungsarbeiten Vollsperrung bis Montag früh. Auch hier gibt es eine Umleitung für Sie. Die A40 Essen Richtung Dortmund zwischen Dreieck Bochum-West und Bochum-Zentrum. Gesperrt die Autobahn wegen Bauarbeiten und das Ganze noch für 2 Wochen. Die A45 Dortmund-Gießen ist zwischen Dillenburg und Herborn-West wegen Brückenabrissarbeiten bis Montagmorgen in beiden Richtungen gesperrt. Und die A52 Essen Richtung Düsseldorf ist zwischen Essen-Kettwig und Breitscheid wegen Brückenarbeiten bis Montag früh gesperrt. Überall gute und sichere Fahrt.

Phil Carmen war das mit On My Way in L.A. Die ARD-Hitnacht zum Wachbleiben und zum Wachwerden um 5 Uhr und jetzt gerade 40 Minuten. Und da habe ich, glaube ich, schon öfter mal erzählt, wie das war, als ich das nächste Lied zum ersten Mal gehört habe. Und ich werde das ganz bestimmt auch immer mal wieder erzählen, denn das war so eindrücklich, dass ich nicht nur das Gefühl weiß, was diese Sensation damals so ausgelöst hat und auch in der Situation, in der ich es gehört habe, sondern auch immer noch ganz genau das goldene Herbstlaub vor mir sehe, das an den Bäumen hing, als der Song rauskam. Denn daran hatte wirklich keiner mehr geglaubt. Getrennt in den 80ern und für immer verloren. So schien es jedenfalls, weil die sich niemals wieder zusammenfinden. Und dann, 40 Jahre später, sind sie wieder da. Und es ist, als ob sie nie weg waren. Und doch passen sie in die neue Zeit. Und es ist einfach aber. Nu aber, jetzt aber laut.

Meldung von der A448, Südumfahrung Bochum zwischen Dreieck Bochum West und Dreieck Dortmund Witten. Hier kommt Ihnen ein Falschfahrer entgegen. Bitte fahren Sie äußerst vorsichtig, fahren Sie äußerst rechts und überholen Sie bitte nicht. Auf der A448, Südumfahrung Bochum zwischen Dreieck Bochum West und Dreieck Dortmund Witten. Hier ist ein Falschfahrer unterwegs. Bitte fahren Sie in beiden Richtungen äußerst vorsichtig. Wir bringen Sie gut an Ihr Ziel. Wir bringen Sie auch in den Frühdienst. Die ARD-Hitnacht ist hier um 5.52 Uhr. Der Weg in den Samstag gleich mit den Stranglers und Always the Sun und mit Santana und Maria Maria. Ich bin Imme Tröger. Kommen Sie gut in den neuen Tag. Wir freuen uns auch heute Nacht wieder auf Sie und wünschen bis dahin ein schönes Wochenende. Kommen Sie auf all Ihren Wegen immer sicher ans Ziel.

0: Die AD-Nacht mit Santana und mit der Warnung auf der A448 Südumfahrung Bochum zwischen Dreieck Bochum West und Dreieck Dortmund Witten. Hier kommt Ihnen ein Falschfahrer entgegen. Bitte fahren Sie in beiden Richtungen äußerst vorsichtig zwischen Dreieck Bochum West und Dreieck Dortmund Witten. Falschfahrer.
1: Ja.

0: Always the Sun. Das Lied zum Wetter in Nordrhein-Westfalen. Die Sonne gibt's nämlich. Teils sonnig, teils neblig trüb ist es heute früh und auch ein bisschen nass. Wenn sich der Nebel dann aufgelöst hat, stellt sich überall ein Mix aus Sonne und mal mehr, mal weniger Wolken ein. Brilon bis 19 Grad, Schwirt 20 und in Brühl sogar bis 23 Grad.
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2: Die Nachrichten mit Detlef Dickmann. Guten Morgen. Die Houthi-Miliz hat im Jemen alle Inseln in der strategisch wichtigen Meerenge Bab al-Mandab erobert. Eine Blockade der Wasserstraße zwischen Rotem Meer und Indischem Ozean hätte dramatische Folgen für den Welthandel und damit für die Preise. Auch entlang der Küste haben die mit dem Iran verbündeten Houthi weitere Städte unter ihre Kontrolle gebracht. Moritz Behrendt.
3: Nachdem sie bereits die strategisch wichtige Hafenstadt Mokka eingenommen haben, sollen sie nun auch in den weiter südlich gelegenen Ort Duhab eingerückt sein. Die Houthi kämpfen im Jemen gegen die Truppen der international anerkannten Regierung. Die wird von Saudi-Arabien unterstützt. Durch ihr Vorrücken kontrollieren die Houthi immer größere Gebiete an der östlichen Küste der Meerenge Bab al-Mandab. Von hier bis nach Djibouti in Ostafrika ist das Rote Meer an der engsten Stelle nur 27 Kilometer breit. Weil die Straße von Hormus im Persischen Golf weitgehend blockiert ist, exportiert Saudi-Arabien inzwischen einen Großteil seines Erdöls über das Rote Meer.
2: Istanbuls abgesetzter Bürgermeister İmamoğlu ist wegen der Beleidigung eines Staatsbediensteten zu 25 Monaten Gefängnis verurteilt worden. Außerdem darf er nicht mehr politisch aktiv sein. Das Urteil ist noch nicht rechtskräftig. İmamoğlu galt bis zu seiner Verhaftung vor anderthalb Jahren als schärfster Rivale des türkischen Präsidenten Erdogan. Die Bauminister der Bundesländer haben sich gegen EU-weite Pläne zu Kurzzeitvermietungen gestellt. Die EU-Kommission will damit zum Beispiel die Möglichkeiten für Airbnb einschränken. Die Landesbauminister halten das für unnötig. Martin Polanski.
4: Die angedachten EU-Regeln könnten bereits bestehende Vorgaben in deutschen Städten für Airbnb und Co. aushöhlen, warnt Hamburgs Stadtentwicklungssenatorin Pein. Viele Kommunen hätten bereits Regeln gegen die Zweckentfremdung von Wohnraum, die über die EU-Pläne hinausgingen, so die SPD-Politikerin. Nordrhein-Westfalens Bauministerin Scharrenbach von der CDU hält Brüssel bei diesem Thema für nicht zuständig. Die Pläne würden zeigen, dass die EU-Kommission den deutschen Wohnungsmarkt nicht versteht, kritisierte Scharrenbach im Anschluss an die Bauministerkonferenz in Berlin.
2: Und auch das beobachten wir. In vielen Orten in Deutschland finden heute Demonstrationen gegen Rechtsextremismus statt. Kundgebungen werden auch in Nordrhein-Westfalen erwartet. Das Bündnis Düsseldorf stellt sich quer, hat 10.000 Teilnehmer angemeldet. In der Parteizentrale der CDU gibt es einen Personalwechsel. Vize-Generalsekretärin Stumpf wird durch den Thüringer Abgeordneten Hose ersetzt. CDU-Chef Merz erklärte, er wolle Ostdeutschland stärker abbilden. Heute findet wieder der Rhine Cleanup Day statt, bei dem das Rheinufer von der Quelle bis zur Mündung aufgeräumt werden soll. Auch in mehreren Städten in Nordrhein-Westfalen gibt es Aktionen, etwa in Düsseldorf, Duisburg und Köln. Der Hamburger Tennisprofi Alexander Zverev hat das Endspiel der US Open in New York erreicht. Er gewann im Halbfinale gegen den Russen Karen Khachanov in 3 Sätzen und trifft morgen auf den US-Amerikaner Ben Shelton. Wer hat die größte Gurke, wer den schwersten Kürbis? In Lohmar findet heute die NRW-Riesengemüsemeisterschaft statt. Franka Bachos-Schön sagt, worum es geht.
5: 70 Kilo schwere Wassermelonen, Kürbisse mit mehr als 600 Kilo Gewicht pro Stück. Das alles kann man am Wochenende auf dem Krewitzhof in Lohmar bestaunen. Aus ganz Deutschland und den Nachbarländern bringen Züchter ihre Megagemüse mit Gabelstaplern und Hebegurten an die Waagen. Für die schwersten Gemüse winken Preisgelder von bis zu 1.000 Euro.
2: Das war WDR aktuell.
0: Ja, dann hätte ich jetzt gern ein Kürbisbrötchen. WDR4 mit der Verkehrslage. Folgende Autobahnen sind wegen Bauarbeiten gesperrt. Die A2 zwischen Kreuz Oberhausen und Dreieck-Bottrop bis Montag früh. Die A40 zwischen Dreieck-Bochum-West und Bochum-Zentrum für 2 Wochen. Die A45 zwischen Dillenburg und Herborn-West in beiden Richtungen ebenfalls bis Montag früh. Und die A52 zwischen Essen-Kettwig und Kreuz-Breitscheid ebenfalls bis Montag früh. Staus haben wir nicht. Wenn Sie unterwegs sind, kommen Sie gut an.
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0: Ja, ich bin heute Ihr Radiowecker, früh auf Sendung, Katja Franke.
6: Früher Kaffee ist echt lecker und Sie dabei, da sag ich Danke. Ja, das war der Versuch eines lyrischen Guten-Morgen-Grußes und etwas virtuoser poetisch wird's in einer guten halben Stunde. Nochmal schönen guten Morgen. 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

0: Was für ein Klassiker von Boney M. Und River ist ein gutes Stichwort. Wenn Sie in den letzten Wochen einen Spaziergang am River Rhine, am Rhein gemacht haben, dann ist Ihnen das Tiefwasser bestimmt aufgefallen und damit auch viel mehr Dinge am Ufer, die da eigentlich nicht reingehören, in den und am Rhein. Also weg damit. Heute ist Rhine Cleanup Day. Haben Sie vielleicht gerade schon in einem Satz in den Nachrichten gehört? Von der Schweizer Quelle bis zur Mündung in die Nordsee soll das Rheinufer vom Müll befreit werden. Dazu aufgerufen hat die Düsseldorfer Initiative Rhein Cleanup. Reporter Felix Feldmann hat sich für WDR 4 mal schlau gemacht.
1: Also es gibt heute nicht die eine große Aktion am Rheinufer, sondern ganz viele kleine Lokale. Die haben Freiwillige oder Vereine im Vorfeld geplant und an Rhein Cleanup geschickt. Die Aktionen sind dann in so einer Art Online Börse auf der Website der Initiative gelandet und jeder, der Lust hatte, konnte sich für diese Aktionen anmelden. Zum Beispiel in Krefeld, Duisburg, Düsseldorf, Leverkusen und Köln. Die Organisatoren erwarten bundesweit heute 50.000 Teilnehmende.
0: Also auch in Nordrhein-Westfalen gibt es am ganzen Fluss verschiedene Aktionen und das ist auch gut so, weil der Rhein ist ziemlich verdreckt, ziemlich vermüllt.
1: Ja, auf jeden Fall. Und der Rhein wird auch immer schmutziger, sagt Rhein Cleanup Initiator Joachim Umbach.
2: Es ist viel Partymüll dabei, viel Flaschen in unterschiedlichen Größenordnungen, überwiegend Plastikflaschen, aber auch Glasflaschen. Hinzu kommt das Niedrigwasser. Auch dort ist neuer Müll gefunden worden, der über 40, 50 Jahre von Wasser bedeckt war. Also Cleanups sind wichtiger denn je.
1: Die Uni Bonn hat dazu auch neue Zahlen aus einem Forschungsprojekt veröffentlicht. Das Ergebnis: pro Jahr schwimmen fast 3.400 Tonnen sogenannter Makromüll durch den Rhein. Das sind zum Beispiel Glasflaschen, Plastikdeckel oder Verpackungsreste. Dieser Müll landet irgendwann in den Ozeanen und das ist ein Riesenproblem.
0: Aber das ist immerhin ein Anfang, dem was entgegenzusetzen. Der Rhine Cleanup Day in ganz Nordrhein-Westfalen, wenn das Rheinufer vom Müll befreit wird. Und nicht nur in Nordrhein-Westfalen. Die Infos dazu hatte Felix Feldmann. Hier ist Rod Stewart.

Das war die Gabi mit dem Leuchtturm. Gabi ist ein schöner Name, ne? Aber Nena war natürlich viel cooler. Nena heißt bürgerlich Gabriele Susanne, aber Nena ist kein Künstlername, sondern war schon in ihrer Kindheit ihr Spitzname. Ich war ja früher mal Mausi, heute habe ich zwei. WDR 4 mit den Eagles. Guten Morgen.

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0: mit dem Körper sprechen. Ich mach's mit der Stimme. Ist ja mein Job. Und habe das Wetter für Sie für Nordrhein-Westfalen. Teils sonnig, teils neblig, trüb. Es ist erstmal ein bisschen nass dabei. Dann löst sich der Nebel auf und dann gibt's überall einen Mix aus Sonne und mal mehr, mal weniger Wolken. In Bad Berleburg bis 19 Grad, in Remscheid bis 20, in Aachen bis 23 Grad.
1: 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Um 6.30 Uhr mit Detlef Dickmann. Guten Morgen. Die Houthi-Miliz hat laut der jemenitischen Regierung alle Inseln in der Meerenge Bab al-Mandab erobert und die strategisch wichtige Wasserstraße unter ihre Kontrolle gebracht. Die Meerenge liegt zwischen Rotem Meer und Indischem Ozean. Eine Blockade hätte dramatische Folgen für den Welthandel und damit für die Preise. In vielen Orten in Deutschland finden heute Demonstrationen gegen Rechtsextremismus statt. Aufgerufen dazu haben Vereine und Initiativen. Kundgebungen werden auch in Nordrhein-Westfalen erwartet. Das Bündnis Düsseldorf stellt sich quer, hat 10.000 Menschen angemeldet. Die Partei des britischen Rechtspopulisten Nigel Farage hat eine Rekordspende erhalten. Der Kryptounternehmer Ben Dello überwies Reform UK umgerechnet 42 Millionen Euro. Seine Begründung, die einwanderungsfeindliche Partei sei finanziell nicht so gut aufgestellt wie die anderen Parteien und er wolle einen fairen Wettbewerb. Der Hamburger Tennisprofi Alexander Zverev hat zum zweiten Mal das Endspiel bei den US Open in New York erreicht. Der 29-Jährige gewann im Halbfinale gegen den Russen Karen Khachanov in 3 Sätzen. Im Finale am morgigen Sonntag trifft Zverev auf den US-Amerikaner Ben Shelton. Das war WDR aktuell.
0: 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Mit der Verkehrslage. Ich bin Katja Franke. Guten Morgen. Und ich habe ein paar Sperrungen. Folgende Autobahnen sind wegen Bauarbeiten gesperrt. Einmal die A2 zwischen Kreuz Oberhausen und Dreieck Bottrop bis Montag früh. Die A40 zwischen Dreieck Bochum West und Bochum Zentrum für 2 Wochen. Die A45 zwischen Dillenburg und Herborn West in beiden Richtungen bis Montag früh. Und die A52 zwischen Essen-Kettwig und Kreuz Breitscheid ebenfalls. Bis Montag früh. 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

0: der George Harrison Klassiker schlechthin, My Sweet Lord bei WDR 4. Also jetzt wäre es mir wahrscheinlich tatsächlich ein bisschen zu früh, aber ansonsten bin ich eine begeisterte Wanderratte und oft sind die Strecken richtig romantisch, so über Felder, Wälder, Auen, an sprudelnden Bächen vorbei. Und deswegen finde ich die Wanderung, die WDR 4 Reporterin Ulrike Modrow mitgemacht hat, die ist sozusagen das i-Tüpfelchen der Romantik. Es geht nämlich durch malerische Landschaften, begleitet von Gedichten von verschiedenen Autoren. Und zwar auf den drei Dörferwegen in Wetter an der Ruhr durch das Elbsche Tal.
1: Ich bin Lyrik-Fan und in der Natur sich bewegen und was dabei hören, finde ich gut.
2: Ich wandere gerne. Mit Lyrik habe ich bislang nicht so viel zu tun gehabt, aber ich bin offen für Neues. Schauen wir mal.
3: Ja, hallo. Ich bin Markus Liffers. Ich begrüße Sie auf diesem lyrischen Spaziergang.
4: Bei dem es diesmal um den Dichter Robert Gernhardt geht, einen Lyriker der Neuzeit, der unter anderem Mitbegründer mehrerer Satirezeitschriften war. Und bevor es an diesem sonnigen Morgen losgeht, werden wir natürlich mit einem Gedicht eingestimmt.
5: Glücklicher Morgen, wir in der Sonne, unter uns Nebel, über uns Vögel. Zwei graue Reiher auf geradestem Wege, im Gleichschlag der Flügel, im Gleichtakt des Fluges, aus tiefem Blau in weit fernere Bläue.
4: Unter tiefblauem Himmel wandern auch wir jetzt los durch das idyllische Elbsche Tal, vorbei an weiten Wiesen in ein Waldstück hinein mit wunderschönen alten Buchen.
6: Das Grün von hell bis dunkel und die Ruhe. Man hört die Vögelchen singen und sonst gar nichts.
5: Ja, dieser laute Sänger dort ist eine Singdrossel, ein Lyriker der Wälder. Hat etwas Berührendes. Lyrik und Wandern gehört auch zusammen, weil beides die Sinne anspricht.
4: Ich sorge mich gerade um meinen Gleichgewichtssinn. Wir kraxeln jetzt nämlich gerade über einen Wildbach.
5: Durch die großen Steine ist er gut überquerbar. Das ist das Schöne hier an den Wegen, dass sie naturbelassen sind.
4: Unterwegs halten wir immer wieder an und hören Gedichte von Robert Gernhardt. Mal poetisch, mal tiefsinnig, dabei ganz oft voller Sprachwitz.
5: Bilden Sie einen Satz mit dem Wort Meerrettich. Des Rettungskreuzers Kapitän spricht, zwei barg ich schon, mehr rette ich nicht.
7: Sehr schön.
2: Hat was von Wilhelm Busch?
5: War sicherlich eins seiner Vorbilder. Er hat mit Sprache gerne gespielt.
4: Viele dieser Sprachspielereien hat Gernhardt zum Beispiel auch für Komiker Otto Waalkes gedichtet. Auch die Drehbücher für die Otto-Filme stammen aus seiner Feder. 3 Stunden sind wir inzwischen unterwegs. Zeit für das Abschiedsgedicht.
5: Die Uhr ist abgelaufen. Wollen Sie die jetzt zurück? Gibt's sie irgendwo zu kaufen? Ein so ausgefallenes Stück findet man nicht alle Tage. Womit ich nur sagen will, ach, ich soll hier nichts mehr sagen? Geht in Ordnung, bin schon. Ja, das letzte Wort ist nicht mehr dabei.
4: Das letzte Wort sollen ja auch die Mitwanderer haben. Und Fazit der Lyrikwanderung?
2: Das war mal was ganz was anderes.
8: Man bekommt nebenbei Literatur zu hören und kommt ins Nachdenken dabei. Fand ich toll.
0: Das letzte Wort habe ich jetzt. Wichtig, da es im Elbsche Tal immer wieder bergauf, bergab geht, braucht man auf jeden Fall gutes Schuhwerk und eine solide Grundkonstitution, auch für diesen Wanderweg.

Klassiker von den Beach Boys, I Get Around, bei WDR 4. Schönen guten Morgen. Das ist ja manchmal so, ne? Manchmal sorgen Zufälle für den besonderen Glitzer in einem Lied. Der Saxophonist in der Grönemeyer Ballade Halt mich, die wir gleich hören, ist so ein Zufall gewesen. Der Bassist der Grönemeyer Band, der hat damals über einer Kneipe gewohnt und hat ihn da spielen hören und hat ihn gefragt, wer bist du denn? Und so wurde der Saxophonist Teil des Teams und hat diese schöne Ballade noch schöner gemacht. Schön zum ganz langsam aus den Federn kommen oder schön ins Brötchen beißen oder schön ganz langsam den Tee zu schlürfen.

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0: Wenn ich aus dem Fenster gucke, das sieht ziemlich trübe aus da draußen. Gucken wir mal auf das Wetter, wie das so wird. Also es soll tatsächlich Sonne kommen, aber es soll teilweise auch neblig trüb bleiben erstmal und ganz vereinzelt auch ein bisschen nass. Aber wenn sich der Nebel dann aufgelöst hat, dann gibt's überall einen Mix aus Sonne und Wolken, mal mehr, mal weniger. Temperaturen habe ich auch für Sie. Wermelskirchen kommt auf bis zu 20 Grad, Münster auf bis zu 21 Grad und in Düren wird es bis 23 Grad warm werden oder kühl, wie auch immer man das nimmt.
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2: Die Nachrichten mit Detlef Dickmann. Guten Morgen. In Bielefeld findet heute eine Großdemonstration des Projekts 1 Million statt. Die rechtsgerichtete Gruppe veranstaltet seit Juni Demonstrationen in Berlin und Sachsen. Die Demo in Bielefeld ist die erste in Westdeutschland. Aus Bielefeld Mai Schiller.
3: Gegen die Bundesregierung, gegen Merz, für eine verschärfte Migrationspolitik. Dafür haben die Organisatoren der Gruppe Projekt 1 Million 10.000 Demonstrierende bei der Polizei angemeldet und die sollen ab Mittag durch Bielefeld ziehen. Ob tatsächlich so viele Menschen kommen, bleibt abzuwarten. Im ostdeutschen Plauen hat die Gruppe im August laut Polizei 10.000 Menschen mobilisieren können, auch durch Unterstützung von rechtsextremen Gruppen.
2: In Düsseldorf findet heute eine Demonstration gegen rechts statt. Nach dem Sieg der AfD bei der Landtagswahl in Sachsen-Anhalt gab es schon im Laufe der Woche mehrere solcher Demos in Nordrhein-Westfalen. Heute rechnen die Veranstalter einen Zusammenschluss von Antirechtsbündnissen mit über 10.000 Teilnehmern. Aus Düsseldorf Markus Gröters.
4: Auf die Straße geht es unter dem Motto »Kein Schritt zurück« gegen AfD und rechte Hetze. Die Demo startet am frühen Nachmittag am DGB-Haus in der Nähe des Düsseldorfer Hauptbahnhofs. Später ist eine Abschlusskundgebung im Rheinpark geplant. Neben einem kulturellen Rahmenprogramm mit Auftritten wie dem Indie-Pop-Sänger Haller sind auch Redebeiträge von Menschen aus Sachsen-Anhalt geplant.
2: Istanbuls abgesetzter Bürgermeister İmamoğlu ist wegen der Beleidigung eines Staatsbediensteten zu 25 Monaten Gefängnis verurteilt worden. Der Politiker der größten türkischen Oppositionspartei CHP nannte das Urteil einen Skandal. Steffi Linkscheid berichtet.
5: İmamoğlu galt lange als aussichtsreicher Kandidat, um Präsident Erdogan bei der nächsten Wahl abzulösen. Doch wenn das Urteil rechtskräftig wird, gilt für ihn künftig ein politisches Betätigungsverbot. Vor gut einem Jahr wurde er festgenommen und in zahlreichen Prozessen angeklagt. Außerdem wurden landesweit viele weitere politische Gegner Erdogans aus der Partei CHP festgenommen. Das EU-Parlament, die Europäische Kommission und die Bundesregierung werten die vielen Prozesse gegen İmamoğlu als schweren Rückschlag für die Demokratie in der Türkei.
2: Und das ist auch noch wichtig. Saudi-Arabien hat nach Drohnenangriffen von schiitischen Milizen aus dem Irak eine wichtige Ölpipeline geschlossen. Dadurch dürften sich die saudischen Öllieferungen weiter verringern und der Ölpreis könnte weiter steigen. Die Partei des britischen Rechtspopulisten Nigel Farage hat eine Rekordspende erhalten. Der Kryptounternehmer Ben Delau hat Reform UK umgerechnet 42 Millionen Euro überwiesen. Der Hamburger Tennisprofi Alexander Zverev hat das Endspiel der US Open in New York erreicht. Er gewann im Halbfinale gegen den Russen Karin Khachanov in 3 Sätzen und trifft morgen auf den US-Amerikaner Ben Shelton. Das Centro Oberhausen feiert heute 30. Geburtstag. Auf dem Gelände eines ehemaligen Stahlwerks locken Einkaufszentrum, Arena, Sea Life, Legoland und andere Angebote jedes Jahr 15 Millionen Menschen nach Oberhausen. In Paris gibt es heute ein großes Comeback. Der kanadische Weltstar Céline Dion steht nach langer Krankheit zum ersten Mal seit mehr als 6 Jahren wieder auf der Bühne und ihre Fans sind begeistert. Tausende kamen gestern Abend zu einem Freiluft-Karaoke. Céline Dion spielt insgesamt 16 Konzerte in Paris in der Plenitude Arena, dem größten Veranstaltungssaal Europas. Das war WDR aktuell.
0: Ach, das ist ja mal eine richtig schöne Meldung. WDR 4 mit der Verkehrslage. Ich habe auch was für Sie, aber keine Staus. Ist auch schön. Folgende Autobahnen sind wegen Bauarbeiten gesperrt, aber die A2 zwischen Kreuz Oberhausen und Dreieck Bottrop bis Montag früh, die A40 zwischen Dreieck Bochum West und Bochum Zentrum für 2 Wochen, die A45 zwischen Dillenburg und Herborn West in beiden Richtungen bis Montag früh und auch die A52 zwischen Essen-Kettwig und Kreuz Breitscheid bis Montag früh. Kommen Sie gut an Ihr Ziel, sollten Sie gerade unterwegs sein.
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0: Guten Morgen, schon beim Kaffee, wie früher vielleicht, so klassisch aufgebrüht per Hand. Brav, so geht nachhaltig, spart Energie und schmeckt auch viel besser, oder? Und die Stadt Münster, die feiert heute und morgen sogar den Tag der Nachhaltigkeit mit vielen tollen Aktionen und Kaffee gibt's da sicher auch. In wenigen Minuten mehr dazu. Wir

0: auch so schön zum Zurücklehnen. Die Bee Gees und How Deep Is Your Love. Hier ist WDR 4, schönen guten Morgen. Und wir müssen reden. Also ich glaube, die meisten von uns sind da ja sehr willig, sich für die Umwelt einzusetzen, Müll zu sparen oder zu vermeiden. Aber so im Alltag verwischt das manchmal, ne? Deswegen finde ich die Tage der Nachhaltigkeit in Münster eine tolle Aktion mit den Altglashelden, den Baumfreunden, dem NABU, Naturgarten. Und das sind nur einige der Teilnehmer. 50 haben sich angemeldet. Heute um 10 geht's los bis 4 und morgen von 14 bis 20 Uhr. Freier Eintritt am Platz des Westfälischen Friedens. Kerstin Ramsauer ist Vorsitzende von Münster Nachhaltig e.V. Und sie haben wir gefragt, was der Verein mit den Tagen der Nachhaltigkeit denn so bewirken möchte.
1: Die Besucherinnen und Besucher können sich inspirieren lassen. Vielleicht können die einfach mal ausprobieren, anstatt des Autos auch mal mit dem Fahrrad zu fahren oder auch mal ein Lastenrad zu nutzen oder aber auch regionale Lebensmittel einzukaufen als Lebensmittel, die weit herkommen aus anderen Weltregionen.
0: Und ich habe es ja eben schon gesagt, im Alltag gerät das ja manchmal aus dem Fokus, dass vieles auch nachhaltiger gehen könnte. Vieles machen wir aus Gewohnheit weiter wie bisher. Und für manche klingt das irgendwie auch nach Verzicht oder nach Einschränkung. Das muss aber nicht so sein, sagt Kerstin Ramsauer.
1: Nachhaltig zu leben kann auch sehr viel Spaß machen, indem wir unsere Konsumentscheidungen überdenken. Ist es jetzt wirklich wichtig, ein neues Elektrogerät zu kaufen? Oder können wir es nicht einfach reparieren lassen im Repair-Café? Man kann sich auch überlegen, ob man bestimmte Produkte teilt oder tauscht. Das kann zum Beispiel bei der Kleidung der Fall sein, dass wir einfach mal im Second-Hand-Laden gucken, was es da gibt. Häufig gibt es da ja auch ganz gute und hochwertige Kleidungsstücke.
0: Oh ja, da bin ich schon lange mit dabei. Die Nachhaltigkeitstage in Münster heute und morgen und noch vieles andere, das Sie am Wochenende unternehmen können, auf wdr4.de oder in der ARD Sounds App. Und hier noch so ein Nachtrag zu den Nachhaltigkeitstagen in Münster. Es gibt da eine Schnippeldisco morgen Nachmittag. Dabei wird gerettetes Obst und Gemüse, das zum Beispiel in Supermärkten oder auf dem Wochenmarkt liegen geblieben ist, gemeinsam geschnippelt und zu einem leckeren Essen verarbeitet. Dazu gibt es dann Musik vom DJ. Frühstücksdisco jetzt von DJ Elton John. Guten Morgen.

0: 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Es ist früh am Morgen. Unsere Schrauber vom Dienst, die sind aber schon wach und haben WDR 4 laufen. Vom Rhein Cleanup gehört vielleicht vom Nachhaltigkeitstag in Münster. Scheint mir fast so.
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2: Leute, ich hab mir was überlegt.
3: Oh nein!
2: Morgen, Tina, wir sammeln heute den Müll im Hof auf. Fang du schon mal an.
4: Ich weiß genau, was fang schon mal an heißt.
2: Dolly, antreten. Wir werden heute ehrenamtlich aktiv. Wir sammeln den Müll im Hof auf.
5: Schön, ich mach nur noch schnell die 35 Garren fertig.
2: Banause. Tina, Ehrenamt ist Ehrensache.
4: Im eigenen Hof Müll sammeln, also das ist ja streng genommen kein Dienst an der Allgemeinheit.
2: Ja, nu, das ist ja Haarspalterei, also.
6: Moin, ich denke intensiv über die Anschaffung eines Engagemento Altruista nach.
4: Ja, hier ist Ihr Kaffee, Herr Frings.
2: Herr Frings, sind Sie auch ehrenamtlich tätig?
6: Ja, ich mache immer die Kaffeebude auf dem Pfarrfest. Das ist genial.
4: Das nenne ich Ehrenamt.
2: Ach komm, also wenn du jetzt für die Allgemeinheit, also unsere Firmenallgemeinheit, den Müll sammelst, dann ist das auch...
4: Ach, guck, jetzt sammel ich den allein.
2: Ja, wenn mein Workload es zulässt, dann würde ich schon auch noch...
4: Ich sag's mal umgekehrt. Wenn Sie die Bilanzen fertig haben, dann würde ich Ihnen auch beim Ehrenamt helfen, wenn Ihnen bis dahin ein richtiges einfällt.
2: Ja, ja.
5: Moment, ich hab auch noch was. Wo kann man einen Sack Getreide beantragen?
4: Sach.
5: Auf dem Ehrenamt.
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0: Ich mach's jetzt ganz kurz, weil gleich gibt's das ausführliche Wetter. Ein Mix haben wir heute aus Sonne und Wolken. In Siegen dabei 22 Grad, in Hattingen bis 21, in Troisdorf bis 23 Grad.
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2: Um 7.30 Uhr mit Detlef Dickmann. Guten Morgen. In Bielefeld hat die Gruppierung Projekt 1 Million eine Demonstration angemeldet. Sie gilt als weit rechtsstehend. Sie fordert unter anderem eine drastische Verschärfung der Asylpolitik. Gleichzeitig finden heute in vielen Orten in Deutschland Demonstrationen gegen Rechtsextremismus statt. Das Bündnis Düsseldorf stellt sich quer, hat zum Beispiel 10.000 Teilnehmer angemeldet. Istanbuls abgesetzter Bürgermeister İmamoğlu ist wegen der Beleidigung eines Staatsbediensteten zu 25 Monaten Gefängnis verurteilt worden. Außerdem darf er nicht mehr politisch aktiv sein. Das Urteil ist noch nicht rechtskräftig. İmamoğlu galt bis zu seiner Verhaftung vor 1,5 Jahren als schärfster Rivale des türkischen Präsidenten Erdogan. Saudi-Arabien hat nach Drohnenangriffen von schiitischen Milizen aus dem Irak eine wichtige Ölpipeline geschlossen. Da auch der Ölexport über die Straße von Hormus und die Meerenge Bab al-Mandab erschwert ist, dürften sich die saudischen Öllieferungen weiter verringern. In der Folge könnten der Ölpreis und damit die Benzinpreise auch in Deutschland weiter steigen. In der Fußball-Bundesliga hat Schalke 04 bei Union Berlin mit 3:1 gewonnen. Für Schalke war es am 3. Spieltag der 1. Sieg der Saison. In der 2. Liga verlor Arminia Bielefeld in Darmstadt mit 1:2. Das war WDR aktuell.
0: WDR 4 mit der Verkehrslage. Immer noch keine Staus. So haben wir das gern. Aber folgende Autobahnen sind wegen Bauarbeiten gesperrt. Die A2 zwischen Kreuz Oberhausen und Dreieck-Bottrop. Bis Montag früh, die A40 zwischen Dreieck Bochum West und Bochum Zentrum für 2 Wochen, die A45 zwischen Dillenburg und Herborn West in beiden Richtungen bis Montag früh und das gilt auch für die A52 zwischen Essen-Kettwig und Kreuzbreitscheid. Ich bin Katja Franke, guten Morgen und alle Staus, wenn sie da sind und sonst alle Verkehrsinfos gibt's bei WDR 4, natürlich auch in der neuen ARD Sounds App.
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0: Genau, mit dem Beautiful Sunday. Ja, da gucken wir gleich mal drauf, ob das auch so wird. Also in jedem Fall war es frisch, als ich heute Morgen hierher gekommen bin ins WDR4-Studio. Und ich hatte so das Gefühl, das ist schon so ein Vorgeschmack auf Herbst. Milena Fuhrmann aus der WDR-Wetterredaktion fühlt nicht nur das Wetter, sie hat auch die Fakten dazu. Milena, was erwartet uns an diesem Wochenende?
1: Ja, am Wochenende erwartet uns tatsächlich so ein kleiner, ich sag mal, herbstlicher Vorgeschmack. Wir haben heute früh schon zum Beispiel diesen, ja, so ein Nebel, Hochnebel, der den Himmel so ein bisschen, ja, grau meliert erscheinen lässt. Die Sonne wird zwar im Laufe des Tages auch öfters mal durchkommen, der Nebel wird sich auch weitestgehend auflösen, aber jetzt erstmal der Start in dieses Wochenende ist erstmal oft grau, neblig, trüb, ganz, ganz vereinzelt. Kann es auch aus diesem Nebel so leicht rausnieseln, aber ansonsten ist Regen zumindest heute kein großes Thema, vor allem später, wenn sich dann so ein, ich sag mal, meist trockener Sonne-Wolken-Mix einstellt bei Temperaturen bis an die 23 Grad. Also richtig kalt ist es auch nicht. Der Tag morgen, also Teil 2 des Wochenendes, der wird tatsächlich ein bisschen, ein Ticken kühler. 21 Grad an der Spitze, jetzt auch nicht wirklich kalt, aber immerhin kälter ein bisschen, kühler. Aber insgesamt so vom Wettergeschehen eher grau und immer wieder auch nass. Also wer was unternehmen möchte und sich überlegt, soll ich das lieber heute oder morgen machen, würde ich aus Wettersicht empfehlen, das heute zu unternehmen.
0: Hast du denn auch angenehmere Fakten für die kommende Woche?
1: Also die kommende Woche startet von den Temperaturen her wieder zum Teil sommerlich, 25 Grad an der Spitze am Montag, die wir erreichen können, stand jetzt am Dienstag sogar 27 Grad. Ui. Allerdings ist es jetzt eher so ein, ich sag mal, eher wechselhaftes Wetter. Also es gibt zwar auch sonnige Momente, allerdings immer mal wieder auch dichte Wolken, vereinzelt etwas Sprühregen am Montag. Am Dienstag geht's freundlich los, wo es die 27 Grad geben wird. Allerdings ziehen dann im Laufe des Tages schon wieder dichte Wolken auf, die auch Schauer und zum Teil Gewitter haben und damit dann auch wieder die Temperaturen etwas drücken werden.
0: Aber über Regen kann man ja heutzutage nicht mehr meckern.
1: So ist es. Ist auch wichtig, wir brauchen den, von daher alles gut.
0: Eben, alles gut. Milena Fuhrmann aus der WDR-Wetterredaktion. Ich wünsche dir ein schönes Wochenende. Wie und wo auch immer.
1: Tschüss.
0: Ciao, ciao.

Chris de Burgh. Im Juli war er in Köln am Tanzbrunnen, ohne Band und mit vielen lustigen Sprüchen. Ich spiele heute jeden Song meiner 26 Alben, hat er gesagt. Gegen 6 geht's Frühstück, dann machen wir weiter. Hier ist WDR 4. Guten Morgen, gutes Frühstück. Wir machen weiter mit den

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0: bei WDR 4 und hier kommt das Wetter. Udo hat uns ein Foto aus Obermaubach in der Rureifel geschickt. Da sehe ich Farn im Vordergrund und am Horizont ein Mittelgebirgsberg, so ein bisschen im Nebel. Und darüber geht die Sonne gerade auf, so in gelblichen Tönen. Und da sind dann darüber noch orange Wölkchen am Himmel. Also echt, Udo, das sieht fast aus wie ein Gemälde. Ich sag ganz einfach mal, läuft. Schönes Wetter für Udo und in Westfalen startet es erstmal neblig und teilweise mit Sprühregen, aber sonst schon oft Sonne, wie bei Udo. Später wechselt die sich mit Wolken ab. In Warendorf und in Höxter bis 21, in Xanten und Bergisch Gladbach bis 22 und in Eschweiler bis 23 Grad.
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2: Die Nachrichten mit Detlef Dickmann. Guten Morgen. Innerhalb der CDU wächst nach der Wahlniederlage in Sachsen-Anhalt die Kritik an Parteichef Merz. Der Vorsitzende des CDU-Arbeitnehmerflügels Radke sagte dem Magazin Focus, wenn der Kanzler regelmäßig das halbe Land mit bestimmten Äußerungen gegen sich aufbringe, sei das kontraproduktiv. Michael Kück berichtet.
3: Wenn die Union Diskussionen lostrete, ob die Menschen faul seien, dann habe sie nicht verstanden, worum es eigentlich gehe, sagte Radke. Kritik gibt es auch aus Sachsen. Mehrere Kreisverbände verlangen die Lage schonungslos zu analysieren. Gut eine Woche vor der Landtagswahl in Mecklenburg-Vorpommern hat der dortige CDU-Spitzenkandidat Peters angekündigt, Kanzler Merz werde bis dahin nicht mehr im Bundesland auftreten. CDU-Wahlkämpfer würden häufig kritisch auf ihn angesprochen. Die Christdemokraten fürchten in Mecklenburg-Vorpommern sogar an der 5%-Hürde zu scheitern. Die Generalsekretärin der CDU, Hoppermann, verteidigte Merz gegen Kritik. Sie sagte, Merz stehe für das Bild der Zukunft in Deutschland.
2: Die Bauminister der Bundesländer haben sich gegen EU-weite Pläne zu Kurzzeitvermietungen gestellt. Die EU-Kommission will damit zum Beispiel die Möglichkeiten für Airbnb einschränken. Die Landesbauminister halten das für unnötig. Martin Polanski.
4: Die angedachten EU-Regeln könnten bereits bestehende Vorgaben in deutschen Städten für Airbnb und Co. aushöhlen, warnt Hamburgs Stadtentwicklungssenatorin Pein. Viele Kommunen hätten bereits Regeln gegen die Zweckentfremdung von Wohnraum, die über die EU-Pläne hinausgingen, so die SPD-Politikerin. Nordrhein-Westfalens Bauministerin Scharrenbach von der CDU hält Brüssel bei diesem Thema für nicht zuständig. Die Pläne würden zeigen, dass die EU-Kommission den deutschen Wohnungsmarkt nicht versteht, kritisierte Scharrenbach im Anschluss an die Bauministerkonferenz in Berlin.
2: In Bielefeld hat die Gruppierung Projekt 1 Million eine Demonstration angemeldet. Sie gilt als weit rechtsstehend und fordert unter anderem eine drastische Verschärfung der Asylpolitik. Gleichzeitig finden heute in vielen Orten in Deutschland Demonstrationen gegen Rechtsextremismus statt. Das Bündnis Düsseldorf stellt sich quer, hat zum Beispiel 10.000 Teilnehmer angemeldet. Und auch das ist noch passiert. Istanbuls abgesetzter Bürgermeister İmamoğlu ist wegen der Beleidigung eines Staatsbediensteten zu 25 Monaten Gefängnis verurteilt worden. Der ehemals schärfste Rivale des türkischen Präsidenten Erdogan darf außerdem nicht mehr politisch aktiv sein. In Indien beginnt das Treffen der sogenannten BRICS-Länder, zu denen unter anderem Russland und China gehören. Bei den Gesprächen ohne westliche Beteiligung wird es vor allem um die wirtschaftlichen Auswirkungen des Iran-Kriegs gehen. Im Meer vor Alaska ist ein 15-Jähriger gerettet worden, der sich mehrere Tage auf einem umgekippten Boot über Wasser gehalten hatte. Der Bruder und ein Cousin des Jungen kamen bei der Havarie in der eiskalten Beringsee ums Leben. In der Fußball-Bundesliga hat Schalke 04 bei Union Berlin mit 3:1 gewonnen. In der zweiten Liga verlor Arminia Bielefeld in Darmstadt mit 1:2. Forscher in den USA untersuchen einen bislang einmaligen archäologischen Fund. In dem Ort Mammoth in North Dakota wurde zum ersten Mal eine Abfolge von T-Rex-Spuren entdeckt. Zwei linke und zwei rechte Fußabdrücke. Sie sind jeweils knapp 1 Meter lang und bis zu 80 Zentimeter breit. Aus den Spuren lässt sich unter anderem schließen, dass der erwachsene Dinosaurier in dem Moment in flottem menschlichem Gehtempo unterwegs war. Eine Expertin meinte wörtlich, Knochen sagen uns viel über diese Tiere, aber Fußabdrücke erfassen einen Moment ihres Verhaltens. Das war WDR aktuell.
0: WDR 4 mit der Verkehrslage. Folgende Autobahnen sind wegen Bauarbeiten gesperrt. Die A2 zwischen Kreuz Oberhausen und Dreieck-Bottrop bis Montag früh. Die A40 zwischen Dreieck-Bochum-West und Bochum-Zentrum für 2 Wochen. Die A45 zwischen Dillenburg und Herborn-West in beiden Richtungen bis Montag früh. Das gilt dann auch für die A52 zwischen Essen-Kettwig und Kreuz-Breitscheid. Kommen Sie gut an. 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
0: Die hier, die kennen Sie wahrscheinlich, ganz sicher.

0: lauter Superstars, Tom Petty, George Harrison, Bob Dylan, Roy Orbison. Ja, und sowas gab's auch im Country-Milieu. Die nannten sich die Highwaymen und liefern uns in wenigen Minuten den 80er nach 8. Freue ich mich schon drauf.
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0: Das ist echt schön, ne? Höre ich sehr gern von Bruno Mars. Hier ist WDR 4. Guten Morgen. Ab und zu kommt das ja vor, dass sich sehr erfolgreiche Musiker zusammentun und eine sogenannte Supergroup bilden. So war das auch bei unserem 80er nach 8. I'll always be around. Das sind die Highwaymen, eine total hochkarätige Runde, die bestanden aus Johnny Cash, Kris Kristofferson, Willie Nelson und Waylon Jennings. Und jeder von ihnen hat ja Musikgeschichte geschrieben, vor allem im Country-Bereich. Die Idee zu dieser Band hatte die Frau von Johnny Cash, June Carter. Die hat damals einfach das Angenehme mit dem Nützlichen verbunden.
1: Johnny und ich haben jedes Jahr ein Weihnachtsalbum rausgebracht. 1984 wollten wir dafür Lieder gemeinsam mit unseren Freunden Willie, Chris und Waylon machen. Ich konnte unsere Plattenfirma überreden, dass wir dafür alle zusammen nach Montreux in der Schweiz fahren. Um ehrlich zu sein, wollten wir zwei Fliegen mit einer Klappe schlagen und Weihnachten mit unseren lieben Freunden verbringen. Wir hatten eine wundervolle Zeit und hier ist dann auch die Idee zu den Highwaymen und einem gemeinsamen Album entstanden.
0: Ganz einfach. 10 Jahre haben die Highwaymen zusammen Musik gemacht und haben 3 Alben veröffentlicht. Unser 80er nach 8, Highwaymen mit der gleichnamigen Single.

0: häufig und auch häufig unerkannt. Die Sepsis ist unter den Erkrankungen, die Intensivmediziner behandeln, ein echter Killer. Die Sepsis-Stiftung rechnet mit 500.000 Patienten im Jahr, jeder fünfte stirbt daran. Wir haben Sepsis als tödliche Blutvergiftung einfach nicht auf dem Schirm. Viele denken an den berühmten roten Strich, der den Arm hochwandert. Dabei sind die häufigsten Auslöser nicht infizierte Schnittwunden, sondern verschleppte Grippe, Blasennieren oder Lungenentzündungen. Eine Sepsis ist die schwerste Verlaufsform einer jeden Infektion. Es bedeutet, der Körper kommt in eine Art Kriegszustand. Unser Abwehrsystem reagiert so stark, dass Kaskaden von Überreaktionen losgetreten werden, die dann nicht mehr einzufangen sind. Am Ende heißt es Multiorganversagen. Da streikt Kreislauf, Gewebe und Gerinnung. Sepsis ist immer ein Kampf gegen die Zeit. Wichtig ist deshalb, Frühwarnsignale ernst zu nehmen. Typisch sind neben niedrigem Blutdruck eine kalte, blasse, feuchte Haut, Herzrasen, schnelle Atmung und ein geistig verwirrter Zustand. Vorerkrankungen wie Diabetes und Herzschwäche machen deutlich anfälliger für Sepsis. Wer hat noch ein erhöhtes Risiko? Schwangere und Kleinkinder und alle, denen Standardimpfungen fehlen oder deren Immunsystem geschwächt ist. Ich möchte Ihnen keine Angst machen. Die allermeisten Infektionen verlaufen harmlos. Aber es ist wichtig, von der schwersten Verlaufsform gehört zu haben, denn jede beginnende Sepsis ist ein Notfall und ein Fall für 112. Lieber einmal zu viel angerufen, als einmal zu wenig. Und damit entbinde ich Sie auch von der Schweigepflicht. Sie dürfen das gerne weitererzählen und Sie können es auch gerne nachhören in der ARD Audiothek, die jetzt nicht mehr Audiothek heißt, sondern ARD Sounds.
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0: und hier ist Katja Franke mit dem Wetter on the Radio. Freundlich ist das erstmal, teils neblig trüb und kann auch ein bisschen nass sein hier und da. Und wenn sich der Nebel dann aufgelöst hat, stellt sich überall ein Mix aus Sonne und mal mehr, mal weniger Wolken ein. Höchster 21 Grad, Bergisch Gladbach 22, Olpe bis 20 Grad.
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2: Um 8.30 Uhr mit Detlef Dickmann. Guten Morgen. Innerhalb der CDU wächst die Kritik an Parteichef Merz. Der Vorsitzende des CDU-Arbeitnehmerflügels Radke sagte dem Magazin Focus, wenn der Kanzler regelmäßig das halbe Land mit bestimmten Äußerungen gegen sich aufbringe, sei das kontraproduktiv. Die CDU in Mecklenburg-Vorpommern will nicht, dass Merz dort noch einmal im Landtagswahlkampf auftritt. In Bielefeld hat die Gruppierung Projekt 1 Million eine Demonstration angemeldet. Sie gilt als weit rechts stehend und fordert unter anderem eine drastische Verschärfung der Asylpolitik. Gleichzeitig finden heute in vielen Orten in Deutschland Demonstrationen gegen Rechtsextremismus statt. Das Bündnis Düsseldorf stellt sich quer, hat zum Beispiel 10.000 Teilnehmer angemeldet. Im Nordwesten Frankreichs ist ein Regionalzug verunglückt. 5 Waggons sprangen gestern Abend aus den Schienen, einer kippte um. Mehr als 40 Menschen wurden verletzt. Wie es zu dem Unglück zwischen Rouen und Caen gekommen ist, wird noch ermittelt. Es gibt Berichte über einen Gegenstand, der auf den Schienen gelegen haben könnte. Die deutschen Basketballerinnen spielen am Nachmittag um den Einzug ins Endspiel der Weltmeisterschaft. Das Team von Bundestrainer Olaf Lange trifft um 16.30 Uhr im Halbfinale in Berlin auf den Olympiazweiten Frankreich. Das war WDR aktuell.
0: Und hier ist WDR 4 mit der Verkehrslage und jetzt haben wir auch mal einen Stau. Also nicht, dass ich drauf gewartet habe, aber ist halt so üblich. A1 Köln-Dortmund zwischen Kreuz Leverkusen und Wermelskirchen. Da gibt's eine Baustelle und deswegen dauert's da mehr als 10 Minuten länger, 4 Kilometer Stau. Und folgende Autobahnen sind wegen Bauarbeiten gesperrt. Einmal die A2 zwischen Kreuz Oberhausen und Dreieck Bottrop bis Montag früh. Die A40 zwischen Dreieck Bochum West und Bochum Zentrum für 2 Wochen. Die A45 zwischen Dillenburg und Herborn West in beiden Richtungen auch bis Montag früh. Und das gilt auch für die A52 zwischen Essen-Kettwig und Kreuz-Breitscheid. 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

0: Supertramp, ein Klassiker, Give a Little Bit. Ja, ein bisschen was geben, Gutes tun, geht ja manchmal ganz einfach. Ne? Zum Beispiel beim Rhein Cleanup Day, auf gut Deutsch den alten Vaterrhein vor Müll befreien, also genauer das Rheinufer. Und zwar von der Schweizer Quelle bis zur Mündung in die Nordsee. Dazu aufgerufen hat die Düsseldorfer Initiative Rhein Cleanup. Und Reporter Felix Feldmann hat sich für WDR 4 mal mit dieser Aktion beschäftigt.
1: Also es gibt heute nicht die eine große Aktion am Rheinufer, sondern ganz viele kleine Lokale. Die haben Freiwillige oder Vereine im Vorfeld geplant und an Rhein Cleanup geschickt. Die Aktionen sind dann in so einer Art Online-Börse auf der Website der Initiative gelandet. Und jeder, der Lust hatte, konnte sich für diese Aktionen anmelden. Zum Beispiel in Krefeld, Duisburg, Düsseldorf, Leverkusen und Köln. Die Organisatoren erwarten bundesweit heute 50.000 Teilnehmende.
0: Und da wird dann sicherlich jede Menge Müll zusammenkommen, weil der Rhein ist ja ziemlich verdreckt.
1: Ja, auf jeden Fall. Und der Rhein wird auch immer schmutziger, sagt Rhein Cleanup-Initiator Joachim Umbach.
2: Da ist viel Partymüll dabei, viel Flaschen in unterschiedlichen Größenordnungen, überwiegend Plastikflaschen, aber auch Glasflaschen. Hinzu kommt das Niedrigwasser. Auch dort ist neuer Müll gefunden worden, der über 40, 50 Jahre von Wasser bedeckt war. Also Cleanups sind wichtiger denn je.
1: Die Uni Bonn hat dazu auch neue Zahlen aus einem Forschungsprojekt veröffentlicht. Das Ergebnis: pro Jahr schwimmen fast 3400 Tonnen sogenannter Makromüll durch den Rhein. Das sind zum Beispiel Glasflaschen, Plastikdeckel oder Verpackungsreste. Dieser Müll landet irgendwann in den Ozeanen und das ist ein Riesenproblem.
0: Aber der Rhein Cleanup Day ist immerhin ein Anfang, dem was entgegenzusetzen. Läuft auch in ganz Nordrhein-Westfalen diese Aktion, oder man muss eher sagen, diese Aktionen. Das Rheinufer wird vom Müll befreit. Gute Sache. Die Infos dazu hatte Felix Feldmann. Hier ist WDR 4 am Samstagmorgen mit Pink. What about us?

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Ich finde den so, so schön, diesen Titel von Jerry and the Pacemakers bei WDR 4. Hören Sie mal hin. Ist auch schön, ne? Das klingt herrlich nostalgisch und gemütlich. Aber die Frage ist jetzt mal, können die Drehorgelspieler auch sowas?

0: Queen, den Klassiker schlechthin. Ja, können die sowas auf der Drehorgel spielen? WDR4-Lokalzeitreporter Joschka Heinemann, der wird das für uns herausfinden. Der ist heute in Viersen-Dülken bei der Festa della Musica mit Drehorgelwettbewerb und lässt sich da nicht nur einen dudeln, der kurbelt auch selbst. Ich bin weg und rolle jetzt nach Hause. Ich bin Katja Franke und morgen früh wieder da. Steffi Schmitz übernimmt. Tschüss, tschüss.
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1: Ein linkes Künstlerkollektiv will ein neues Stück auf die Beine stellen. Und das ausgerechnet in Peenemünde, wo in der NS-Zeit Raketen entwickelt wurden. Als Teil des Teams nehmen sie auch Bernd mit, einen Schauspieler mit Behinderung. Bernd heißt auch der Film, der seit dieser Woche im Kino läuft. Vor der Ankunft an der Ostsee ist das Team guter Dinge und stolz auf sich.
2: Also zum Beispiel, dass man sagt, wir haben jemanden im Ensemble wie Bernd, das ist ja schon eigentlich Position genug.
3: Das ist auch schon eine Aussage, genau, die auch schon wertvoll ist.
2: Ja, total.
1: Aber Bernd stellt die Gruppe bald auf die Probe, denn er ist fasziniert vom Nationalsozialismus, zeigt sich sexistisch, rassistisch und respektlos.
4: Eine neue Welt wird entstehen, eine reine.
5: Das darf nicht nur mal vorkommen, verstehst du das?
6: Halt jetzt einfach einmal deine vorlaute Klappe, ja?
1: Das kratzt nicht zuletzt gehörig am Selbstverständnis der Gruppe. Denn die versteht sich als progressiv und menschenzugewandt. Aber der Schauspieler mit Behinderung und Rechtsdrall wirft sie aus der Bahn. Aus Haltung wird Hass, aus Humanismus Gewalt. Bernd stürzt alles ins Chaos.
7: Sie haben uns glauben machen wollen, sie wären Demokraten. Wären sie uns da.
8: Wenn ich Bock auf so einen reaktionären Spasti gehabt hätte, von euch kommt nichts.
7: Steht auf, liebe Leute. Für die Freiheit, gegen die Intoleranz und gegen den Hass.
1: Tja, da ist sie wieder, die alte Frage. Wie viel Intoleranz verträgt eine tolerante Gesellschaft, bis sie sich selbst abschafft? Genau da liegt der Punkt, wobei im Film die eigenen Toleranzen ganz schnell aufgegeben werden. Das ist zwar auch komisch, aber entlarvend. Die Fassade aus Offenheit und Verständnis bröckelt, sobald ein Teammitglied sich nicht so verhält, wie es die anderen erwarten. Es hat nur einer gereicht, um das ganze Selbstbild einer Gruppe zu Fall zu bringen. So einfach ist es manchmal, so schnell kippt die Stimmung. Was im Film im Kleinen geschieht, erleben wir auch gerade gesellschaftlich, nicht nur bei den Landtagswahlen. Die Frage an jeden ist, wie setzen wir denen Grenzen, die gegen die freie, demokratische Gesellschaft sind, ohne dabei unsere eigenen Ideale zu verraten? Denn als toleranter Mensch möchte man ja eben nicht zur Unterdrückung und Gewalt greifen. Damit es nicht so weit kommt, hilft nur die richtige Vorbereitung. Sich mögliche Szenarien realistisch vor Augen führen, mit Gleichgesinnten vernetzen und dabei Grenzen nicht nur festlegen, sondern auch gemeinschaftlich und konsequent verteidigen. Da könnten wir auch mal etwas mehr Verfassungspatriotismus an den Tag legen, denn das Grundgesetz ist robust und seine Mittel dürfen und sollten wir ausschöpfen.
0: 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Sie hörten einen Beitrag der katholischen Kirche. Es sprach Christoph Hartmann aus Köln.
9: Kurz vor neun. Das Wetter in Nordrhein-Westfalen, da starten wir teilweise neblig, trüb, teils aber auch schon freundlich ins Wochenende. Hier und da sind aber auch noch ein paar Tropfen unterwegs. Später im Laufe des Tages gibt's dann fast überall einen Mix aus Sonne und Wolken und die sind mal mehr, mal weniger dicht. Gummersbach kommt auf 20 Grad, Lemgo auf 21 und in Jülich werden es bis zu 23 heute.
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11: Die Nachrichten mit Detlef Dickmann. Guten Morgen. Innerhalb der CDU wächst nach der Wahlniederlage in Sachsen-Anhalt die Kritik an Parteichef Merz. Der Vorsitzende des CDU-Arbeitnehmerflügels Radke sagte dem Magazin Focus, wenn der Kanzler regelmäßig das halbe Land mit bestimmten Äußerungen gegen sich aufbringe, sei das kontraproduktiv. Michael Kück berichtet.
12: Wenn die Union Diskussion lostrete, ob die Menschen faul seien, dann habe sie nicht verstanden, worum es eigentlich gehe, sagte Radke. Kritik gibt es auch aus Sachsen. Mehrere Kreisverbände verlangen die Lage schonungslos zu analysieren. Gut eine Woche vor der Landtagswahl in Mecklenburg-Vorpommern hat der dortige CDU-Spitzenkandidat Peters angekündigt, Kanzler Merz werde bis dahin nicht mehr im Bundesland auftreten. CDU-Wahlkämpfer würden häufig kritisch auf ihn angesprochen. Die Christdemokraten fürchten in Mecklenburg-Vorpommern sogar an der 5%-Hürde zu scheitern. Die Generalsekretärin der CDU, Hoppermann, verteidigte Merz gegen Kritik. Sie sagte, Merz stehe für das Bild der Zukunft in Deutschland.
11: Die Houthi-Miliz hat im Jemen alle Inseln in der strategisch wichtigen Meerenge Bab al-Mandab erobert. Eine Blockade der Wasserstraße zwischen Rotem Meer und Indischem Ozean hätte dramatische Folgen für den Welthandel und damit für die Preise. Auch entlang der Küste haben die mit dem Iran verbündeten Houthi weitere Städte unter ihre Kontrolle gebracht. Moritz Behrendt.
13: Nachdem sie bereits die strategisch wichtige Hafenstadt Mokka eingenommen haben, sollen sie nun auch in den weiter südlich gelegenen Ort Duhab eingerückt sein. Die Houthi kämpfen im Jemen gegen die Truppen der international anerkannten Regierung. Die wird von Saudi-Arabien unterstützt. Durch ihr Vorrücken kontrollieren die Houthi immer größere Gebiete an der östlichen Küste der Meerenge Bab al-Mandab. Von hier bis nach Djibouti in Ostafrika ist das Rote Meer an der engsten Stelle nur 27 Kilometer breit. Weil die Straße von Hormus im Persischen Golf weitgehend blockiert ist, exportiert Saudi-Arabien inzwischen einen Großteil seines Erdöls über das Rote Meer.
11: In Bielefeld hat die Gruppierung Projekt 1 Million eine Demonstration angemeldet. Sie gilt als weit rechtsstehend und fordert unter anderem eine drastische Verschärfung der Asylpolitik. Gleichzeitig finden heute in vielen Orten in Deutschland Demonstrationen gegen Rechtsextremismus statt. Das Bündnis Düsseldorf stellt sich quer, hat zum Beispiel 10.000 Teilnehmer angemeldet. Und auch das ist noch passiert. Die Ermittlungen zum versuchten Drohnenanschlag auf den Flughafen Leipzig-Halle führen offenbar direkt zum russischen Militärgeheimdienst GRU. Laut der Zeitung Welt am Sonntag benennen geheime Ermittlungsunterlagen einen mutmaßlichen GRU-Mitarbeiter als Logistiker der Operation. Istanbuls abgesetzter Bürgermeister İmamoğlu ist wegen der Beleidigung eines Staatsbediensteten zu 25 Monaten Gefängnis verurteilt worden. Der ehemals schärfste Rivale des türkischen Präsidenten Erdogan darf außerdem nicht mehr politisch aktiv sein. Im US-Bundesstaat North Dakota ist zum ersten Mal eine Abfolge von T-Rex-Spuren entdeckt worden. 2 linke und 2 rechte Fußabdrücke des Dinosauriers. Sie sind jeweils knapp 1 Meter lang und bis zu 80 Zentimeter breit. Die deutschen Basketballerinnen spielen am Nachmittag um den Einzug ins WM-Finale. Im Halbfinale in Berlin treffen sie um 16.30 Uhr auf den Olympiazweiten Frankreich. Im Meer vor Alaska ist ein 15-Jähriger gerettet worden, der sich nach einer Schiffshavarie fast 3 Tage lang auf dem umgekippten Boot über Wasser gehalten hatte. Sein Bruder und ein Cousin kamen bei der Havarie ums Leben. Der Junge aber wurde rechtzeitig von Fischern entdeckt und aus dem eiskalten Wasser der Beringsee in Sicherheit gebracht. Das war WDR aktuell.
9: Kurz nach 9, hier ist WDR 4 mit dem Verkehrsservice. Wir möchten ja, dass Sie gut ankommen. A1 Köln Richtung Dortmund zwischen Kreuz Leverkusen und Wermelskirchen mehr als 15 Minuten plus. 4 Kilometer Stau, da ist wegen Bauarbeiten nur ein Fahrstreifen frei. Und dann haben wir noch Autobahnen, die wegen Bauarbeiten gesperrt sind. Das ist einmal die A2 zwischen Kreuz Oberhausen und Dreieck-Bottrop bis Montag früh. Die A40 zwischen Dreieck Bochum West und Bochum Zentrum für 2 Wochen. Die A45 zwischen Dillenburg und Herborn West ist in beiden Richtungen bis Montag früh gesperrt, ebenso die A52 zwischen Essen-Kettwig und Kreuz-Breitscheid. 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Gute Fahrt ins Wochenende.
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9: Morgen. Ach, heute ist bei mir so ein Morgen. Da musste ich auf den mitgebrachten Coffee to go hier im Sender noch einen Kaffee drauflaufen lassen. Also ich hoffe, der kickt jetzt aber. Und bei Ihnen auch ein Käffchen? Also ich könnte Ihnen theoretisch gleich auch noch ein Ramazzotti und eine heiße Schokolade anbieten. Eros Ramazzotti und Hot Chocolate gleich hier im Programm. Jetzt aber erstmal was aus den 80ern. Madonna, Like a Virgin.

0: Klassiker von 77, Hot Chocolate bei WDR 4, So You Win Again. So ABBA habe ich gleich auch noch für Sie, The Winner Takes It All, ne? ABBA geht immer. Schönen Samstagmorgen.
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2: Morgen, Tina. 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
2: Nix da, alle machen mit. 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
4: Ja, hier ist Ihr Kaffee, Herr Frings. 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
6: Was sind wir denn hier am machen? 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
6: Also mir ist sehr positiv der Kaffee aufgefallen.
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5: Moment, ich habe noch was. 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
2: Sach!
5: Im Stuhlkreissaal.
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0: zu dieser Musik ist. Tom Cruise in den 80ern sehr schnell mit einem Flugzeug geflogen. Musik aus dem Film Top Gun, Danger Zone von Kenny Loggins. Das Wetter in Nordrhein-Westfalen, da starten wir teilweise mit Nebel und ein paar Tropfen in den Samstag, teilweise aber auch freundlich. Tagsüber gibt es etwas Sonne, aber meistens machen die Wolken dann doch dicht. Es bleibt aber soweit trocken. Dazu gibt's in Dortmund bis 20 Grad. Bad Münstereifel kommt auf 21, Eschweiler auf 23. Morgen am Sonntag grau und immer wieder auch nass bei 14 bis 21 Grad. Wir möchten, dass Sie gut ankommen. Hier ist der WDR4-Verkehr. A1 Köln Richtung Dortmund. Zwischen Kreuz Leverkusen und Wermelskirchen mehr als 15 Minuten plus. 5 Kilometer Stau. Nach einem Unfall ist dort nur ein Fahrstreifen frei. A3 Frankfurt Richtung Köln. Zwischen Rösrath und Königsforst. 10 Minuten plus 3 Kilometer. A3 Köln Richtung Arnheim. Zwischen Kreuz Oberhausen West und Kreuz Oberhausen. 10 Minuten und 3 Kilometer. Und dann haben wir Autobahnsperrungen. Das ist einmal die A2 zwischen Kreuz Oberhausen und Reyk-Bottrop noch bis Montag früh gesperrt. Die A45 zwischen Dillenburg und Herborn-West in beiden Richtungen auch bis Montag früh. Ebenso die A52 zwischen Essen-Kettwig und Kreuz-Breitscheid. Und noch für 2 Wochen ist die A40 zwischen Dreieck-Bochum-West und Bochum-Zentrum gesperrt. Sie kriegen die Staus auch jederzeit auf WDR4 in der neuen ARD-Sounds-App. Ich bin Steffi Schmitz. Eine gute Fahrt und einen guten Morgen, auch wenn die Sonne nicht scheint. Aber wir sind da.
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0: Das ist Gabriella Chill Me und die hatte 2008 einen Hit mit Sweet About Me. Sie hören WDR 4 am Samstagmorgen. Nachhaltigkeit, ja, das ist mittlerweile schon doch ein ziemlich abgegriffenes Wort. Das muss man einfach mit Leben füllen, konkrete Beispiele bringen. Und das passiert ab heute in Münster bei den Tagen der Nachhaltigkeit. Also gleich um 10 startet da der Markt der Möglichkeiten im Rathaus Innenhof mit ganz vielen Aktionsständen. Also vom ADFC bis zur biologischen Station, von den Baumfreunden Münster bis zu den Altglashelden sind da ganz, ganz viele dabei. Kerstin Ramsauer zum Beispiel ist die Vorsitzende vom Verein Münster Nachhaltig und sie sagt, also das mit der Nachhaltigkeit ist nun wirklich nicht so kompliziert.
1: Nachhaltig zu leben kann auch sehr viel Spaß machen, indem wir unsere Konsumentscheidungen überdenken. Ist es jetzt wirklich wichtig, ein neues Elektrogerät zu kaufen oder können wir es nicht einfach reparieren lassen im Repair-Café? Man kann sich auch überlegen, ob man bestimmte Produkte teilt oder tauscht. Das kann zum Beispiel bei der Kleidung der Fall sein, dass wir einfach mal im Second-Hand-Laden gucken, was es da gibt. Häufig gibt es da ja auch ganz gute und hochwertige Kleidungsstücke.
0: Also morgen Nachmittag ist da zum Beispiel Schnippeldisco in Münster. Da wird Obst und Gemüse geschnippelt, was im Supermarkt übrig geblieben ist. Und daraus wird dann ein leckeres Essen gekocht, während ein DJ Musik auflegt. Also das klingt doch sehr cool. Und nicht nur in Münster ist an diesem Wochenende was los. In Kamen ist Hansemarkt, im Sauerland wird Bürgerfest gefeiert, in Meschede und Enste. Und in Ostwestfalen, da feiern die Menschen aus Geseke-Störmede 1200-jähriges Dorfbestehen. Und in Alsdorf ist Europafest unter dem Motto Österreich. Ja, bitteschön, dann schauen's mal auf wdr4.de oder in der ARD Sounds App unter Wochenendtipps. Da finden Sie bestimmt was Nettes.

Klassiker hier bei WDR 4, Cat Stevens' Wild World von 1971. Ja, und vielleicht würden Sie genau den gern Ende November in unseren Top 444 hören. Dann sollten Sie den vielleicht jetzt auch schon mal reinwählen in die größte Hitparade für Nordrhein-Westfalen. Das geht ja schon. 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Viel

Musik aus den 80ern, Wang Chung mit Dance Hall Days. Sie hören WDR 4 am Samstagmorgen und hier kommt ein Lied. Das wird jetzt im Herbst in der Erkältungssaison bestimmt wieder öfter gespielt bei WDR 4. Van McCoy, The Hustle.

0: Bette Midler, The Rose, was für ein wunderschöner Song. Am Samstagmorgen hier bei WDR 4, kurz vor 10 ist es. Das Wetter in Nordrhein-Westfalen mit einem teils nebligen Start und ein paar Tropfen. Die Sonne hat heute nicht ganz so gute Chancen gegen die doch eher dichten Wolken. Es bleibt aber soweit trocken. Dazu gibt's in Olpe bis 20 Grad. Schleiden kommt auf 21 und Frechen auf 23 Grad. Morgen der Sonntag wird grau und unbeständig bei 14 bis 21 Grad.
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2: Die Nachrichten mit Detlef Dickmann. Guten Tag. Die Ermittlungen zum versuchten Drohnenanschlag auf den Flughafen Leipzig-Halle führen offenbar direkt zum russischen Militärgeheimdienst GRU. Einem Bericht der Zeitung Welt am Sonntag zufolge benennen geheime Ermittlungsunterlagen einen mutmaßlichen GRU-Mitarbeiter als Logistiker der Operation. Mehr von Franziska Klutschitzki.
3: Es handle sich um einen Mann aus Russland, der den Drohnenangriff organisiert haben soll. Er sei über die Türkei nach Deutschland eingereist und später über den Flughafen Berlin-Brandenburg nach Serbien geflogen. Bei seiner Einreise soll den Ermittlern seine Verbindung zum Geheimdienst zwar bekannt gewesen sein, er sei aber nicht observiert worden. Inzwischen sei der Verdächtigte wieder in Russland. Die russische Regierung dementiert diese Darstellung. Der Geheimdienst GRU gilt als mächtiger Militärnachrichtendienst Russlands.
2: Innerhalb der CDU wächst die Kritik an Parteichef Merz. Der Vorsitzende des CDU-Arbeitnehmerflügels Radke sagte dem Magazin Focus, wenn der Kanzler regelmäßig das halbe Land mit bestimmten Äußerungen gegen sich aufbringe, sei das kontraproduktiv. Die CDU in Mecklenburg-Vorpommern will nicht, dass Merz dort nochmal im Landtagswahlkampf auftritt. In Bielefeld findet heute eine Großdemonstration des Projekts 1 Million statt. Die rechtsgerichtete Gruppe veranstaltet seit Juni Demonstrationen in Berlin und Sachsen. Die Demo in Bielefeld ist die erste in Westdeutschland. Aus Bielefeld Mai Schiller.
4: Gegen die Bundesregierung, gegen Merz, aber für eine verschärfte Migrationspolitik. Dafür haben die Organisatoren der Gruppe Projekt 1 Million 10.000 Demonstrierende bei der Polizei angemeldet und die sollen ab Mittag durch Bielefeld ziehen. Ob tatsächlich so viele Menschen kommen, bleibt abzuwarten. Die Polizei rechnet zwar mit einer friedlichen Demo, ist aber trotzdem breit aufgestellt. Es gibt nämlich gleichzeitig eine Gegendemonstration vom Bündnis gegen Rechts. Und die Lager sollen nicht aufeinandertreffen. Das Projekt 1 Million sei nicht zu unterschätzen. Im ostdeutschen Plauen hat die Gruppe im August laut Polizei 10.000 Menschen mobilisieren können. Auch durch Unterstützung von rechtsextremen Gruppen.
2: Und auch das ist heute wichtig. In Indien beginnt das Treffen der sogenannten BRICS-Länder, zu denen unter anderem Russland, China und Iran gehören. Bei den Gesprächen ohne westliche Beteiligung wird es vor allem um die wirtschaftlichen Auswirkungen des Iran-Kriegs gehen. Istanbuls abgesetzter Bürgermeister İmamoğlu ist wegen der Beleidigung eines Staatsbediensteten zu 25 Monaten Gefängnis verurteilt worden. Der ehemals schärfste Rivale des türkischen Präsidenten Erdogan darf außerdem nicht mehr politisch aktiv sein. An vielen Flüssen in Deutschland soll heute aufgeräumt werden. Die Düsseldorfer Initiative Rhein Cleanup Day ruft dazu auf, am Rheinufer und an 29 weiteren Flüssen den Müll einzusammeln. Die deutschen Basketballerinnen spielen am Nachmittag um den Einzug ins WM-Finale. Im Halbfinale in Berlin treffen sie um 16.30 Uhr auf den Olympia-Zweiten Frankreich. Heute ist Kinofest. Bundesweit kosten alle Tickets auch für Blockbuster nur 5 Euro. Mehr als 700 Kinos machen mit. Sie empfehlen, Karten besser online zu reservieren. Sarah Möhrchen, WDR Kultur.
5: Zu sehen gibt's aktuelle Kinofilme wie Die Odyssee, Vaterland oder Zauberhafte Schwestern 2 und auch Vorabpremieren wie das Drama Adams 8 oder das Porträt Chopin, eine Sonate in Paris, das erst im Oktober offiziell anläuft. Bei der Aktion machen Kinos aus ganz NRW mit, von Bonn bis Ibbenbüren. Eine Übersicht dazu gibt es im Netz.
2: Das war WDR aktuell.
0: Kurz nach 10, wir möchten, dass Sie gut ankommen. Hier ist der WDR 4 Verkehr, A1 Köln Richtung Dortmund, zwischen Kreuz Leverkusen und Wermelskirchen. 20 Minuten plus, 5 Kilometer Stau, nach einem Unfall ist dort nur ein Fahrstreifen frei. A3 Frankfurt Richtung Köln, zwischen Rösrath und Königsforst, 10 Minuten plus, 3 Kilometer. A3 Köln Richtung Arnheim, zwischen Kreuz Oberhausen West und Kreuz Oberhausen, 10 Minuten und 3 Kilometer. A42 Kamp-Lindfort Richtung Dortmund, zwischen Oberhausen Gelsenbuschhausen und Bottrop Süd, Viertelstunde 7 Kilometer stockend. A59 Bonn Richtung Köln, zwischen Köln-Lind und Troisdorf 2 Kilometer Stau. Dann haben wir noch Autobahnsperrungen wegen Bauarbeiten. Die A2 zwischen Kreuz Oberhausen und Dreieck Bottrop bis Montag früh. Die A40 zwischen Dreieck Bochum West und Bochum Zentrum für 2 Wochen. Die A45 zwischen Dillenburg und Herborn West in beiden Richtungen bis Montag früh. Und die A52 zwischen Essen-Kettwig und Kreuz-Breitscheid auch bis Montag früh. 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Gute Fahrt!
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0: Und guten Morgen am Samstag. Ja, wir sind heute da, wo die Menschen VIE auf dem Nummernschild stehen haben. Unser Samstagsreporter ist heute in Viersen am Niederrhein unterwegs. Zum Beispiel bei der Festa della Musica. Das klingt doch schon super. Im Stadtteil Dülken. Da werfen wir die Drehorgel gleich an. Und später werfen wir dann die hier noch an. Ja. Beim Vespertreff in Viersen-Süchteln schauen wir auch vorbei. Ja, und Karneval ist auch mit drin. Klar, wir sind am Niederrhein.
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0: Mark Forster und Chöre passt super zu diesem Samstagvormittag bei WDR 4, denn wir sind heute in Viersen-Dülken bei der Festa della Musica, einem großen Musikfestival, das hier zum ersten Mal stattfindet. Ganz viele Musiker, tolle Instrumente, vor allem Orgeln werden hier gespielt. Und WDR 4 Samstagsreporter Joschka Heinemann steht da gerade an einem besonders tollen Exemplar, ne?
1: Ja, an einer riesigen Konzertorgel, so groß wie ein LKW-Auflieger, ist tatsächlich etwas, was über die Kirmesse und Jahrmärkte des Landes pilgert und heute eben in Viersen ist, direkt neben der Kirche am Alten Markt. Ein riesiges, goldenes, prächtiges Ding mit Figuren, die sich bewegen, ein Notenband läuft durch und ganz, ganz viele Zuschauerinnen und Zuschauer hier aus Viersen, die eigentlich nur über den Markt laufen wollten, dann sprang diese Orgel an und dann sind alle mit offenem Mund hier stehen geblieben, so wie diese Besucherin hier. Ja, wussten Sie davon, dass heute eine Konzertorgel für Sie spielt?
2: Nein, habe ich nicht gewusst. Ich habe wohl gesehen, dass es Programm gibt, aber die Konzertorgel hatte ich nicht gesehen.
1: Wie finden Sie es?
2: Toll, ganz toll. Ja, also ist was ganz Besonderes, ne? Hört man und sieht man ja sonst gar nicht. Gefällt mir sehr gut.
1: Hat auf jeden Fall schon mal Jahrmarktatmosphäre hier. Und Wahnsinn, wie laut das auch ist. Die hat ordentlich Dampf. Johann Korten hat hier das Notenband gerade noch für uns gewechselt. Aus den Niederlanden hat er diese Orgel, die über 100 Jahre alt ist, hier mitgebracht. Wie viele Instrumente spielen denn da jetzt?
3: Das ist eine Orgel mit 78 Tonstufen, wie das heißt. Und da spielen Violine, da spielen Trombones, da spielen Trompete und Bässe und ja, ein komplettes Orchester.
1: Die Menschen staunen ja total, wenn sie das sehen, ne? Reagieren alle Menschen gleich?
3: Ja, der Orgel hat auch eine Prachtfassade. Nur die Fassade, all kommt da nichts raus. Dann ist das schon schön.
1: Und Ihre Ohren sind aber noch in Ordnung. Sie stehen ja immer an diesem lauten Gerät.
3: Nein, meine Ohren sind nicht mehr 100%.
1: Aber auf jeden Fall hören Sie immer diese wunderschönen Töne. Also sehr, sehr viele Menschen, die hier drumherum stehen und sich freuen, dass hier Musik gespielt wird. Die nächsten 2-3 Tage. Drehorgelspieler sind ja auch in der ganzen Stadt unterwegs. Ich sehe einen Flügel, der hier aufgebaut ist. Ab 13 Uhr gibt es hier Musikprogramm. Also Viersen macht heute richtig Remi-Demi und Musik.
0: Ja, und es gibt auch ein schönes Foto von dieser Orgel. Bestimmt, das stellen wir dann noch in den Studioblog auf wdr4.de. Danke erstmal, Joschka. Aber gleich ist Armkraft gefragt, ne?
1: Ja genau, da wird an der Drehorgel gedreht.
0: Da drehen wir nicht am Rad, sondern an der Orgel hier bei WDR 4.

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0: Jennifer Page mit Crush. Das Wetter in Nordrhein-Westfalen, heute mit mal mehr, mal weniger Wolken. Teilweise ist es auch noch ein bisschen länger neblig. Die Sonne hat es heute eher schwer und es bleibt aber soweit trocken. Dazu gibt es in Nümbrecht bis 20 Grad, in Ibbenbüren bis 21 und in Brühl bis 23. Morgen erwartet uns dann ein doch eher wechselhafter Sonntag bei ähnlichen Werten wie heute. Wir möchten, dass Sie gut ankommen. Hier ist der WDR4 Verkehr. A1 Köln Richtung Dortmund zwischen Kreuz Leverkusen und Wermelskirchen mehr als eine halbe Stunde plus. 6 Kilometer Stau. Nach einem Unfall ist dort nur ein Fahrstreifen frei. A3 Frankfurt Richtung Köln zwischen Rösrath und Königsforst. 15 Minuten, 4 Kilometer. A3 Oberhausen Richtung Arnheim zwischen Oberhausen, Holten und Kreuz Oberhausen. 3 Kilometer. A42 Kamp-Lindfort Richtung Dortmund zwischen Oberhausen, Neumitte und Bottrop Süd 3 Kilometer stockend und A59 Bonn Richtung Köln zwischen Köln-Lind und Troisdorf 2 Kilometer Stau. 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Ich bin Steffi Schmitz, wünsche Ihnen eine gute Fahrt und ein gutes Wochenende mit uns.
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Kerl bei WDR 4 und wir verbringen unseren Samstagvormittag heute ja in Viersen-Dülken, wo seit gestern das Musikfestival Festa della Musica läuft. Da haben wir uns ja eben schon eine wunderbare alte Konzertorgel angeschaut und jetzt sind wir bei den Drehorgeln und da haben wir doch Drehorgelspielerin Ina Gutsch mal gebeten, uns einen Song einzuspielen. Aber jetzt nicht so Jahrmarktsmusik, sondern wirklich ein Klassiker der Musikgeschichte. Und jetzt machen wir da mal so ein ganz kleines Musikquiz draus, heute am Samstagvormittag. Sie müssen raten, was kann das hier sein?

0: Welcher Song läuft da gerade auf der Drehorgel? Wenn Sie es wissen, dann schicken Sie doch schnell mal eine Nachricht über die neue ARD Sounds App oder Mail ins Studio. Geht auch.
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gleich 10 vor 11 am Samstagvormittag. Und klar, Samstag, ne, gucken wir natürlich auch nochmal auf die Fußball-Bundesliga. Die Schalker, die hatten gestern wirklich Grund zu feiern. Erster Sieg in der Bundesliga seit mehr als 3 Jahren. Gegen Union Berlin gab es am Abend ein 3:1. Und heute Nachmittag muss Leverkusen in Augsburg ran. Köln trifft auf Bremen und dann gibt es da noch ein reines NRW-Duell heute Nachmittag. Und also ich persönlich kriege da jetzt Probleme. Ja, Dortmund gegen Paderborn. Das ist jetzt schwierig. Ich bin Wahl-Dortmunderin und aber auch gebürtige Ostwestfälin und sympathisiere stark mit beiden Clubs. Ich weiß jetzt ehrlich gesagt nicht, zu wem ich halten soll. Also als der SCP noch in der zweiten Liga war, da war es ein bisschen einfacher, da konnte man das gut trennen. Dann würde ich sagen, wünsche ich mir für heute Nachmittag mal ein Unentschieden, aber eins mit vielen Toren, so ein 3:3.

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1: 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Links und rechts ist Wald und Wiese und das Fulbachtal grenzt auch direkt dran. Ich würde sagen, da machen andere Urlaub, was wir hier direkt vor der Haustür haben.
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0: Aretha Franklin mit Respect. Das Wetter in Nordrhein-Westfalen, spätestens zum Nachmittag hin, löst sich der Nebel auf und wir kriegen überall einen Mix aus Sonne und mal mehr, mal weniger Wolken. Dazu gibt's in Bad Berleburg 19 Grad, in Rheine 21 und in Lünen 22. Morgen am Sonntag wird's meist grau und immer wieder auch nass bei 14 bis 21 Grad.
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2: Die Nachrichten mit Dominik Freiberger. Guten Tag. Die Bundesnetzagentur versucht, die Sorge zu zerstreuen, dass die deutschen Gasvorräte für den Winter nicht reichen könnten. Dass die Speicher nur gut zur Hälfte gefüllt sind, hatte für Beunruhigung gesorgt. Bettina Weitz.
3: Behördenchef Müller sagte, schon jetzt sei mehr Gas in den Speichern, als im letzten Winterhalbjahr daraus entnommen wurde. Zudem verwies er auf Pipelines und die neu errichteten Schiffsterminals für Flüssigerdgas LNG. Die seien bisher weniger als zur Hälfte ausgelastet, so die Bundesnetzagentur. Deshalb hätten sie ausreichend Kapazitäten, zusätzliches Gas zu importieren. Zuständig dafür seien Händler. Staatliche Eingriffe hält Müller für in jedem Fall teuer. Diese Woche hatte sie auch der Bundeskanzler abgelehnt.
2: Innerhalb der CDU wächst die Kritik an Parteichef Merz. Der Vorsitzende des CDU-Arbeitnehmerflügels Radtke sagte dem Magazin Focus, wenn der Kanzler regelmäßig das halbe Land mit bestimmten Äußerungen gegen sich aufbringe, sei das kontraproduktiv. Die CDU in Mecklenburg-Vorpommern will nicht, dass Merz dort nochmal im Landtagswahlkampf auftritt. In mehr als 35 Städten bundesweit sind heute Demonstrationen gegen Rechtsextremismus und für demokratischen Zusammenhalt geplant. Tausende von Demonstranten werden in Düsseldorf erwartet. Dort ruft das Bündnis Düsseldorf stellt sich quer zum Mitmachen auf. Markus Grüters, WDR Düsseldorf.
4: Mit über 10.000 Teilnehmern rechnen die Veranstalter, ein Zusammenschluss aus mehreren Anti-Rechts-Bündnissen. Auf die Straße geht es unter dem Motto »Kein Schritt zurück« gegen AfD und rechte Hetze. Die Demo startet am frühen Nachmittag am DGB-Haus in der Nähe des Düsseldorfer Hauptbahnhofs. Später ist eine Abschlusskundgebung im Rheinpark geplant. Neben einem kulturellen Rahmenprogramm mit Auftritten wie dem Indie-Pop-Sänger Haller sind auch Redebeiträge von Menschen aus Sachsen-Anhalt geplant.
2: Und auch das ist heute Thema. Die Ermittlungen zum versuchten Drohnenanschlag auf den Flughafen Leipzig-Halle führen offenbar direkt zum russischen Militärgeheimdienst GRU. Laut der Zeitung Welt am Sonntag benennen geheime Ermittlungsunterlagen einen mutmaßlichen GRU-Mitarbeiter als Logistiker der Operation. Saudi-Arabien hat nach Drohnenangriffen von schiitischen Milizen aus dem Irak eine wichtige Ölpipeline geschlossen. Dadurch dürften sich die saudischen Öllieferungen weiter verringern und der Ölpreis könnte weiter steigen. In Nordrhein-Westfalen haben fast 3000 Menschen im vergangenen Jahr die neuen Regeln bei der Änderung des Geschlechtseintrags genutzt. Laut Statistischem Bundesamt hat der größere Teil davon den Eintrag von weiblich zu männlich geändert. Im US-Bundesstaat North Dakota ist zum ersten Mal eine Abfolge von T-Rex-Spuren entdeckt worden. Zwei linke und zwei rechte Fußabdrücke des Dinosauriers. Die sind jeweils knapp einen Meter lang und bis zu 80 Zentimeter breit. Die kanadische Sängerin Céline Dion feiert heute ihr Comeback. Nach 6 Jahren gibt sie das erste von vielen geplanten großen Konzerten in der Plenitude Arena bei Paris. Weniger Mückenstiche als sonst. Das war ein Effekt des trockenen Sommers. Weil die heimische Mücke es nicht nur warm, sondern auch feucht braucht, hat sie sich in diesem Jahr bisher nicht besonders stark vermehren können. Warum auch der Starkregen der Mücke nicht geholfen hat, erklärt Stefan Pössl.
5: Ganz einfach, weil er zu stark war. Mücken legen ihre Eier in stehendem oder langsam fließendem Wasser ab. Der Regen war dann aber so kräftig, dass er die Eier und Larven oft aus Teichen oder Regentonnen weggespült hat.
2: Weniger beeinträchtigt hat das die invasiven Arten. Die Tigermücke und die Buschmücke haben sich weiter in Deutschland ausgebreitet. Das war WDR aktuell.
0: Kurz nach 11. Wir wollen, dass Sie gut ankommen. Hier ist der WDR4-Verkehr. A1 Köln Richtung Dortmund zwischen Kreuz Leverkusen und Wermelskirchen eine halbe Stunde plus. 6 Kilometer Stau. Nach einem Unfall ist dort nur ein Fahrstreifen frei. A3 Frankfurt Richtung Köln zwischen Rösrath und Königsforst. 15 Minuten und 3 Kilometer. A3 Köln Richtung Oberhausen zwischen Dreieck Langenfeld und Kreuz Hilden. 20 Minuten plus. 9 Kilometer stockend. Nochmal die A3 Köln Richtung Richtung Arnheim zwischen Kreuz Oberhausen West und Kreuz Oberhausen 3 Kilometer. A42 Kamp-Lindfort Richtung Dortmund zwischen Oberhausen Zentrum und Bottrop Süd 10 Minuten plus 4 Kilometer stockender Verkehr und folgende Autobahnen sind noch gesperrt wegen Bauarbeiten. Das ist die A2 zwischen Kreuz Oberhausen und Dreieck Bottrop bis Montag früh, die A40 zwischen Dreieck Bochum West und Bochum Zentrum für 2 Wochen, die A45 zwischen Dillenburg und Herborn West in beiden Richtungen bis Montag früh und die A52 zwischen Essen-Kettwig und Kreuz-Breitscheid auch noch bis Montagmorgen gesperrt. 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
0: Schönen Samstagvormittag. Wir müssen ja noch unser kleines Drehorgel-Musikquiz auflösen. Wir hatten ja vorhin in Viersen-Dülken bei der Festa della Musica eine Drehorgelspielerin gebeten, uns mal so einen Klassiker der Rockgeschichte einzuspielen. Und das klang dann so. Ganz viele haben richtig geraten. Rolli aus Ratingen, Marlene aus Wassenberg, Gerd aus Verl, Antonio aus Nottuln, Klaus aus Bad Berleburg und Andrea aus Düren, um nur einige zu nennen. Sie haben es sofort erkannt. Es war natürlich See You Later Alligator von Bill Haley and His Comets. See you later, ja, das ist das Original. Absoluter Klassiker. Gibt's also auch auf der Drehorgel, haben wir heute gelernt. Und wir sind auch gleich um 11:15 wieder live in Viersen-Dülken bei den Drehorgelspielern.
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0: WDR4 heute in Viersen-Dülken auf der Festa della Musica. Das klingt ja schon sehr, sehr beschwingt. Und WDR4 Samstagsreporter Joschka Heinemann ist noch auf dem alten Markt in Viersen-Dülken, wo ja gerade die Drehorgelparade stattfindet. Joschka, wo bist du da jetzt genau?
1: Genau, zwischen Kirchturm, Bühne und ganz vielen kleinen Drehorgeln, denn hier ist die Drehorgelparade und die Zuschauer sind auch da. Kann ich mal was von euch hören?
0: Oh, ist ja ganz schön voll
1: da. Die filmen hier alle mit Smartphones und sind total gespannt. Die wollen, dass die Musik wieder losgeht und jetzt hieß es, ich soll was spielen.
0: Ja, dann mach mal.
1: Carola aus Schleswig-Holstein hat ihre Drehorgel mitgebracht. Wie geht das jetzt? Einfach drehen oder was muss ich machen?
2: Einfach im Uhrzeigersinn drehen.
1: Okay, wir versuchen es. Auch noch im richtigen Tempo. Und, ist das richtige Tempo oder muss ich schneller machen?
0: Schneller.
1: Bisschen schneller. Gleichmäßig auch noch. Und, wie ist es so? Ja.
0: Das klingt gut.
1: Okay. Ich lasse den Profi weitermachen. Ein Applaus für Carola, bitte. Aus Schleswig-Holstein, extra hier angereist zum Festival hier, zur Drehorgelparade. So viele Menschen, die hier gemeinsam Musik machen. Und das sieht ja, hat ja wirklich so diese Zirkusatmosphäre, Jahrmarktatmosphäre mit diesen alten Kästchen und Drehorgelpfeifen. Und das Schöne ist, machen Sie gerne weiter, das klingt so schön. Und ich bin da froh, dass da nicht ein Smartphone mit einer Box drin ist und dann wird einfach nur eine Playlist abgespielt, sondern das ist wirklich noch Musik aus diesen kleinen Orgelpfeifchen. Mhm. Und hier ist auch eine Familie. Wie gefällt es Ihnen hier beim Festival?
3: Sehr gut. Wir sind total begeistert, wie viele Drehorgelspielerinnen und Spieler da sind. Und das ist wirklich Nostalgie und ja, Jetztzeit zusammengebracht. Ganz toll. Wir sind sehr begeistert.
1: Sie kommen ja aus Viersen und Sie machen sogar mit beim Festival. Inwiefern?
3: Ja, wir kommen hier 3 Kilometer entfernt, ein bisschen vor Dülken. Wir sind ja in Dülken, nicht direkt in Viersen, sondern in Dülken.
1: Ganz wichtig, Dülken.
3: Ja, mein Sohn ist morgen mit dabei vom Albertus-Magnus-Gymnasium. Spielen Sie von der Big Band morgen?
1: Er steht gerade dabei. Fragen wir ihn mal, ne? Was spielst du morgen?
4: Djembe, das ist eine afrikanische Trommel. Es passt nicht so gut zum Musikstil, aber ich versuche mich immer gut einzubringen.
1: Ich finde das ja cool. Gitarre kann jeder spielen. Also Wahnsinn, was die Viersener hier auf die Beine stellen, Steffi. Unglaublich.
0: Und du hast aber eben nicht lange gedreht. Geht das denn sehr in den Arm?
1: Also ich fand das schon, weil ich das ja nicht gewohnt bin, sehr komisch, weil du musst ja wirklich auch gleichmäßig drehen. Also ich glaube, wenn man das lange macht, Carola, geht das in die Arme irgendwann?
2: Ja, wenn man den ganzen Tag spielt.
0: Kriegt man Muckis.
1: Also Fitnessstudio braucht man nicht mehr, wenn man Drehorgelspielerin ist.
0: Sie können das ja vielleicht auch selber mal ausprobieren. Ich habe gehört, man kann da auch ein Drehorgeldiplom machen. In Viersen-Dülken übrigens noch bis Sonntag, also bis morgen, die Festa della Musica. Danke erstmal, Joschka. Wir hören uns später.
1: Gerne.
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0: von 85, Tears for Fears, Everybody Wants to Rule the World. Das Wetter in Nordrhein-Westfalen. Heute Nachmittag löst sich der Nebel auch in den letzten Ecken auf von Nordrhein-Westfalen und es stellt sich überall ein Mix aus Sonne und mal mehr, mal weniger Wolken ein. Dazu gibt's in Brilon bis 19 Grad. Detmold kommt auf 21 und Bonn auf 22 und da scheint auch die Sonne, hat man mir vorhin geschrieben. Ein Hörer hat ein bisschen aufgepasst. So, und morgen wird es dann aber meistens grau am Sonntag und immer wieder auch nass bei 14 bis 21 Grad. Wir möchten, dass Sie gut ankommen. Hier ist der WDR4 Verkehr. A1 Köln Richtung Dortmund zwischen Kreuz Leverkusen und Wermelskirchen eine halbe Stunde plus. 7 Kilometer Stau. Nach einem Unfall ist dort nur ein Fahrstreifen frei. A3 Oberhausen Richtung Köln zwischen Kreuz Oberhausen West und Kreuz Kaiserberg 3 Kilometer stockend. A42 Kamp-Lindfort Richtung Dortmund zwischen Oberhausen Zentrum und Bottrop Süd 4 Kilometer stockend. A46 Düsseldorf Richtung Wuppertal zwischen Wuppertal-Elberfeld und Ausbauende A46. Viertelstunde plus 7 Kilometer stockender Verkehr. Dann noch die A59 Köln Richtung Bonn. Zwischen Köln-Lind und Troisdorf 3 Kilometer Stau. Und folgende Autobahnen sind wegen Bauarbeiten gesperrt. Die A2 zwischen Kreuz Oberhausen und Dreieck-Bottrop bis Montag früh. Die A40 zwischen Dreieck-Bochum-West und Bochum-Zentrum für 2 Wochen. Die A45 zwischen Dillenburg und Herborn-West in beiden Richtungen bis Montag früh. Ebenso die A52 zwischen Essen-Kettwig und Kreuz-Breitscheid. 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Ich bin Steffi Schmitz. Eine gute Fahrt und schönes Wochenende mit uns.
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0: Johannes Oerding, an guten Tagen. Sie hören WDR 4 am Samstagvormittag. Auf dem Autohof Wilnsdorf bei Siegen an der A45, da stand gestern die Frau mit dem breitesten Grinsen in ganz Nordrhein-Westfalen.
1: Doch, da. Ah, da kommt er. Wow, damit fahre ich gleich. Ich glaub's ja nicht. Da komme ich nie rein. Nie komme ich da hoch, um Gottes Willen. Wow, ist der groß. Oh, Hammer.
0: Katharina Theule und Bastian Bender aus dem schönen Morgen bei WDR 4 haben den größten Traum von Diana aus Sprockhövel erfüllt. Einmal im Leben auf einem 40 Tonnen schweren LKW mitfahren.
1: Ich bin so aufgeregt, mein Herz schlägt so laut. Ich glaube, das hören alle hier auf dem Parkplatz. Jetzt geht's ja erst richtig los. Das, worauf ich mich so freue. Der LKW wird angemacht. Ich werde diesen Sound drinnen hören. Ach, ich kann es gar nicht sagen.
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0: WDR 4-Hörer und Brummifahrer Daniel hat uns geholfen, Dianes Traum wahr werden zu lassen. Und er hat mit ihr dann auch erstmal eine kleine Brummiführung gemacht.
3: Wir haben alles in dem Auto drin, was du dir denken kannst. Sitzheizung, Klimaanlage, Standklima, Kühlschrank ist hier drin mit Getränken. Es ist alles da, was man sich vorstellen kann. Wie in einer Luxus-S-Klasse ist alles drin.
0: Und in diesem tollen Luxus-Truck hoch oben über allen anderen Autofahrern auf der Autobahn ging es dann am Biggesee vorbei über die A45 Ladung abholen.
3: Ich sattel jetzt den Auflieger ab, der ist leer. Der drüben an der Rampe steht, der ist schon geladen. Jetzt fahre ich aus diesem Auflieger raus und fahre unter den anderen Auflieger drunter, weil wir den geladen und dann gleich wieder mit nach Hause nehmen.
1: Ist das erste Mal, dass ich mit zum Truck mitfahre und sowas überhaupt live erleben darf. Das ist so ein Erlebnis. Ich glaube, das ist wirklich einmalig im Leben. Einmalig.
0: Einmal Königin der Landstraße sein, auf einem 40-Tonner. Am Ende war Diane zu Tränen gerührt und hat übrigens noch einen Tipp für alle, die denken, ach komm, das klappt doch eh nicht.
1: Auf jeden Fall, wer das nicht versucht, der vertut eine Chance. Und ich hab's gemacht und hab dann so gedacht, ach, kommst sowieso nicht dran. Es sind so viele Wünsche, die erfüllt werden müssen. Nein, mein Wunsch wurde erfüllt, mein Traum wurde erfüllt. Meldet euch bei WDR 4. Es wird klappen. Ich kann nur sagen, macht es.
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ich kann die Schritte noch. Whitney Houston, How Will I Know von 1985, als ich jeden Freitagmittag nach der Schule meine pinken Leggings angezogen habe und in die Jazz-Tanz-AG von Frau Sannemann gegangen bin. Und da haben wir eben auch zu How Will I Know getanzt. Ja, und wenn wir jetzt schon mal in der Zeit sind, in den 80ern, da gab es also bei uns im Kleinstadtkino mittwochs immer den Kinotag für 5 Mark. Ich glaube, wir waren jeden Mittwoch im Kino. Gab's doch bei Ihnen bestimmt früher auch so einen Kinotag. Also ich sag mal, für 5 Mark kommen Sie heute an diesem Samstag zwar nicht ins Kino, aber für 5 Euro. Heute ist nämlich deutschlandweit Kinofest und da machen ganz viele Kinos mit. Für 5 Euro können Sie da alle möglichen Filme gucken. Und wir schauen gleich mal im Tag um 12 in unseren langen Nachrichten, wie es denn unseren Kinos hier in Nordrhein-Westfalen aktuell so geht.

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0: Soul, Funk, Disco, alles drin im 82er-Hit von Imagination, Just an Illusion. Der Samstagnachmittag bleibt soweit trocken, Sonne und Wolken wechseln sich ab. Dazu gibt es in Solingen 21, in Düsseldorf 22 und in Zülpich bis 23 Grad. Das ausführliche Wetter gibt's dann gleich im Anschluss an die ausführlichen Nachrichten. Den Tag um 12 und den haben wir jetzt für Sie.
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2: Mit Jutta Hamann, hallo zusammen, und wir schauen heute erstmal auf große Versammlungen. Gleich zwei große Demos gibt es heute bei uns in Düsseldorf und Bielefeld. Einmal gegen rechts, einmal gegen die Bundesregierung. Wir schauen uns erstmal an, was genau in Bielefeld los ist. Außerdem auch am Rhein versammeln sich und an anderen Flüssen versammeln sich die Leute, um das Ufer sauber zu machen. Nennt sich Clean Up Day. Was genau wo geplant ist, hören wir gleich. Außerdem Kinofans können sich freuen. Beim deutschlandweiten Kinofest kosten alle Tickets heute nur 5 €. Zu feiern gibt's auch was für die Betreiber, sagt Christine Berg vom Kinoverband.
3: Das Jahr hat einfach ganz toll begonnen. Wir haben tolle deutsche Filme gehabt, die richtig gut im Kino gelaufen sind. Und wir spüren richtig, die Leute haben wieder Lust auf Kino.
2: Und das Wetter, wenn sich der Nebel verzogen hat, kommt an vielen Stellen immer mal die Sonne raus, gemischt mit Wolken und ein paar Tropfen, bis 23 Grad warm. Heute ist wieder so einer dieser Samstage, die man auch Versammlungstage nennen könnte. Es stehen einige Protestkundgebungen an. In Berlin dürfte es die größte werden. Da demonstriert ein Bündnis aus fast 100 Organisationen für gesellschaftlichen Zusammenhalt eine Woche vor der Berlin-Wahl. Aber auch bei uns ist einiges los. In Düsseldorf werden heute Nachmittag 10.000 Menschen erwartet. Das Bündnis Düsseldorf stellt sich quer hat dazu aufgerufen, 6 Tage nach dem Wahlerfolg der AfD in Sachsen-Anhalt. Und jetzt gerade beginnt eine Demonstration in Bielefeld. Die geht in die andere Richtung. Initiiert vom Projekt 1 Million wird da unter anderem der Rücktritt der Bundesregierung gefordert und eine Verschärfung der Migrationspolitik. Das Bündnis gegen Rechts hat zu einer Gegendemo aufgerufen. Mein Kollege Arndt Möller beobachtet das Ganze in Bielefeld. Was erwartet uns da heute?
4: Es wird 2 große Demonstrationen aus vermutlich 2 unterschiedlichen politischen Lagern geben und einen Großeinsatz der Bielefelder Polizei, um die Demos zu trennen, und es wird auch Einschränkungen im Verkehr geben. Zunächst hatte das Projekt 1 Million eine Demo in Bielefeld angemeldet mit bis zu 10.000 Teilnehmerinnen und Teilnehmern. Das ist eine Bewegung aus den sozialen Medien. Zuletzt kamen zu einer Projektdemo im sächsischen Plauen 10.000 Menschen. Die Gegendemo unter dem Motto Bielefeld ist bunt und weltoffen kommt vom Bündnis gegen Rechts. Angemeldet wurden hier rund 400 Menschen, vermutlich kommen aber mehr.
2: Kannst du noch mal genauer erklären, wer hinter der Gruppe Projekt 1 Million steckt?
4: Das ist eine Bewegung, die in diesem Jahr in den sozialen Medien entstanden ist. Der Gründer kommt aus Sachsen, ist vorher politisch nicht aufgefallen. Es gibt 11 zentrale Forderungen, darunter den Rücktritt der aktuellen Bundesregierung und sofortige Neuwahlen, die Abschaffung der CO2-Steuer und eine schärfere Migrationspolitik. Projekt 1 Million sieht sich als überparteiliche Bürgerbewegung, distanziert sich offiziell von Rechts- und Linksextremismus, Rassismus und politischer Gewalt. Zu Demos in Berlin und Plauen kamen bisher insgesamt 14.000 Menschen. Das Bielefelder Bündnis gegen Rechts nimmt der Gruppe aber diese, wie eine Sprecherin sagt, Harmlosigkeit nicht ab und ruft deshalb zu einer Gegendemo auf. Auch der Dresdner Extremismus- und Protestforscher Bastian Stock glaubt, das Projekt 1 Million nehme eine Funktion innerhalb des Vorfelds der extremen Rechten ein.
2: Arndt Möller zur Demo in Bielefeld heute und wer dahinter steckt. Mehrere tausend Menschen werden heute wohl auch an anderen Stellen zusammenkommen, ausgestattet mit Eimern und Gummihandschuhen. An vielen Flüssen in NRW wird heute der Müll eingesammelt. Die Düsseldorfer Initiative Rhein Clean Up Day hat dazu aufgerufen. Der Rhein steht dabei natürlich im Mittelpunkt. Felix Feldmann weiß, was genau hier geplant ist.
5: Den ganzen Rhein entlang haben einzelne Freiwillige, Verbände oder Vereine Cleanups geplant. Unter anderem in Krefeld, Düsseldorf, Leverkusen und Köln. Diesen Aktionen können sich Freiwillige anschließen. Dazu gibt es auf der Website von Rhein Cleanup eine Art Börse. Bundesweit werden heute rund 50.000 Teilnehmende erwartet. Wichtig, sagen die Initiatoren, denn der Rhein ist noch schmutziger als bisher angenommen. Ein Forschungsprojekt der Uni Bonn zeigt, dass pro Jahr fast 3.400 Tonnen Plastikdeckel, Glasflaschen und Einwegverpackungsreste den Rhein runterschwimmen.
2: Felix Feldmann zum Clean-Up-Day heute an den Flüssen in NRW und Deutschland. Und während am Rhein und anderswo aufgeräumt wird, probt die Stadt Eschweiler den Katastrophenfall. Mehr dazu in den Kurznachrichten mit Anja Gafflik.
6: Für die Übung sind Helfer aus ganz NRW angereist. Sie informieren in der Innenstadt zum Beispiel darüber, wie man sich für einen längeren Stromausfall wappnen kann oder längere Hitzeperioden besser übersteht. Auch die Wasserrettung und Hundestaffeln üben den Ernstfall. In Nordrhein-Westfalen sollen mehr Flächen entsiegelt werden, damit Regenwasser besser versickern kann. Landesumweltminister Krischer schlägt vor, zu betonierte Flächen und ungenutzte Parkplätze abzutragen. Das Zentro Oberhausen feiert heute 30. Geburtstag. Auf dem Gelände eines ehemaligen Stahlwerks locken Einkaufszentrum, Arena, Sea Life, Legoland und andere Angebote jedes Jahr 15 Millionen Menschen nach Oberhausen. In Lohma bei Köln treten heute riesige Kürbisse, Zucchini und Tomaten gegeneinander an bei der Riesengemüsemeisterschaft. Aus ganz Deutschland und den Nachbarländern bringen Züchter ihre Mega-Gemüse mit Gabelstaplern und Hebegurten an die Wagen, darunter Kürbisse mit mehr als 600 Kilo Gewicht. Für die schwersten Gemüse gibt es Preisgelder von bis zu 1.000 Euro. In Deutschland hat es in diesem Jahr weniger Mücken als sonst gegeben. Die brauchen es feucht und warm. Warm war es zwar, aber auch sehr trocken. Experten weisen allerdings darauf hin, dass das nicht für die invasiven Arten gilt. Tigermücke und Buschmücke hätten sich im Gegensatz zu den heimischen Mücken weiter ausgebreitet.
2: Die Kurznachrichten mit Anja Gafflik. Heute ist Samstag und das ist nach wie vor ein beliebter Tag, um ins Kino zu gehen. Wer länger nicht dort war, sollte das an diesem Wochenende tun. Weil Kinofest ist, kosten Tickets heute und morgen nur 5 Euro. Deutlich weniger als üblich. Über 700 Kinos machen deutschlandweit mit, vom großen Multiplex bis zum kleinen Programmkino. Mit der Aktion wollen die Kinos mehr Zuschauer anlocken. Sascha Warnthöfer, WDR aktuell. Nach Corona waren die Kinos ja schwer in der Krise. Wie geht's Ihnen denn jetzt?
7: Ja, besser. Corona war wirklich ein harter Schlag, weil Kinos ja auch schließen mussten in der Zeit. 2020 wurden deswegen nur rund 38 Millionen Tickets verkauft und das war ein dramatischer Einbruch. Und die Erholung, die hat sich lange hingezogen. Dieses Halbjahr bringt den Kinos das beste Ergebnis seit der Corona-Pandemie. Der Umsatz liegt höher als beim ersten Halbjahr 2019, auch wenn noch weniger Tickets verkauft wurden. Die Kinobetreiber hoffen aber, die magische Grenze von 100 Millionen Ticketverkäufen bis Ende des Jahres zu knacken. Der neue Spider-Man ist stark gestartet, genauso wie die Odyssee und es kommen auch noch einige Blockbuster. Deswegen sind die Kinobetreiber da optimistisch.
2: Woran liegt das eigentlich, dass es den Kinos jetzt wieder besser geht?
7: Zum einen an den Filmen. Neben den Blockbustern war der deutsche Film zum Beispiel sehr erfolgreich. Spitzenreiter ist da Extrawurst mit knapp 2 Millionen verkaufter Tickets. Und es liegt auch daran, dass das Erlebniskino offenbar wieder beliebter wird. So beschreiben das Kinobesucher und Besucherinnen in Münster.
8: Kino ist einfach immer ein Erlebnis. Ich finde, die Atmosphäre ist direkt anders, wenn man im Kino ist, statt irgendwie zu Hause zu sitzen.
9: Ja, ist schon was anderes mit den Soundeffekten und wirklich einfach Popcorn und diese fetten Getränke.
10: Es ist wirklich sehr schön, auch mit anderen Leuten zusammen alle zu lachen und auch einfach auf so einer großen Leinwand das zu erleben. Es hat irgendwie was Besonderes, wenn man sich aktiv für einen Film entscheidet und nicht so 5 Minuten jetzt online sucht.
11: Fürs Feeling, um einfach rauszukommen.
7: Liegt auch daran, dass die Kinos mehr machen mussten nach Corona, sagt Christine Berg vom Kinoverband HDF Kino.
3: Das hat natürlich die Kinos ungemein unter Druck gesetzt. Das heißt, sie mussten sich was überlegen, sie mussten renovieren, sie mussten sich wieder neu erfinden, damit wir die Leute wieder zurückgewinnen können.
7: Dazu gehören dann auch besondere Aktionen in Wagendorf zum Beispiel. Da gibt es Kinderwagenkino, in Essen Strickkino und in Bochum gibt es Vorstellungen, in die man seinen Hund mitnehmen darf.
2: Das klingt doch richtig gut. Wenn ich heute spontan auch ins Kino will für 5 Euro, muss ich irgendwas beachten?
7: Ja, vielleicht einmal schauen, ob das Kino tatsächlich auch mitmacht, in das du dann willst. 700 Kinos sind dabei. Es gibt aber über 1600 in Deutschland. Die großen Ketten, die machen aber praktisch alle mit. Und dann Tickets besser schon online buchen. Teils kann das knapp werden mit freien Plätzen.
2: Ins Kino für nur 5 Euro. Das geht an diesem Wochenende. Sascha Warnthöfer hat berichtet. Dankeschön. Vor ein paar Wochen, als es noch so brüllend heiß war, war der große Kinosaal ja auch die perfekte Anlaufstelle für viele, die es in der Dachwohnung oder draußen gar nicht mehr ausgehalten haben. Jetzt kann man wieder ins Kino normal gehen, um sich einen Film anzuschauen. Die Hitze ist weg, Verena Leindecker, oder?
12: Ja, also heute Nachmittag bekommen wir meistens 19 bis 23 Grad. Dazu gibt es mal mehr, mal weniger Wolken und es bleibt trocken. Im Laufe der Nacht zieht dann von den Niederlanden her aber eine Wetterfront mit Regen auf, die es dann im Laufe der Nacht überall nass werden lässt. Morgen bekommen wir dann viele Wolken. Die Sonne ist eher eine absolute Ausnahme, würde ich sagen. Dazu regnet es ab und zu. Es gibt aber dann auch trockene Abschnitte zwischendurch und in der Spitze bekommen wir morgen bis zu 21 Grad, also ein Ticken kühler als heute.
2: Und Anfang der Woche zieht es aber nochmal ein bisschen an.
12: Genau, also Montag bis zu 25 Grad, dann aber auch zwischendurch immer wieder etwas Regen. Am Dienstag dann oft 23 bis 27 Grad bei mehr Sonne. Das dürfte sich dann durchaus sommerlich anfühlen, ist allerdings nur eine Eintagsfliege. Danach geht es wieder runter mit den Temperaturen.
2: Hast du einen Überblick, ob das im September kühler ist bis jetzt als in anderen Jahren oder ob das normal ist?
12: Bisher ist der September relativ im Durchschnitt tatsächlich und wie er sich dann entwickelt, das müssen wir dann einfach mal abwarten.
2: Genau. Verena Leindecker mit dem genauen Blick aufs Wetter. Dankeschön. Und das war WDR aktuell, der Tag um 12. Ich bin Jutta Hammann.
13: Danke euch beiden. 10 nach 12, WDR 4 mit dem Verkehrsservice. Wir möchten ja, dass Sie gut ankommen. A1 Köln Richtung Dortmund, zwischen Kreuz Leverkusen und Wermelskirchen. 45 Minuten plus 8 Kilometer Stau. Wegen Bauarbeiten ist da bis Montag nur ein Fahrstreifen frei. A1 Osnabrück Richtung Münster, zwischen Lengerich und Greven. 10 Minuten plus 4 Kilometer stockender Verkehr nach einem Unfall. A42 Kamp-Lindfort Richtung Dortmund, zwischen Oberhausen Zentrum und Bottrop Süd, 10 Minuten plus 4 Kilometer Stau. A45 Gießen Richtung Hagen, zwischen Ehringshausen und Herborn Süd, 10 Minuten und 2 Kilometer. A59 Köln Richtung Bonn, zwischen Köln-Lind und Dreieck St. Augustin West, Viertelstunde 6 Kilometer. Und noch folgende Autobahnsperrungen wegen Bauarbeiten. Bis Montag früh sind gesperrt die A2 zwischen Kreuz Oberhausen und Dreieck Bottrop, die A45 zwischen Dillenburg und Herborn West in beiden Richtungen, die A52 zwischen Essen-Kettwig und Kreuz-Breitscheid und noch für 2 Wochen ist die A40 gesperrt zwischen Dreieck Bochum-West und Bochum-Zentrum. 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Gute Fahrt!
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13: Ja, und schönen Mittag. Ach, ist schon Mittag, Samstagmittag. Und wir sind ja heute mit unserem Samstagsreporter mal wieder am schönen Niederrhein unterwegs. Vorhin haben wir die Drehorgel orgeln lassen in Viersen-Dülken. Und jetzt gleich sind wir im Stadtteil Süchteln. Und da liebt man diesen Sound hier. Ja, gegen 20 vor 1 melden wir uns dann live vom Vespertreff.
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0: WDR 4 am 12. September, 20 nach 12 durch. Ja, ich muss manchmal aufpassen, dass ich bei der Uhrzeit irgendwie nicht eine Stunde nach vorne oder hinten rutsche oder den Wochentag verwechsle. Das passiert manchmal. Das nehmen einem die Leute immer schnell übel. Obwohl, ich sag mal so, es gibt hier Kollegen bei WDR 4, die verrutschen jeden Samstag um 50 Jahre. Ne, Peter Grossmann?
1: Liebe Steffi, liebe WDR4-Hörer, ich bin schon längst zeitgereist und sitze im Funkhaus des Westdeutschen Rundfunks im Jahre 1976. Ja, und dieses Jahr 1976 ist schön, weil da gab es auch schon ein Unterhaltungsprogramm mit der Nummer 4. Jetzt ist aber das einzige Problem, dass so langsam der Herbst kommt und wir versprechen heute Abend für diejenigen, die schon die vorzeitige Herbstdepression bekommen, dass wir mit unserer Disco-Kugel ganz viel Licht spenden, sodass das noch ein bisschen dauert. Und vor allen Dingen wollen wir ein paar Melodien beizaubern, damit es auch schön kuschelig wird. Dann kuscheln wir heute Abend zusammen bei 10 Chartstiteln und 3 Neuvorstellungen. Und ich sag mal so, es hat schon Hitparaden gegeben, da ist nicht so viel passiert. Heute Abend ist richtig was passiert. Die

0: America, a horse with no name. Das Wetter in Nordrhein-Westfalen heute teils sonnig, teils wolkig. Schauer bleiben die Ausnahme. Dazu gibt's in Dorsten bis 21 Grad. Unna kommt auf 22, Hürth auf 23. Morgen am Sonntag wird's dann grau und immer wieder nass. Lokal sind auch Starkregen und stürmische Böen möglich bei etwas kühleren Temperaturen. Wir möchten, dass Sie gut ankommen. Hier ist der WDR4-Verkehr. A1 Köln Richtung Dortmund zwischen Kreuz Leverkusen und Wermelskirchen. Halbe Stunde plus 7 Kilometer Stau. Da ist wegen Bauarbeiten bis Montag nur ein Fahrstreifen frei. A3 Köln Richtung Oberhausen zwischen Dreieck Langenfeld und Kreuz Hilden. 10 Minuten plus 4 Kilometer stockend. Nochmal die A3 Oberhausen Richtung Arnheim zwischen Oberhausen Holten und Kreuz Oberhausen. 20 Minuten plus 3 Kilometer. A42 Kamp-Lindfort Richtung Dortmund zwischen Oberhausen-Buschhausen und Bottrop Süd. 20 Minuten plus 5 Kilometer Stau. Und A59 Köln Richtung Bonn zwischen Köln-Lind und Troisdorf. 10 Minuten plus 3 Kilometer Stau. Und Sie wissen ja, die Staus und Störungen und auch Sperrungen für Ihre Strecke finden Sie jederzeit bei WDR4 in der neuen ARD Sounds App. Eine gute Fahrt. Ich bin Steffi Schmitz und schönes Wochenende natürlich.
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Blondie mit Maria. Ich wollte gerade sagen Maria mit Blondie, aber das wäre falsch rum gewesen. Hier ist WDR 4. Ja, neulich hat es erst 40. Geburtstag gefeiert, das sagenhafte Album Graceland von Paul Simon, aufgenommen mit ganz vielen tollen Musikern aus Südafrika. 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So, und jetzt hier bei WDR 4 aus eben diesem Album You Can Call Me Al, Paul Simon von 1986.

0: Vorhin die Drehorgel, jetzt die Schweineorgel bei den Doors. Light My Fire. Hier ist WDR 4 am Samstag. Und wir sind ja heute zu Gast in Viersen am Niederrhein. Und wir haben mal den Stadtteil gewechselt in der Zwischenzeit. Vorhin waren wir ja in Dülken, wo noch bis morgen das wunderbare Musikfestival Festa della Musica läuft. Unter anderem mit ganz, ganz vielen Drehorgeln. Und jetzt sind wir in Süchteln. Also ich muss ganz ehrlich sagen, Süchteln kenne ich nur aus dem WDR 4 Verkehrsservice von der A61. Aber Samstagsreporter Joschka Heinemann zeigt uns jetzt, was da sonst noch so los ist, außer Stau. Da gibt's nämlich den Oldtimer- und Vespa-Treff.
1: Immer ein spannender Moment. Springt der Motorroller an oder nicht? Er tut es. Wir fahren jetzt einige Motorroller, ja, die schon ein bisschen älter sind, aber schön aufbereitet, nett lackiert, die hier in der Sonne funkeln, durch Süchteln. Oh, und jetzt riecht's nach Benzin und Öl. Thomas vom MSC Süchteln, vom Motorsportclub. Das muss so, ne?
2: Das muss so, genau. Deshalb sind wir hier und das riechen wir gerne. Das muss so.
1: Ihr seid ja, wenn ich das so sagen darf, klein, aber fein, so wie die Motorroller an sich. Das ist euer erstes richtiges Treffen jetzt wieder.
2: Genau, zum 80-jährigen Jubiläum der Vespas haben wir hier mal in Süchteln ein kleines Vespa-Treffen organisiert.
1: Und was macht ihr heute so? Hier stehen auch Autos rum, eine Rallye wird morgen auch noch gefahren, aber was können denn Motorroller-Fans heute so erleben bei euch?
2: Also wir haben für heute eine kleine Rundfahrt geplant, so 20, 30 Kilometer durch die näherliegenden Straßen hier rundherum. Dann gibt es hier was zu essen, was zu trinken. Das ist halt ein Meet and Greet für die Vespa-Fahrer.
1: Und da ist ja auch ganz viel Nostalgie dabei. Ich stehe jetzt hier vor einer braun lackierten Vespa mit Totenköpfen drauf. Und die gehört dem?
3: Oliver, hallo.
1: Oliver, du bist aber netter, auch wenn da Totenköpfe drauf sind, ne?
3: Ja, Totenköpfe müssen ja generell nichts Böses sein.
1: Wo kommt das her? Du bist so ein Rock'n'Roll-Fan, oder?
3: Rock'n'Roll-Fan, Motorsport-Fan, altes Blech-Fan, wie man das immer auch nennen will.
1: So, und jetzt denkt man ja, eine Vespa, ja, die tuckert so mit 30 bis 50 Sachen über die Landstraßen. Das ist aber nicht der Fall. Du hast die hier selber aufgepimpt. Ich sehe auch, der Motor sieht ein bisschen decker aus. Der blitzert mir so entgegen. Was kann die denn?
3: Im Gegensatz zum der Herstellung, wo sie mit 8 PS und 200 Kubik ausgeliefert wurde, hat sie heute 36 PS am Hinterrad. Alles eingetragen, verstärkt mit Scheibenbremsen, um dann auch der PS-Zahl gerecht zu werden.
1: Moment, Olli, du kannst mich auf der Autobahn überholen mit deiner Vespa?
3: Naja, kommt drauf an, wie schnell du fährst, aber so 140 sollten drin sein.
1: Boah, Wahnsinn. Also die Motoren krachen hier weiter durch Süchteln und viele Zuschauer kommen hier auch vorbei, bleiben stehen und machen Fotos.
0: Danke, Joschka. Und wir sind gleich nochmal so gegen 20 vor 2 in Viersen und wechseln dann nochmal die Location und dann wird's nochmal ein bisschen karnevalistisch. Da werden wir jeck. Hier bei WDR 4.

0: T-Rex mit Hot Love von 71. Das Wetter in Nordrhein-Westfalen. Heute Nachmittag erwartet uns ein meist trockener Mix aus Sonne und mal mehr, mal weniger dichten Wolken. Dazu gibt's in Herford 20 Grad, in Arnsberg 21 und in Hilden 22. Morgen lassen die vielen Wolken dann nicht mehr so gern die Sonne durch, sondern eher Regen raus. Es kann lokal auch richtig heftig was runterkommen, bei 14 bis 21 Grad.
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2: Die Nachrichten mit Dominik Freiberger. Guten Tag. In Bielefeld versammeln sich gerade Anhänger und Gegner des sogenannten Projekt 1 Million. Das Projekt versteht sich als parteiunabhängige Bürgerbewegung. Beobachter ordnen es als weit rechts stehend ein. Es hat seit Juni Demonstrationen in Berlin und Sachsen veranstaltet. Die Demo in Bielefeld ist die erste in Westdeutschland. Sie wendet sich gegen die Bundesregierung und für schärfere Migrationsregeln. Aus Bielefeld, Cedric Pelka.
3: Eine Stunde nach Beginn sind höchstens 150 Menschen hier in den Ravensberger Park in Bielefeld gekommen. Es ist sehr ruhig hier. Die Menschen, die stehen einfach hier und unterhalten sich. Viele Teilnehmende haben Deutschlandfahnen mitgebracht. Auf einer Flagge steht aber auch groß Querdenken. Eine andere Flagge, die gehörte früher zum Königreich Sachsen, wird aber heute auch von der rechtsextremen Partei Freie Sachsen verwendet. In einer Stunde will die Demo dann durch die Bielefelder Innenstadt ziehen und um 18 Uhr soll hier Schluss sein.
2: In Bulgarien hat eine Explosion ein Feuer im Munitionslager einer Rüstungsfirma ausgelöst. Nach Angaben der Polizei wurden die Angestellten in Sicherheit gebracht. Uli Petersen berichtet.
4: Das Feuer wütete demnach auf dem Lagergelände eines Rüstungsunternehmens. Die zuständige Regionalgouverneurin erklärte, der Brand habe sich von Halle zu Halle ausgebreitet. Es ist das zweite Feuer in einer bulgarischen Munitionsfabrik innerhalb weniger Wochen. Im August hatte sich eine Explosion in einem anderen Betrieb desselben Rüstungsunternehmens ereignet. Nach Einschätzung der bulgarischen Staatsanwaltschaft waren die Anlagen bereits in der Vergangenheit Ziel von Anschlägen durch Moskauer Agenten. 2024 hatte das EU- und NATO-Mitglied Bulgarien bereits Haftbefehle gegen 6 russische Staatsbürger erlassen. Der Kreml weist die Vorwürfe zurück.
2: Die Stadt Eschweiler übt heute den Katastrophenfall. Dafür sind Helfer aus ganz NRW angereist. Sie informieren in der Innenstadt zum Beispiel darüber, wie man sich für einen längeren Stromausfall wappnen kann oder längere Hitzeperioden besser übersteht. Auch die Wasserrettung und Hundestaffeln üben den Ernstfall. Los geht es in Eschweiler in einer halben Stunde. Und auch das ist gerade Thema. Die Bundesnetzagentur tritt Bedenken entgegen, dass die deutschen Gasvorräte für den Winter nicht reichen könnten. Behördenchef Müller sagte, schon jetzt sei mehr Gas in den Speichern, als im gesamten letzten Jahr abgerufen worden sei. In Nordrhein-Westfalen haben fast 3000 Menschen im vergangenen Jahr die neuen Regeln bei der Änderung des Geschlechtseintrags genutzt. Laut Statistischem Bundesamt hat der größere Teil davon den Eintrag von weiblich zu männlich geändert. In Deutschland hat es in diesem Jahr weniger heimische Mücken als sonst gegeben, weil es sehr trocken war. Invasive Arten wie die Tigermücke und die Buschmücke haben sich dagegen weiter ausgebreitet. In Nashville im US-Bundesstaat Tennessee reift die Idee, den Flughafen der Stadt nach der verstorbenen Country-Sängerin Dolly Parton zu benennen. Eine Petition hat schon mehr als 175.000 Unterschriften erreicht und auch die Politik ist sich darüber einig. In der zweiten Fußball-Bundesliga hat der VfL Bochum die Spielvereinigung Greuther Fürth zu Gast. Damit trifft der Tabellensechste auf den 12. Live aus dem Stadion in Bochum, Marc Eschweiler.
5: 3 Minuten gespielt an der Kastropper Straße, 0:0 steht's zwischen zwei Mannschaften, die zu Hause interessanterweise jeweils noch keinen Punkt geholt haben in dieser Zweitligasaison. Bochum 2x0:1, also auch noch kein Heimtor hier in diesem legendären Stadion. Die Fürther sind besser in die Partie gekommen, hatten schon eine Ecke und einen halben Abschluss, aber ansonsten noch nicht so viel los auf dem Rasen nach 3 Minuten 0:0.
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0: Kurz nach 1. Wir möchten, dass Sie gut ankommen. Hier ist der WDR 4 Verkehr. A1 Köln Richtung Dortmund, Zwischenkreuz Leverkusen und Wermelskirchen. Eine halbe Stunde Wartezeit, 6 Kilometer Stau. Wegen Bauarbeiten ist nur ein Fahrstreifen frei. A1 Münster Richtung Dortmund, zwischen Kamener Kreuz und Kreuz Dortmund-Unna. Viertelstunde, 7 Kilometer stockend. A3 Oberhausen Richtung Köln, zwischen Mettmann und Solingen. 20 Minuten plus, 5 Kilometer Stau. A6 45 Düsseldorf Richtung Wuppertal, zwischen Wuppertal-Farresbeck und Kreuz Wuppertal-Nord 20 Minuten und 6 Kilometer. A59 Köln Richtung Bonn, zwischen Köln-Lind und Dreieck St. Augustin-West, Viertelstunde 6 Kilometer Stau und dann noch folgende Autobahnsperrungen wegen Bauarbeiten. Die A2 zwischen Kreuz Oberhausen und Dreieck Bottrop, die A40 zwischen Dreieck Bochum-West und Bochum-Zentrum, die sogar für 2 Wochen gesperrt, dann die A45 zwischen Dillenburg und Herborn-West in beiden Richtungen und die A52 zwischen Essen-Kettwig und Kreuz-Breitscheid noch bis Montag früh. 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Gute Fahrt!
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0: Und schönes Wochenende. Ja, unsere deutschen Basketballherren, die sind ja nun amtierender Europa- und Weltmeister. Und offenbar haben sich unsere Basketballfrauen gedacht, ja Mensch, Weltmeisterin wären wir doch auch ganz gerne. Also ich muss sagen, bis jetzt läuft super für die Mädels bei der Heim-WM in Berlin. Heute Nachmittag dann das Halbfinale gegen Frankreich. Stimmungen vorm Spiel gibt's gleich um 1:15 hier bei uns.

0: Das ist von 78, Klassiker von Genesis, Follow You, Follow Me. Sie hören WDR 4 am, ja, mittlerweile Samstagmittag. Vor, ich sag mal, einer Woche oder so, da lief ja die Basketball-Weltmeisterschaft der Frauen in Berlin noch so, bei manchen so völlig unterm Radar, ne? Aber jetzt hat uns doch noch das Basketballfieber gepackt hier in Deutschland, denn unsere Mädels spielen sensationell gut. Am Donnerstag haben sie locker gegen die amtierenden Europameisterinnen aus Belgien gewonnen und stehen heute im Halbfinale. Spielerin Emma Eichmeier war nach dem Sieg sprachlos.
1: Also ich bin nicht überrascht über die Leistung, die wir haben. Aber wenn man es sich dann doch nochmal auf der Zunge zergehen lässt, Top 4, ich weiß nicht, was ich dazu sagen soll.
0: Ja, einfach spitze, oder? Heute Nachmittag geht es, wie gesagt, gegen die Französinnen. Da haben wir ja von Olympia noch eine Rechnung offen. Und mit auf dem Court steht auch die 19-jährige Clara Bielefeld aus Recklinghausen. Und die wird hoffentlich zusammen mit den anderen die Halle in Berlin zum Beben bringen. Anführerin Leonie Fiebig gibt sich jedenfalls jetzt schon sehr selbstbewusst.
2: Ich glaube, es gibt keine bessere Möglichkeit, für uns zu zeigen, wer wir sind. Motivation ist da, also wir haben das alle noch in uns drin.
0: Ja, dann zeigt mal, wer ihr seid. Deutschland gegen Frankreich, Halbfinale bei der Frauen-Basketball-WM in Berlin. Anwurf ist heute Nachmittag um 16.30 Uhr. Und wenn Sie es live sehen wollen, das geht auf ProSieben Max oder auch bei Magenta. Und wenn das alles so klappt, wie wir uns das vorstellen, stehen wir vielleicht morgen im Finale.
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0: an Angel. Bei der Gelegenheit nochmal Happy Birthday nachträglich an Dave Stewart. Der ist jetzt neulich, ich weiß nicht, vorgestern, vorvorgestern. Auf jeden Fall ist er 74 geworden. Alles Gute noch. Ja, heute Nachmittag gibt's mal mehr, mal weniger Wolken. Sonne kommt auch mal durch. Regen bleibt die Ausnahme. Dazu gibt's in Nümbrecht 20 Grad, in Castrop-Rauxel 21 und in Kleve 22 Grad. Morgen der Sonntag dann eher nass und ein paar Grad kühler. Der WDR 4 Verkehrsservice. Wir möchten ja, dass Sie gut ankommen. A1 Köln Richtung Dortmund zwischen Kreuz Leverkusen und Wermelskirchen mittlerweile 45 Minuten, 8 Kilometer Stau. Da ist nur ein Fahrstreifen frei und ich muss da gleich auch noch durch. Na super. A42 Kamp-Lindfort Richtung Dortmund zwischen Oberhausen-Buschhausen und Bottrop Süd 10 Minuten plus 6 Kilometer. A44 Kassel Richtung Dortmund zwischen Kreuz Werl und Kreuz Dortmund-Unna 10 Minuten und 5 Kilometer stockend. A45 Gießen Richtung Dortmund zwischen Hagen Süd und Westhofener Kreuz 10 Minuten und 4 Kilometer stockend. A46 Düsseldorf Richtung Wuppertal zwischen Wuppertal Elberfeld und Ausbauende A46 Viertelstunde 7 Kilometer stockend. Folgende Autobahnen sind wegen Bauarbeiten gesperrt: die A2 zwischen Kreuz Oberhausen und Dreieck Bottrop bis Montag früh, die A40 zwischen Dreieck Bochum West und Bochum Zentrum für 2 Wochen, die A45 zwischen Dillenburg und Herborn West in beiden Richtungen bis Montag früh, ebenso die A52 zwischen Essen-Kettwig und Kreuz-Breitscheid. 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Ich bin Steffi Schmitz. Kommen Sie gut durch den Samstag.
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0: Hosch, hosch ins Körbchen, Kajagoogoo, Too Shy bei WDR 4 am Samstag. Drehorgel spielen in Viersen Dülken, Vespa fahren in Viersen Süchteln. Das haben wir heute alles schon gemacht. WDR 4 Samstagsreporter Joschka Heinemann heute unterwegs in und um Viersen herum. Joschka, du warst gerade noch an der Narrenmühle. Was ist das eigentlich?
1: Ja, das ist so ein Wahrzeichen von Viersen und Dülken. Das gehört quasi zu dem Ort hier, wie das VIE auf den Kennzeichen. Kennt jeder. So wie der Kölner Dom ist das hier ein Gebäude, das sich in den Himmel streckt. Natürlich nicht ganz so hoch, aber alt, historisch, aus dem 19. Jahrhundert. Einmal abgebrannt, dann hat es die Stadt übernommen, ist ein Museum jetzt drin für Narrenkunde. Also alle Jecken, Närrinnen und Karnevalisten können da mal hin. Und es ist wirklich sehr beliebt, auch bei Spaziergängern da mal vorbeizugehen, so wie bei Janina, die ich getroffen habe.
2: Also hier muss man wirklich sagen, es ist ein Wahrzeichen für Viersen. Ist auch immer top gepflegt. Ich weiß nicht, was für Zeichen da immer an den Windrädern dran sind. Die Farben, es ist rot-grün gestreift. Also bunt.
0: Bunt.
1: Ja, bunt, ne? Wie die Karnevalisten so sind. So ein paar Bananen, habe ich gesehen, sind da dran gepfeffert an dieses Museum. Und ich glaube, so eine Banane ist ja auch eine Auszeichnung für Museen. Wenn die da drauf gesprayt sind, sind das ganz besondere Museen. Lohnt sich, kann man sonntags hin. Heute leider nicht geöffnet, aber sonntags geöffnet einfach mal in die Dülker Narrenmühle gehen.
0: Ja, die Narrenmühle, die kann man sich auch nochmal anschauen auf wdl4.de im Studioblog. Fotos hast du ja gemacht. Und Joschka, ganz ehrlich, ich höre da jetzt im Hintergrund schon wieder irgendwas orgeln.
1: Ja, das Festa della Musica ist ja um die Ecke. Jetzt gerade läuft hier gerade ein Drehorgelspieler mit Weste, Taschenuhr und einem Äffchen, also ein Stofftier-Äffchen, auf seiner Orgel an mir vorbei. Wer sind Sie denn?
3: Guten Tag, mein Name ist Hubert Schlawers. Ich bin mit meiner Frau Brigitte Schlawers hier.
1: Und wo kommen Sie hier, extra nach Viersen?
3: Ja, wir kommen aus der Nähe von Neuss.
1: Ist nicht so weit weg, ne? Und wie finden Sie das Festival, dass die Orgel heute auch mal prominent ins Licht gerückt wird?
3: Also, ich finde das super, was die hier zustande gebracht haben, die Organisation. Wirklich toll. Wir freuen uns. Wir haben das ein halbes Jahr drauf gefreut, auf dieses.
1: Haben Sie sich schon mal warm gespielt, ein halbes Jahr? Dann spielen Sie mal heute weiter und machen Sie den Leuten Freude. Hier werden sehr viele Fotos gemacht. Also Selfie und Instagram-Motiv Nummer 1 sind diese wunderschönen verzierten Orgeln, auch mit kleinen, süßen Figürchen. Und jetzt gerade spielt hier ein 17-jähriges Top-Talent aus Italien.
0: An der Drehorgel.
1: An der richtigen Orgel, auf dem Marktplatz, Alberto Innocente, extra aus Italien hier drin. Ganz viele Menschen sitzen hier andächtig in der Sonne, die eben rausgekommen ist. Ich habe übrigens gehört, heute Morgen gab es da Nebel und habe ich gedacht, oh je, das arme Festival. Aber Feuchtigkeit ist für Orgeln gut. Wenn das zu trocken wird, dann wird das Holz spröde. Also von daher heute alles richtig. Und derjenige, der sich das hier ausgedacht hat, das Festa della Musica, der hat das mal woanders gesehen, hat gesagt, sowas brauchen wir auch in Viersen. Und ich muss sagen, sowas habe ich auch noch woanders nicht gesehen. Musikfestivals ja, aber so viele Orgelpfeifen, die hier rumstehen, kunstvolle Objekte und die Musik im Hintergrund.
0: Also das italienische Talent spielt ja wie der Teufel, ne? Sag ich jetzt mal. Hammer, echt. Also Orgeln in allen Ausführungen, morgen auch noch den ganzen Tag in Viersen Dülken auf der Festa della Musica. Joschka Heinemann hat uns heute mitgenommen an den Niederrhein. Hat Spaß gemacht.
1: Ja, mir auch.
0: Bis dann.
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0: Das war was von den Hooters, also zumindest von einem von den Hooters, von Eric Bazilian. Der hat diesen Song 1995 für Joan Osborne geschrieben. One of Us bei WDR 4. Es ist kurz vor zwei, Stefan Vogt ist da.
1: Ja, ich bin kein Hooter. Hast du mein Mikrofon
0: auf? Ja, ich hab's auf. Oder nimm mal das.
1: Soll ich das hier nehmen?
0: Komm, auch nicht. Es ist wahrscheinlich da drüben.
1: Hier. Studio.
0: Komm, hier hin.
1: Ich kann hier hinkommen. Ist das hier mein Mikrofon für dich?
0: Hallo,
1: guck mal,
0: Stefan.
1: Da komme ich extra für ins Studio und Steffi macht mein Mikrofon nicht auf. Vielen Dank.
0: Weil wir hier fünf verschiedene Mikrofone haben. Aber du bist da und du machst jetzt den Nachmittag und den machst du schön.
1: Ich musste gerade die Sonnenbrille abnehmen, um den Kopfhörer über den Kopf zu kriegen, weil ich war noch im Sonnenmodus heute Nachmittag. So richtig schön, ne?
0: Finde ich super. Geht so.
1: Ich fand's gut gerade.
0: Ich denke ehrlich gesagt schon an den Stau auf der A1. Da muss ich jetzt nämlich durch.
1: Ja, ich werde dich drin begleiten im Stau.
0: Hier gibt's noch mehr Verkehrschaos von Grönemeyer. Mambo. Schönen Nachmittag.

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0: So, schönen Nachmittag jetzt auch nochmal von mir. Ist immer von Vorteil, wenn man sein Mikrofon selber einschalten kann. Das ist echt nochmal ein sonniger Tag, finde ich jedenfalls. Nachdem ich meine Sonnenbrille gerade abgenommen habe, habe ich gesehen, oh, Sonne scheint ja wirklich. Die paar Wolken, die noch unterwegs sind, die verziehen sich auch immer mehr. Und dazu bekommen wir in Monschau 20 Grad, Münster 21, Soest kommt auf 22. Dieses schöne Wetter heute, Nebel mit, ändert sich nämlich morgen, dann wird es meist grau und nass.
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2: Die Nachrichten mit Dominik Freiberger. Guten Tag. Die Bundesnetzagentur versucht, die Sorge zu zerstreuen, dass die deutschen Gasvorräte für den Winter nicht reichen könnten. Dass die Speicher nur gut zur Hälfte gefüllt sind, hat für Beunruhigung gesorgt. Bettina Weitz.
3: Behördenchef Müller sagte, schon jetzt sei mehr Gas in den Speichern, als im letzten Winterhalbjahr daraus entnommen wurde. Zudem verwies er auf Pipelines und die neu errichteten Schiffsterminals für Flüssigerdgas LNG. Die seien bisher weniger als zur Hälfte ausgelastet, so die Bundesnetzagentur. Deshalb hätten sie ausreichend Kapazitäten, zusätzliches Gas zu importieren. Zuständig dafür seien Händler. Staatliche Eingriffe hält Müller für in jedem Fall teuer. Diese Woche hatte sie auch der Bundeskanzler abgelehnt.
2: Innerhalb der CDU wächst nach der Wahlniederlage in Sachsen-Anhalt die Kritik an Parteichef Merz. Der Vorsitzende des CDU-Arbeitnehmerflügels Radtke sagte dem Magazin Focus, wenn der Kanzler regelmäßig das halbe Land mit bestimmten Äußerungen gegen sich aufbringe, sei das kontraproduktiv. Michael Kück berichtet.
4: Wenn die Union Diskussionen lostrete, ob die Menschen faul seien, dann habe sie nicht verstanden, worum es eigentlich gehe, sagte Radtke. Kritik gibt es auch aus Sachsen. Mehrere Kreisverbände verlangen die Lage schonungslos zu analysieren. Gut eine Woche vor der Landtagswahl in Mecklenburg-Vorpommern hat der dortige CDU-Spitzenkandidat Peters angekündigt, Kanzler Merz werde bis dahin nicht mehr im Bundesland auftreten. CDU-Wahlkämpfer würden häufig kritisch auf ihn angesprochen. Die Christdemokraten fürchten in Mecklenburg-Vorpommern sogar an der 5%-Hürde zu scheitern.
2: Saudi-Arabien hat nach Drohnenangriffen von schiitischen Milizen aus dem Irak eine wichtige Ölpipeline geschlossen. Da auch der Ölexport über die Straße von Hormus und die Meerenge Bab al-Mandab erschwert ist, dürften sich die saudischen Öllieferungen weiter verringern. Moritz Behrendt berichtet.
5: Die Pipeline führt aus dem ölreichen Osten Saudi-Arabiens zum Hafen Yanbu an der Küste des Roten Meeres. Seitdem die Straße von Hormus weitgehend blockiert ist, exportiert das Land einen Großteil seines Rohöls über das Rote Meer. Offenbar wurde die Pipeline bereits vorgestern mit Drohnen angegriffen. Es habe Verletzte und materielle Schäden gegeben, teilte das Außenministerium in Riad mit. Am Morgen bestätigte die irakische Regierung, dass die Angriffe von ihrem Staatsgebiet ausgingen. Es sei eine Untersuchung eingeleitet worden. Außerdem wurden zwei Grenzübergänge zum Iran geschlossen.
2: Und, das ist gerade auch Thema, in Düsseldorf beginnt in diesen Minuten eine Demo gegen Rechtsextremismus, zu der das Bündnis Düsseldorf stellt sich quer aufgerufen hat. Zu einer regierungs- und migrationskritischen Demonstration in Bielefeld sind offenbar deutlich weniger Menschen gekommen als zur Gegendemonstration. Tausende Freiwillige haben die Uferbereiche von Rhein, Ruhr und anderen Flüssen in NRW von Unrat befreit. Zum Rhein-Clean-Up kamen laut Veranstalter bis mittags allein in Düsseldorf rund 6000 Freiwillige und fanden unter anderem Motorenteile und einen Anker. In der zweiten Fußball-Bundesliga hat Bochum Greuther Fürth zu Gast. Live aus dem Stadion Marc Eschweiler, WDR Sport.
6: Sind wieder da. Es geht gleich weiter in wenigen Augenblicken mit Hälfte 2. Bochum gegen Fürth. Es steht 1:0 für den VfL. Verdient nach einer guten ersten Halbzeit. Und natürlich wieder das Tor von Philipp Hofmann. Der kopfballstarke Mittelstürmer. Ecke, Kopfball, Tor. 17. Minute im 8. Spiel in Folge. Ein Tor von Hofmann gegen seinen Ex-Verein Fürth. Verrückte Geschichte. Bochum ist die bessere Mannschaft hier an der Kastropper. Geht's gleich weiter mit Hälfte 2 beim Stand von 1:0.
2: Das war WDR aktuell.
0: Und hier ist die Verkehrslage bei WDR 4. Wir möchten, dass Sie gut ankommen. A1 Köln Richtung Dortmund zwischen dem Kreuz Leverkusen und Wermelskirchen. Hier dauert es eine Dreiviertelstunde länger. Hier 8 Kilometer Stau. Wegen Bauarbeiten ist nur ein Fahrstreifen frei. A1 Osnabrück Richtung Münster zwischen Lattbergen und Münster Nord. 10 Minuten plus hier 5 Kilometer stockend. A42 Kamp-Lindfort Richtung Dortmund zwischen Oberhausen-Buschhausen und Bottrop Süd plus eine Viertelstunde 6 Kilometer Stau. A44 Kassel Richtung Dortmund zwischen Werl Süd und dem Kreuz Dortmund-Unna plus 20 Minuten 10 Kilometer stockend. A45 Hagen Richtung Dortmund zwischen dem Kreuzhagen und Dortmund Süd 10 Minuten plus, hier 5 Kilometer stockend. A46 Heinsberg Richtung Wuppertal zwischen Neuss-Üdesheim und Düsseldorf-Bilk 10 Minuten plus, hier 2 Kilometer Stau. A46 Düsseldorf Richtung Wuppertal zwischen Wuppertal-Barmen und dem Kreuz Wuppertal-Nord, hier dauert es 10 Minuten länger, 4 Kilometer stockend. A59 Köln Richtung Bonn zwischen Köln-Lind und dem Dreieck St. Augustin-West, hier 10 Minuten plus 6 Kilometer Stau. Und diese Autobahn noch, die sind wegen Bauarbeiten gesperrt zurzeit, die A2 zwischen dem Kreuz Oberhausen und dem Dreieck Bottrop, Sperrung bis Montag früh. Die A40 zwischen dem Dreieck Bochum-West und Bochum-Zentrum für 2 Wochen. Die A45 zwischen Dillenburg und Herborn-West in beiden Richtungen auch bis Montag früh. Und A52 zwischen Essen-Kettwig und dem Kreuz Breitscheid, auch hier dauert die Sperrung noch bis Montag früh. Alle Staus auch bei WDR 4 in der neuen ARD Sounds App. Gute Fahrt.
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0: Jawohl, ja, das bin ich. Guten Tag wünsche ich. Ich wäre für einen entspannten Samstagnachmittag. Sie auch? Finde ich super. Da sind wir ja schon mal mindestens zwei. Dann starten wir jetzt auch erstmal mit Laura Branigan. Ihr Self-Control.
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Feel Lonely. Das ist der Sascha heute Nachmittag hier bei WDR 4. Ich habe gleich zwei gute Nachrichten für die Fans von George Michael. Wer schon immer mal persönliche Gegenstände von George Michael zu Hause haben wollte, der hat im Oktober die Chance dazu. Ende Oktober, da wird es im Auktionshaus in Großbritannien eine Auktion geben. Da wird die Gitarre unter den Hammer kommen. Und zwar die Gitarre, die er in diesem Musikvideo hier gespielt hat. In Faith. Sie werden sich erinnern, George Michael damals, die Lederjacke, Sonnenbrille, also neues Image, neuer Look und eben diese Gitarre für Kenner, eine Gretsch Synchromatic 160. Kosten soll sie bei dieser Auktion um die 100.000 britische Pfund. Ist eine Stange, oder? Es geht ein bisschen günstiger. Diese Ray-Ban-Sonnenbrille, die er während der Tour getragen hat, Ende der 80er, die ist ein bisschen günstiger zu haben. Mindestens 15.000 soll die einbringen. Oder wenn Sie sagen, geht's nicht noch ein bisschen günstiger? Geht auch. Es gibt auch bei dieser Auktion die goldene Schallplatte zu Wake Me Up Before You Go Go, also noch aus Wham-Zeiten. Die wird voraussichtlich für um die rund 200 Pfund weggehen. Wenn Sie jetzt aber sagen, ich muss jetzt von dem Mann nichts besitzen, sondern nochmal vielleicht ein bisschen genießen. Damals die Musik. Mitte Dezember kommt ein Konzertfilm in die Kinos mit noch nie veröffentlichtem Material von seiner Faith-Tour und einem Konzert in Paris. Da hört man raus, wie die Fans mitgehen und ihren George Michael vergöttern. Er in Jeanshose, Jeansjacke, auch mit schwarzer Lederjacke. Ganz coole Show, die er da abgerissen hat. Und dazu dann eben diese Stimme und seine großen Hits. Also im Oktober dann die Auktion, Mitte Dezember dann George Michael, The Faith Tour im Kino. Und jetzt natürlich bei uns hier im Radio. George Michael mit Faith.

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0: Ryan Paris mit Dolce Vita um 14:30. Heute Nachmittag eigentlich ganz schön, die Sonne ist da, es ist auch trocken. Okay, hier und da sind auch mal ein paar Wolken unterwegs, die tun aber nichts. Dazu gibt es in Gummersbach 20 Grad, Duisburg 21, Lippstadt kommt auf 22 Grad. In der Nacht ziehen dann Regenschauer durch und morgen ist es dann meist grau, auch immer wieder nass. Wir schauen auf die Verkehrslage bei uns im Land. Wir möchten, dass sie gut ankommen. A1 Köln Richtung Dortmund zwischen dem Kreuz Leverkusen und Wermelskirchen. Hier dauert es eine halbe Stunde länger. 6 Kilometer Stau. Wegen Bauarbeiten ist nur ein Fahrstreifen frei. A3 Köln Richtung Oberhausen zwischen dem Dreieck Langenfeld und dem Kreuz Hilden. 10 Minuten plus 4 Kilometer stockend. A3 Oberhausen Richtung Arnheim zwischen Oberhausen-Holten und dem Kreuz Oberhausen 10 Minuten plus hier 3 Kilometer Stau. A40 Essen Richtung Dortmund zwischen Dortmund-Dorstfeld und Dortmund-Hombruch plus 10 Minuten 2 Kilometer Stau. A42 Kamp-Lindfort Richtung Dortmund zwischen Oberhausen-Buschhausen und Bottrop-Süd 10 Minuten kommen auch hier oben drauf 6 Kilometer Stau. A44 Kassel Richtung Dortmund zwischen dem Kreuz Werl und dem Kreuz Dortmund-Unna 10 Minuten plus 4 Kilometer stockend. A46 Düsseldorf Richtung Wuppertal zwischen Wuppertal-Barmen und Oberbarmen. Hier kommen 10 Minuten obendrauf 3 Kilometer Stau. A59 noch Köln Richtung Bonn zwischen Köln-Lind und dem Dreieck St. Augustin West. 15 Minuten kommen hier drauf, 6 Kilometer Stau. Und folgende Autobahnen sind wegen Bauarbeiten gesperrt. A2 zwischen dem Kreuz Oberhausen und dem Dreieck Bottrop bis Montag früh. A40 zwischen dem Dreieck Bochum West und Bochum Zentrum für 2 Wochen. A45 zwischen Dillenburg und Herborn West in beiden Richtungen auch bis Montag früh die Sperrung. Und das gilt auch für die A52 zwischen Essen-Kettwig und dem Kreuz Breitscheid bis Montag früh auch hier die Sperrung. Alle Staus, alle Störungen auch bei WDR 4 in der neuen ARD Sounds App. Ich bin Stefan Vogt, gute Fahrt wünsche ich.
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0: Céline Dion bei WDR 4. 20 vor 3 am Samstagnachmittag. Den hier, den kennen Sie ganz gut, ne?
1: Hallo, liebe Leute, mein Name ist Peter Maffay.
0: Ja, und den hier kennen Sie auch.
1: Und hier ist Johannes Oerding.
0: Was Sie vielleicht nicht wissen, die beiden, die kennen sich ja auch sogar sehr gut. Und deswegen machen sie jetzt auch zusammen Musik. Sie werden uns bald auch mal besuchen, haben fest zugesagt, dass sie uns besuchen kommen. Und dann spielen wir auch die neue Musik, die von Oerding und Maffay gemeinsam entstanden ist. So lange gibt es ja schon mal Peter Maffays absolute Lieblingsband. Kennen Sie die? Lernen Sie jetzt kennen. Muss natürlich was mit gut Gitarren sein, ist doch klar.
2: Wunderbare Gitarrenmusik, wie ich finde. Das ist im Grunde genommen ein bisschen die DNA unserer Bands. Es gibt Gruppen, die kommen, es gibt Gruppen, die verschwinden. Es gibt Gruppen, die sehr, sehr stark in unserem Gedächtnis sich verankern, weil sie außergewöhnliche Musik machen in einer enormen Qualität. Eine dieser Gruppen heißt Fleetwood Mac. Don't Stop heißt der Titel und den hören wir jetzt.
0: Hätte man jetzt nicht besser ansagen können, oder? Danke an Peter Maffay dafür. Da sind wir bei WDR 4 im Jahr 1977. Wie gesagt, Fleetwood Mac sind es. Don't Stop.

Westerberg mit Missing You bei WDR 4. Das sind die späten 80er. Das war ja die Zeit, als wir noch für 5 Mark ins Kino gekommen sind. Okay, später dann Ende der 80er, was meine ich, so 5, 6 oder auch 7 Mark. Egal, heute kommen sie wieder für 5. Also nicht Mark, aber immerhin für 5 Euro ins Kino, weil doch heute Kinofesttag ist. Mehr als 700 Kinos machen dann mit, bestimmt auch welche bei Ihnen in der Nähe. Also die kleinen Kinos genauso wie auch viele große Multiplex-Kinos. Für einen 5er ins Kino, das geht heute und auch morgen noch, wenn nicht schon alle Tickets weg sind. Deswegen gebe ich Ihnen das am besten nochmal mit auf den Weg. Am besten für heute Abend Tickets schon mal online buchen, wenn es möglich ist. Es könnte voll werden an diesem Wochenende in den Kinosälen wegen dieses bundesweiten Kinofestes. Für einen 5er, einen Film angucken und das gleiche kommt dann nochmal für Popcorn obendrauf.

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Das ist so dieser typische 80er Sound. Boy meets Girl mit Waiting for a Star to Fall. Jetzt hier bei WDR4 die 3 Degrees. When will I see you again? Und kurz vor 3.

0: kommen Sie, wir gucken mal gemeinsam raus heute Nachmittag. Wir haben so einen Mix aus Sonne und Wolken dabei, es bleibt aber trocken. Dazu in Bad Berleburg 19 Grad, Schleiden 21, Krefeld 22 Grad. In der Nacht wird es dann ein bisschen nasser, dann zieht Regen rein und der Tag morgen ist dann so ähnlich, wie es die Nacht dann schon verspricht. Meist grau und auch immer wieder nass tagsüber.
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2: Die Nachrichten mit Kerstin Fischer. Guten Tag. Die Spuren zum versuchten Drohnenanschlag auf den Flughafen Leipzig-Halle führen offenbar zum russischen Militärgeheimdienst GRU. Laut Welt am Sonntag benennen geheime Ermittlungsunterlagen einen mutmaßlichen GRU-Mitarbeiter als Logistiker der Operation. Christoph Titz berichtet.
3: Bei dem Verdächtigen handelt es sich um eine Person aus Russland, berichtet die Zeitung unter Berufung auf die Ermittler. Er habe die Vorbereitung organisiert. Der Mann soll über die Türkei nach Berlin gereist und später vom Hauptstadtflughafen BER nach Serbien geflogen sein. Den Ermittlern sei seine Verbindung zum russischen Geheimdienst bei der Einreise bekannt gewesen, er sei aber nicht observiert worden. Der Mann hält sich demnach inzwischen wieder in Russland auf. Am Abend des 4. August war auf dem Flughafen Leipzig-Halle eine mit Sprengstoff beladene Drohne nahe einer ukrainischen Antonov-Transportmaschine entdeckt und entschärft worden. Auch über den mutmaßlichen Drohnenpiloten berichtet die Welt am Sonntag. Von ihm seien DNA-Spuren an einer Antenne gefunden worden, mit der die Sprengstoffdrohne gelenkt worden sei.
2: Innerhalb der CDU wächst nach der Wahlniederlage in Sachsen-Anhalt die Kritik an Parteichef Merz. Der Vorsitzende des CDU-Arbeitnehmerflügels Radke sagte dem Magazin Focus, wenn der Kanzler regelmäßig das halbe Land mit bestimmten Äußerungen gegen sich aufbringe, sei das kontraproduktiv. Michael Kirk berichtet.
4: Wenn die Union Diskussionen lostrete, ob die Menschen faul seien, dann habe sie nicht verstanden, worum es eigentlich gehe, sagte Radke. Kritik gibt es auch aus Sachsen. Mehrere Kreisverbände verlangen die Lage schonungslos zu analysieren. Gut eine Woche vor der Landtagswahl in Mecklenburg-Vorpommern hat der dortige CDU-Spitzenkandidat Peters angekündigt, Kanzler Merz werde bis dahin nicht mehr im Bundesland auftreten. CDU-Wahlkämpfer würden häufig kritisch auf ihn angesprochen. Die Christdemokraten fürchten in Mecklenburg-Vorpommern sogar an der 5%-Hürde zu scheitern. Die Generalsekretärin der CDU, Hoppermann, verteidigte Merz gegen Kritik. Sie sagte, Merz stehe für das Bild der Zukunft in Deutschland.
2: Und auch das ist heute Thema. Tausende Menschen demonstrieren gerade in Düsseldorf. Das Motto lautet, kein Schritt zurück gegen AfD und rechte Hetze. Zu dem Protest hat ein Zusammenschluss aus mehreren Bündnissen aufgerufen. Tausende Freiwillige haben die Uferbereiche von Rhein, Ruhr und anderen Flüssen in NRW von Müll befreit. Zum Rhein Cleanup kamen laut Veranstalter bis mittags allein in Düsseldorf rund 6000 Freiwillige und fanden unter anderem Motorenteile und einen Anker. In Nashville im US-Bundesstaat Tennessee reift die Idee, den Flughafen der Stadt nach der verstorbenen Country-Sängerin Dolly Parton zu benennen. Eine Petition hat schon mehr als 175.000 Unterschriften erreicht und auch die Politik ist sich darüber einig. Der VfL Bochum und Greuther Fürth sind mit einem 1:1 auseinandergegangen. Die Bochumer hatten auf ihren ersten Heimsieg in dieser Saison gehofft. Weniger Mückenstiche als sonst, das war ein Effekt des trockenen Sommers. Weil die heimische Mücke es nicht nur warm, sondern auch feucht braucht, hat sie sich in diesem Jahr bisher nicht besonders stark vermehren können. Warum auch der Starkregen der Mücke nicht geholfen hat, erklärt Stefan Pössl.
5: Ganz einfach, weil er zu stark war. Mücken legen ihre Eier in stehendem oder langsam fließendem Wasser ab. Der Regen war dann aber so kräftig, dass er die Eier und Larven oft aus Teichen oder Regentonnen weggespült hat.
2: Weniger beeinträchtigt hat das die invasiven Arten. Die Tigermücke und die Buschmücke haben sich weiter in Deutschland ausgebreitet. Das war WDR aktuell.
0: Ich glaube, die Mücken haben alle bei mir eine Party gefeiert. So ist mein Gefühl jedenfalls. Die Verkehrslage bei WDR 4, damit sie gut ankommen. A1 Köln Richtung Dortmund zwischen dem Kreuz Leverkusen und Wermelskirchen. Hier dauert es eine halbe Stunde länger, 6 Kilometer Stau. Wegen Bauarbeiten ist nur ein Fahrstreifen frei. A3 Oberhausen Richtung Arnheim zwischen Oberhausen-Holten und dem Kreuz Oberhausen. 10 Minuten plus hier 3 Kilometer Stau. A3 Oberhausen Richtung Köln zwischen dem Kreuz Oberhausen-West und dem Kreuz Kaiserberg. Auch hier 3 Kilometer Stau. A42 Kamp-Lindfort Richtung Dortmund zwischen Oberhausen-Buschhausen und Bottrop-Süd. Plus 10 Minuten 5 Kilometer hier stockend.
6: A46 Heinsberg Richtung Düsseldorf zwischen Neuss-Üdesheim und Düsseldorf-Bilk. Hier dauert es auch 10 Minuten länger, 2 Kilometer Stau. A46 Düsseldorf Richtung Wuppertal zwischen Wuppertal-Wichtlinghausen und dem Kreuz Wuppertal-Nord. 10 Minuten dauert es hier länger, 4 Kilometer Stau. A59 Köln Richtung Bonn zwischen Köln-Lind und Troisdorf. 10 Minuten kommen hier obendrauf, 3 Kilometer Stau. A560/16 Abzweig Oberhausen zwischen dem Kreuz Oberhausen und Oberhausen-Eisenheim. Hier dauert 10 Minuten länger, 4 Kilometer stockender Verkehr. Und folgende Autobahnen sind wegen Bauarbeiten gerade gesperrt. Die A2 zwischen dem Kreuz Oberhausen und dem Dreieck Bottrop bis Montag früh. A40 zwischen dem Dreieck Bochum-West und Bochum-Zentrum für 2 Wochen. A45 zwischen Dillenburg und Herborn-West in beiden Richtungen, auch Sperrung hier bis Montag früh. Und A52 zwischen Essen-Kettwig und dem Kreuz Breitscheid, auch hier dauert die Sperrung bis Montag früh. 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Gute Fahrt!
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6: Jawohl, ja, am Samstagnachmittag. Mögen Sie Bryan Adams? Natürlich. Blöde Frage, ne? Wir hören gleich mal in sein aktuelles Album rein. Und dann erfahren Sie auch, was das mit Nordrhein-Westfalen zu tun hat. Eine ganze Menge nämlich. Jetzt aber erstmal Tina Turner. Hier ist The Best.

0: Das ist Mark Cohen, Walking in Memphis bei WDR 4. Jetzt kommen wir zu dem hier.
1: Hallo, ich bin Brian Adams. 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
1: Ja, so kennen und lieben wir Bryan Adams, seine großen Hits mit einer persönlichen Ansage. Das Coole an dem Mann ist ja, dass er die volle Bandbreite für uns hat. Einerseits lieben wir seine rockigen Dinger, sowas wie Summer of 69 natürlich. Oder eben auch diese tollen Balladen, die er singt, die uns Gänsehaut machen, sowas wie Please Forgive Me oder Everything I Do. Auch die müssen natürlich bei jedem seiner Konzerte dabei sein. Bryan Adams hat uns jetzt verraten, in Wahrheit hat er sich diese Mischung abgeguckt. Bei einem Kollegen.
2: Vor vielen Jahren sah ich Elton John live in Vancouver. Seine Show war auf der einen Seite so voller Energie, andererseits brachte sie genauso viele Gefühle rüber. Diese Lektion habe ich von ihm gelernt.
1: Ja, und genauso ist es immer noch. Bryan Adams neue CD Tough Town ist eine Sammlung von bisher unveröffentlichten und auch neuen Titeln. Da sind Soundtrack-Geschichten drauf, auch Bonus-Songs. Interessante Raritätenkollektion, hört sich jedenfalls so an. Wir können ja mal im Schnelldurchlauf durchsetzen. Das neue Album, das aktuelle, in 10 Sekunden.

0: klingt nach typisch Bryan Adams, aber irgendwie neu, oder? Wussten Sie, dass Bryan Adams seine Albumcover seit vielen Jahren von einem Fotografen und Grafiker aus Nordrhein-Westfalen designen lässt? Auch das aktuelle? Hier bei der neuen CD ist eine am Computer erschaffene 3D-Umgebung von so einem Hochhauskomplex zu sehen. Sie stammt von Dirk Rudolph, der kommt aus Altena, heute wohnhaft in Rösrath. Zu dem Mann kommen sie offenbar wirklich alle. Die Scorpions, die Toten Hosen und Bryan Adams eben auch. Der sagt auch, Dirk, mach mir mal ein Cover.
1: Ich muss mich in das Produkt reindenken, reinfühlen können, in der Lage sein, mich frei darin zu bewegen.
2: It's a good collaboration. Die Zusammenarbeit mit Dirk Rudolph ist gut. Er versteht mich als Künstler. Wir haben viele Plattencover zusammen gemacht. Dirk ist großartig.
0: Dirk's great. Der Dirk, der Mann aus Nordrhein-Westfalen, der für das Cover des aktuellen Bryan Adams Albums verantwortlich ist. You got it. Auf diesem Album ist eben auch so ein Titel von 99 mit drauf. Auch der kommt es bekannt vor. Das ist Bryan Adams, The Best of Me.

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0: James Blunt und mal 4. Wir gucken mal raus aufs Wetter und sehen, dass wir eigentlich einen trockenen Mix an diesem Nachmittag haben. Aus Sonne und mal mehr, mal weniger dichten Wolken. Aber wie gesagt, es bleibt trocken. Dazu in Gummersbach 20 Grad, Bad Münstereifel 21 und Jülich kommt auf 23 Grad. In der Nacht sieht es schon anders aus. Dann ziehen von den Niederlanden her Wolken mit schauerartigen Regenfällen durch. Das macht schon mal ein Gefühl für den morgigen Tag, weil das ist auch meist grau und auch immer wieder nass. Die Verkehrslage bei WDR 4, damit Sie sicher ankommen. A1 Köln Richtung Dortmund zwischen dem Kreuz Leverkusen und Wermelskirchen. Hier kommt eine halbe Stunde für Sie obendrauf. 6 Kilometer Stau. Wegen Bauarbeiten ist nur ein Fahrstreifen frei. A3 Arnhem Richtung Köln zwischen dem Kreuz Oberhausen und dem Kreuz Oberhausen West. 5 Kilometer stockend. A3 Oberhausen Richtung Köln zwischen dem Dreieck Langenfeld und Leverkusen Opladen. Hier kommt 10 Minuten dazu. 4 Kilometer Stau. A42, Kamp-Lindfort Richtung Dortmund zwischen Oberhausen Zentrum und Bottrop Süd 3 Kilometer stockend. A42, Kamp-Lindfort Richtung Dortmund zwischen Gelsenkirchen-Schalke und Herne-Baukau 3 Kilometer stockend. Die A46 Düsseldorf-Wuppertal wird ab 16 Uhr in beiden Richtungen zwischen Düsseldorf-Bilk und Düsseldorf-Holthausen wegen Wartungsarbeiten im Tunnel bis Montag früh gesperrt. A46 Düsseldorf Richtung Wuppertal zwischen Hahn West und Wuppertal Kronenberg 3 Kilometer Stau. A59 Köln Richtung Bonn zwischen Köln-Lind und dem Dreieck St. Augustin West hier 4 Kilometer Stau. Und folgende Autobahnen sind wegen Bauarbeiten zurzeit gesperrt. A2 zwischen dem Kreuz Oberhausen und dem Dreieck Bottrop. Bis Montag früh dauert die Sperrung hier. A40 zwischen dem Dreieck Bochum West und Bochum Zentrum. Das ist eine Sperrung für 2 Wochen. A45 zwischen Dillenburg und Herborn West in beiden Richtungen. Die Sperrung hier bis Montag früh. Und auch bis Montag früh ist die A52 gesperrt zwischen Essen-Kettwig und dem Kreuz Breitscheid. Das können Sie alles nochmal nachlesen. Alle Staus, alle Störungen, auch bei WDR 4 in der neuen ARD Sounds App. Stefan Vogt hier. Schönen Nachmittag und gute Fahrt.
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Ich dachte, es wird der erste Heimsieg dieser Saison. War wohl nichts für den VfL. Bochum nur ein 1:1 gegen Greuther Fürth. Bielefeld hat 1:2 in Darmstadt verloren. Dann können wir ja von der zweiten Bundesliga jetzt über WDR 4 auf die erste Fußball-Bundesliga gucken. Vor ein paar Minuten war da ja Anpfiff für die Nachmittagsspiele der Liga. Dritter Spieltag. Es gibt ein paar schöne Begegnungen, die aus NRW-Sicht dabei sind. Leverkusen spielt heute in Augsburg. Dann haben wir auch ein NRW-Duell hier im Pott. Dortmund zu Hause gegen Paderborn. Und Mönchengladbach wird in Freiburg spielen. Wir sind dran an diesen Spielen. Unsere Sportredaktion hat natürlich alles im Blick. Das Wichtigste nach den Spielen, dann später hier in diesem Radio. Jetzt erstmal UB40. Can't help falling in love.

Whitney Houston. Um 12 vor 4 am Samstagnachmittag hier bei WDR 4. Ich dachte immer, Castingbands sind so eine Erfindung von diesen Superstars-Shows, die wir alle aus diesem Jahrtausend kennen. Gibt's aber offenbar schon viel länger. Dazu gehen wir mal über 60 Jahre zurück, in die 1960er. Damals gab es einen Aufruf in einigen Zeitschriften, dass wörtlich 4 verrückte Jungs zwischen 17 und 21 Jahren für eine Fernsehserie gesucht wurden. Diese Serie sollte die Abenteuer einer unbekannten, jungen, langhaarigen und modern gekleideten Beatgruppe mit ihren Träumen von Ruhm und Erfolg schildern. So war die Beschreibung. Es sind durch diese Anzeige exakt 437 Bewerbungen eingegangen. Und 4 davon sind dann ausgewählt worden. Wie hieß die Band? Natürlich The Monkees. Vielleicht erinnern Sie sich noch an diese Musik. Das ist die Titelmusik von dieser Serie, die mit denen gemacht worden ist. 1966, vor genau 60 Jahren, lief dann diese Musik zum ersten Mal im amerikanischen Fernsehen. Die erste Folge dieser Sitcom mit den Monkees, wie wir heute sagen würden, Sitcom. Und auch danach hatten die Monkees noch einige Hits. Diese Nummer 1 zum Beispiel hier bei uns in Deutschland, die immer noch Spaß macht. I'm a Believer bei WDR 4.

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0: Lisa Stansfield, All Around the World und kurz vor vier. Wir brauchen jetzt mal so einen richtig coolen Bass. Haben wir sowas? Ja, das ist gut.
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0: Das sind Kool & The Gang, Ladies Night.

0: Also wettermäßig eigentlich ein ganz schöner Nachmittag. Es gibt einen trockenen Mix aus Sonne und mal mehr, mal weniger dichten Wolken, bei meistens um die 19 bis 23 Grad. In der Nacht wird es ein bisschen anders, dann ziehen vor den Niederlanden her Wolken durch mit schauerartigen Regenfällen, dazu dann 16 bis 11 Grad. Und das ist schon mal so ein Auftakt für den Tag morgen. Morgen ist es dann auch meist grau und auch immer wieder nass. Es gibt auch mal Auflockerung, das ist schon mal das Gute, aber es wird auch ein bisschen kühler als heute. In Attendorn dann morgen bis 17 Grad, Velbert kommt auf 19 Grad, Köln auf bis zu 21 Grad.
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2: Die Nachrichten mit Kerstin Fischer. Guten Tag.
3: Weil es einfach nicht geht, dass gesichert rechte Leute bei uns in Deutschland an die Macht kommen. Es geht nicht.
2: So wie dieser Mann demonstrieren gerade tausende Menschen in Düsseldorf. Das Motto lautet: Kein Schritt zurück gegen AfD und rechte Hetze. Zu dem Protest hat ein Zusammenschluss aus mehreren Bündnissen aufgerufen, nach dem Wahlsieg der AfD in Sachsen-Anhalt. Laut Polizei sind etwa 10.000 Menschen vor Ort. Aus Düsseldorf berichtet Christoph Wegener.
4: Die Demo-Teilnehmer wollen nach dem Wahlerfolg der AfD in Sachsen-Anhalt ein Zeichen für eine offene, demokratische Gesellschaft und gegen Rechtsextremismus setzen. Viele haben selbstgebastelte Schilder dabei, auf denen Sprüche wie Deutschland bleibt bunt und kein Platz für Nazis stehen. Familien mit Kindern sind ebenso dabei wie Mitglieder von Omas gegen Rechts. Alle hier wollen gemeinsam ihre Haltung zeigen. Später soll es eine Abschlusskundgebung im Rheinpark geben, bei der unter anderem Menschen aus Sachsen-Anhalt Reden halten und der Indie-Pop-Sänger Halla auftritt.
2: Auch in Bielefeld wird gerade demonstriert. Aufgerufen hat dort das sogenannte Projekt 1 Million, das sich unter anderem gegen die Bundesregierung wendet und von Beobachtern als rechtsgerichtet eingestuft wird. Gekommen sind etwa 500 Menschen, siebenmal so viele zu einer Gegendemo. Aus Bielefeld, Arndt Möller.
5: Das Projekt 1 Million hatte in Bielefeld eine Demo für 10.000 Menschen angemeldet. Nur einige hundert sind gekommen. Die Gruppe fordert unter anderem den Rücktritt der Bundesregierung und schärfere Migrationsregeln. Sie wissen auch nicht, woran es liegt, sagen Teilnehmer in Bielefeld und verweisen darauf, dass am Samstag offenbar viele Menschen einkaufen gehen. Dem Bündnis gegen Rechts scheint das nicht zu schaden. Zur Gegendemo sind heute über 3.500 Menschen erschienen, statt 400, wie erwartet. Etwa 35 Menschen haben die Projektdemo durch eine Blockade kurz aufgehalten.
2: Und auch das ist wichtig. Die Ermittlungen zum versuchten Drohnenanschlag auf den Flughafen Leipzig-Halle führen offenbar direkt zum russischen Militärgeheimdienst GRU. Laut der Zeitung Welt am Sonntag benennen geheime Ermittlungsunterlagen einen mutmaßlichen GRU-Mitarbeiter als Logistiker der Operation. Saudi-Arabien hat nach Drohnenangriffen von schiitischen Milizen aus dem Irak eine wichtige Ölpipeline geschlossen. Dadurch dürften sich die saudischen Öllieferungen weiter verringern und der Ölpreis könnte weiter steigen. Das Zentro Oberhausen feiert heute 30. Geburtstag. Auf dem Gelände eines ehemaligen Stahlwerks locken Einkaufszentrum, Arena, Sea Life, Legoland und andere Angebote jedes Jahr 15 Millionen Menschen nach Oberhausen. Bei den Filmfestspielen in Venedig verleiht die Jury am Abend die Preise. 21 Filme sind im Wettbewerb um den goldenen oder einen silbernen Löwen. In der Fußball-Bundesliga hat Borussia Dortmund den Aufsteiger SC Paderborn zu Gast. Der BVB konnte für sich schon mal einen guten Start in die Saison mit 2 Siegen verbuchen. Christian Schulze, WDR Sport, wie schlägt sich denn Aufsteiger Paderborn?
6: Sie können gerade aufatmen, alle Spieler da unten auf dem Rasen und die 6.300 im Fanblock, denn der Ball lag zum zweiten Mal an diesem Nachmittag gerade vor wenigen Augenblicken im Tor der Paderborner. Aber das 2:0 durch Guirassy zählte nicht, der Stürmer vorher im Abseits und so weiter. 1:0 für Borussia Dortmund schon in der 5. Minute. Fabio Silva mit einem Superpass von Guirassy bekam Silva den Ball und dann schoss er ein zum frühen 1:0 für Dortmund.
2: Das war WDR aktuell.
0: Und hier ist die Verkehrslage bei WDR4. Wir wollen, dass Sie sicher ankommen. A1 Köln Richtung Dortmund zwischen dem Kreuz Leverkusen und Wermelskirchen. Hier kommt eine halbe Stunde obendrauf. 6 Kilometer Stau. Wegen Bauarbeiten ist nur ein Fahrstreifen frei. A3 Oberhausen Richtung Arnheim zwischen Oberhausen-Holten und dem Kreuz Oberhausen. Hier 3 Kilometer Stau. A3 Oberhausen Richtung Köln zwischen dem Kreuz Oberhausen-West und dem Kreuz Kaiserberg. 2 Kilometer Stau. A42 Kamp-Lindfort Richtung Dortmund zwischen Oberhausen-Buschhausen und Bottrop Bottrop Süd. Hier dauert 10 Minuten länger, 4 Kilometer hier stockend. A46 Düsseldorf Richtung Wuppertal zwischen Hahn Ost und Wuppertal Kronenberg, 3 Kilometer Stau. A59 Köln Richtung Bonn zwischen Köln-Lind und Troisdorf, hier 2 Kilometer Stau. Und folgende Autobahnen sind wegen Bauarbeiten gesperrt zurzeit. Die A2 zwischen dem Kreuz Oberhausen und dem Dreieck Bottrop bis Montag früh. A40 zwischen dem Dreieck Bochum West und Bochum Zentrum für 2 Wochen. A45 zwischen Dillenburg und Herborn West in beiden Richtungen auch hier bis Montag früh. A46 zwischen Düsseldorf-Bilk und Düsseldorf-Holthausen in beiden Richtungen bis Montag früh. Und A52 zwischen Essen-Kettwig und dem Kreuz Breitscheid auch die Sperrung hier bis Montag früh. 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
0: Ja. Es ist schon toll, einmal einen Tag mit einem 40-Tonner unterwegs zu sein, oder? Es ist so ein Jungstraum, finde ich. Na, es ist auch ein Traum für Mädchen, auch für vielleicht ein bisschen ältere Mädchen. Die Diane aus Sprockhövel, die hatte diesen Traum, einmal in so einem großen LKW mitfahren. Diesen Traum haben wir erfüllt. Wie es war, das hören Sie am Montag früh im schönen Morgen hier bei WDR 4. Was ich aber spannend finde, welche unerfüllten Träume noch so hier in Nordrhein-Westfalen schlummern. Vielleicht packen wir ihren ja gleich auch noch dazu. Jetzt aber erstmal Europe, the final countdown.
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0: Das sind wirklich schöne Träume, die Sie haben. Maria aus Rosendahl möchte einmal im Leben Delfine streicheln. Oder Heiko aus Dorsten träumt davon, einen Tag Platzwart auf dem Campingplatz zu sein. Das ist auch eine gute Idee.
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0: Es ist schön, dass Sie uns diese Träume mitteilen, weil bei uns ja Träumen ausdrücklich erwünscht ist. Machen Sie mit über unsere neue App ARD Sounds und unsere Früheulen Bastian Bender und Katharina Theule aus dem schönen Morgen legen sich für Sie ins Zeug und helfen vielleicht ein bisschen nach bei dem einen oder anderen Traum, den man mal zu Ende träumen sollte. 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

Es ist 16:30. Wir gucken mal raus und ich kann Ihnen sagen, heute am späten Nachmittag, auch am Abend, da gibt's einen überwiegend trockenen Wechsel aus Sonne und Wolken. Es sind nur ganz vereinzelt Schauer unterwegs. Die Temperaturen liegen am Abend zwischen 14 und 20 Grad im Land. In der Nacht ziehen dann von den Niederlanden her dichte Wolken auf, die im Regen dabei

0: Dazu dann Tiefstwerte zwischen 16 und 11 Grad. Das ist schon mal der Auftakt zu dem morgigen Tag. Der wird dann nämlich meist grau, der Sonntag, immer wieder auch nass. Zwischendurch auch mal Auflockerungen. Und es wird ein bisschen kühler als heute. In Paderborn und Meinerzhagen 18 Grad. Recklinghausen und Heinsberg kommen auf 20 Grad. Euskirchen auf bis zu 21 Grad. Die Verkehrslage bei WDR 4, damit Sie gut ankommen. A1 Köln Richtung Dortmund zwischen dem Kreuz Leverkusen und Wermelskirchen. Hier dauert 20 Minuten länger, 5 Kilometer Stau. Wegen Bauarbeiten ist nur ein Fahrstreifen frei. A59 Köln Richtung Bonn zwischen Köln-Lindt und Troisdorf, hier 2 Kilometer. Und folgende Autobahnen sind wegen Bauarbeiten gesperrt. A2 zwischen dem Kreuz Oberhausen und dem Dreieck Bottrop bis Montag früh. A40 zwischen dem Dreieck Bochum West und Bochum Zentrum für 2 Wochen. A45 zwischen Dillenburg und Herborn West in beiden Richtungen bis Montag früh. A46 zwischen Düsseldorf-Bilk und Düsseldorf-Holthausen in beiden Richtungen, auch hier die Sperrung bis Montag früh. Und A52 zwischen Essen-Kettwig und dem Kreuz Breitscheid, hier wird es die Sperrung auch bis Montag früh geben. Alle Staus, alle Störungen, alle Sperrungen natürlich auch bei WDR 4 in der neuen ARD Sounds App. Stefan Vogt hier, gute Fahrt.
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Backstreet Boys mit Go West bei WDR 4. Es ist 20 vor 5. Ich mag ja diese Zeitreisen, so dieses, was war nochmal heute vor so und so vielen Jahren los? Heute ist ja der 12. September, deswegen drehen wir ja die Charts auch mal kurz zurück und fragen uns, was war eigentlich angesagt am 12. September 1983? Mal kurz zur Einordnung, 83, das war das Jahr, in dem zum Beispiel die Computermaus in großem Stil vorgestellt worden ist. Ein Gerät, das kennen wir heute alle, das den Cursor auf dem Computerbildschirm bewegt. Geht ja gar nicht mehr ohne, ist aber 83 erst vorgestellt worden. Oder es ist damals von einem Virologen das AIDS-Virus entdeckt worden. 83 aus das Jahr, das dem Stern nicht so tolle Schlagzeilen eingebracht hat. Sie erinnern sich an die Hitler-Tagebücher, die sich dann als Fälschung herausgestellt haben. Das so für den Hintergrund. Jetzt schauen wir auf die Charts des Jahres 83 und zwar die vom 12. September. Da war Mike Oldfield ganz oben mit dabei mit Moonlight Shadow. Platz 6 hören wir sofort nach Platz Nummer 9. Das war das hier nämlich. Freeze, I owe you. Mit ganz viel Synthie. Muss ja auch sein. Wir sind ja in den tiefen 80ern.

Mike Oldfield und Maggie Reilly mit Moonlight Shadow. Das ist die Nummer 6 der Charts vom 12. September vor 43 Jahren. Wenn wir heute Nachmittag hier bei WDR 4 mal auf die Charts von damals gucken, wir sind ja im Jahr 83, das ist wirklich, sind sie alle mit dabei. Irene Cara, Rod Stewart, hier Donna Summer, Ryan Paris, Regera zum Beispiel auch noch. Jetzt wollen wir uns mal weiter nach oben arbeiten, nachdem wir ja schon in den unteren Top 10 unterwegs waren. Jetzt wollen wir wissen, wer denn ganz oben in den Charts damals gestanden hat. Auf Platz 3, ein Hit, den sie heute immer noch alle im Ohr haben. Garantiert. Natürlich. Düf. Sind das mit Kodo. Düse im Sauseschritt. Und das hier ist Platz 2 von damals. Kennen Sie auch noch? Man Without Hats mit The Safety Dance. Sollen wir auch wissen, wer damals auf der 1 war? Im Spätsommer des Jahres 83. Vom Sound her hören Sie sofort raus, wo die Reise hingeht. Das ist so ein Sound, der dem der Sommer damals noch in den Knochen gesteckt hat. Irre, ne? Dass der Hit heute allen immer noch Spaß macht, gehört einfach dazu, ne? Erinnert immer noch an laue Sommerabende mit viel hier so Kamillentee, das wollte ich sagen. Laidback, Sunshine Reggae, das ist die Nummer 1 der Charts damals. Der Charts vom 12. September 1983. Gibt's jetzt nochmal hier bei WDR 4.

0: Sunshine Reggae. Die Nummer 1 der deutschen Charts von genau vor 43 Jahren.
1: Tschüss, WDR4-App.
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0: Lips Inc. mit Funky Town. Was haben wir hier? So ein Spätsommertown zurzeit. Heute Abend, auch am späten Nachmittag, gibt es überwiegend einen trockenen Wechsel aus Sonne und Wolken. Es sind nur ganz vereinzelt mal ein Schauer dabei, vielleicht ein paar Tropfen, das war es dann aber schon. Die Temperaturen liegen heute Abend bei 14 bis 20 Grad. In der Nacht ziehen dann von den Niederlanden her dichte Wolken auf, die Regen dabei haben, dazu Tiefstwerte zwischen 16 und 11 Grad. Morgen ist es dann meistens grau, immer wieder auch nass, dazwischen auch mal trockene Abschnitte, bis zum Abend dann auch Auflockerungen. Es wird insgesamt ein bisschen kühler als heute, in Remscheid bis 18 Grad, Rheine kommt morgen auf 20, Heinsberg bis auf 21 Grad.
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2: Die Nachrichten mit Kerstin Fischer. Guten Tag. In Düsseldorf demonstrieren gerade tausende Menschen unter der Überschrift »Kein Schritt zurück« gegen die AfD und rechte Hetze. Polizei und Veranstalter sprechen von etwa 20.000 Teilnehmern. Anlass der Demo ist der AfD-Sieg in Sachsen-Anhalt. Das Wahlergebnis kritisiert auch diese Vertreterin der Omas gegen rechts.
3: Also wir haben ehrlich gesagt mit dem Schlimmsten gerechnet und so ist es auch gekommen. Es waren auch Omas von uns dort, haben mit Haustürbesuchen und so weiter auch noch versucht, dort die Menschen, die auf der anderen Seite stehen, die ja immerhin noch die Mehrheit sind, zu unterstützen. Aber die haben schon sehr niederschmetternde Geschichten erzählt und ja, wir ehrlich gesagt sind froh, dass wir auf der Insel der Glückseligen in Düsseldorf sind.
2: Auch in Bielefeld wurde am Nachmittag demonstriert. Aufgerufen dazu hatte das sogenannte Projekt 1 Million, das unter anderem den Rücktritt der Bundesregierung und strengere Migrationsregeln fordert. Diese Teilnehmerin erklärt, warum sie gekommen ist.
4: Weil ich diese Politik, die hier gemacht wird in diesem Land, überhaupt nicht mehr ertrage. Das ist katastrophal und es ändert sich nichts. Wirklich nicht.
2: Angemeldet bei der Demo in Bielefeld waren 10.000 Teilnehmer, gekommen sind etwa 500. Zu einer Gegenkundgebung in Bielefeld versammelten sich etwa 3.500 Menschen. Die Bundesnetzagentur ist optimistisch, dass Deutschland für den Winter genug Gas in seinen Speichern hat. In den letzten Wochen kam die Sorge auf, dass die Gasspeicher nicht ausreichend gefüllt sein könnten. Eva Huber, WDR Berlin.
5: Bei der Gasversorgung sieht der Chef der Bundesnetzagentur Klaus Müller Deutschland gut gewappnet für den kommenden Winter. Die Speicher sind zu rund 55% gefüllt. Das ist zwar deutlich niedriger als in den vergangenen Jahren um diese Zeit, aber schon jetzt ist etwas mehr Gas in den Speichern, als im ganzen letzten Winterhalbjahr daraus entnommen wurde, sagte Müller der deutschen Presseagentur. Und in den nächsten Wochen bliebe noch Zeit für weitere Einspeicherungen. Außerdem setzt die Bundesregierung neben Gasspeicher auf Pipeline-Gas aus Norwegen und auf Flüssigerdgas über die LNG-Terminals.
2: Und auch das ist wichtig. Die Ermittlungen zum versuchten Drohnenanschlag auf den Flughafen Leipzig-Halle führen offenbar direkt zum russischen Militärgeheimdienst GRU. Laut der Zeitung Welt am Sonntag benennen geheime Ermittlungsunterlagen einen mutmaßlichen GRU-Mitarbeiter als Logistiker der Operation. Tausende Freiwillige haben an den Uferbereichen von Rhein, Ruhr und anderen Flüssen in NRW Müll gesammelt. Zum Rhein-Cleanup kamen laut Veranstalter bis zum Mittag allein in Düsseldorf rund 6.000 Freiwillige und fanden unter anderem Motorenteile und einen Anker. In Deutschland hat es in diesem Sommer weniger heimische Mücken als sonst gegeben, weil es sehr trocken war. Invasive Arten wie die Tigermücke und Buschmücke haben sich dagegen weiter ausgebreitet. Bei der Basketball-WM in Berlin hoffen die deutschen Frauen auf den Einzug ins Finale. Ob das klappt, entscheidet sich gerade im Halbfinale gegen Frankreich. Jetzt live Armin Lehmann, WDR Sport.
6: Im Augenblick haben wir noch 4,5 Minuten zu spielen in der ersten Halbzeit. Knapper Rückstand der deutschen Basketballerinnen, die jetzt mit dem Dreipunktversuch zumindest wollen ranzukommen an die Französinnen. Sie haben so ein paar kleine, leichte Fehler in den letzten Minuten, die sich beim deutschen Team eingeschlichen haben. Aber es ist insgesamt ein total stimmungsvolles, emotionales, intensives Spiel. Und aktuell, kurz vor der Pause, 29:36 der Rückstand aus deutscher Sicht.
2: Das war WDR aktuell.
0: Wir möchten, dass Sie gut ankommen. Hier ist der WDR 4 Verkehr. A1 Köln Richtung Dortmund. Zwischen dem Kreuz Leverkusen und Wermelskirchen. 20 Minuten dauert es hier länger. 5 Kilometer Stau. Wegen Bauarbeiten ist nur ein Fahrstreifen frei. A3 Köln Richtung Oberhausen. Zwischen Solingen und dem Kreuz Hilden. Hier 4 Kilometer stockend. A42 Kamp-Lindfort Richtung Dortmund. Zwischen Oberhausen Zentrum und Bottrop Süd. Plus 10 Minuten. 4 Kilometer Stau. A42, Kamp-Lindfort Richtung Dortmund zwischen Gelsenkirchen-Bismarck und dem Kreuz Herne. 3 Kilometer hier stockender Verkehr. A57, Krefeld Richtung Köln zwischen Dormagen und dem Kreuz Köln-Nord. Hier 6 Kilometer stockend. A59, Köln Richtung Bonn zwischen Köln-Lind und Troisdorf. 2 Kilometer Stau. Und folgende Autobahnen sind wegen Bauarbeiten gesperrt zurzeit. A2 zwischen dem Kreuz Oberhausen und dem Dreieck Bottrop bis Montag früh die Sperrung. A40 zwischen dem Dreieck Bochum West und Bochum Zentrum. Für 2 Wochen gibt es hier eine Sperrung. A45 zwischen Dillenburg und Herborn West in beiden Richtungen. Die Sperrung hier bis Montag früh. A46 zwischen Düsseldorf-Bilk und Düsseldorf-Holthausen in beiden Richtungen bis Montag früh. Und A52 Richtung Essen-Kettwig oder zwischen Essen-Kettwig bis und dem Kreuz Breitscheid. Bis Montag früh dauert auch hier die Sperrung. Alle Staus, alle Störungen, alle Sperrungen auch bei WDR 4 in der neuen ARD Sounds App. Jetzt kommen Sie erstmal gut an.
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0: Ja, noch so ein schönes musikalisches Jubiläum heute. Wenn wir das gleich feiern, dann kann ich Ihnen jetzt schon versprechen, dass Sie mitgerufen oder zumindest mit Trommeln auf den Tisch oder irgendwie sowas. Wenn nicht, müssen Sie lauter drehen. Sie werden das gleich schon mitbekommen. Das hier auch schon mal eine tolle Aufdrehnummer. Joe Cocker. You can leave your hat on.
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No matter what, Boyzone bei WDR 4. Geburtstag übrigens in dieser Woche für ein ganz besonderes Album. Diese Woche vor 40 Jahren ist ein, man kann es glaube ich so sagen, ein wegweisendes Stück Popgeschichte rausgekommen, das wir heute immer noch im Ohr haben. Das hier? Natürlich. Cameo mit Word Up. Super Song, oder? Das Album dazu hieß übrigens genauso. Das ist aus dem Jahr 66. Nein, 86 natürlich. Aus dem Jahr 86. Viele sagen, Word Up ist stilistisch seiner Zeit deutlich voraus gewesen. Vorläufer für vieles, was danach gekommen ist. Der da singt, ist nicht Jan Delay, obwohl der auch so nasal kann. Das ist ja das Original hier. Larry Blackmon, der hat das ja fast rapmäßig damals schon eingesungen. Und der ist auch für den Sound von diesem Song verantwortlich. Für diesen Groove und auch für so kleine Spielereien, die mit reingekommen sind. Zum Beispiel werden Sie sowas hier raushören. Moment mal, das ist doch Westernmusik. Zwei glorreiche Halunken hat er das auch geschickt hier in diesen Song hier mit eingebaut. Da war's wieder, ne? What up, Cameo bei WDR 4.

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Um 17:30 gucken wir mal kurz raus. Und sehen, dass wir immer noch so einen Wechsel aus Sonne und Wolken dabei haben in Nordrhein-Westfalen. Schauer bleiben nach wie vor die Ausnahme, bei Abendwerten zwischen 14 und 20 Grad. In der Nacht wird es dann regnerischer und der Sonntagmorgen ist dann meist grau, auch immer wieder nass. In Attendorn bekommen wir 18 Grad, Wuppertal kommt auf 20, Dormagen bis auf 21 Grad. Wir wollen, dass Sie gut ankommen. Die Verkehrslage jetzt hier bei WDR 4 A1 Köln Richtung Dortmund zwischen dem Kreuz Leverkusen und Wermelskirchen. Hier kommt eine Viertelstunde obendrauf, 4 Kilometer Stau. Wegen Bauarbeiten ist nur ein Fahrstreifen frei. A42 Kamp-Lindfort Richtung Dortmund zwischen Oberhausen-Buschhausen und Bottrop-Süd. Hier dauert 10 Minuten länger, 4 Kilometer Stau. Und diese Autobahnen hier sind wegen Bauarbeiten zurzeit gesperrt bei uns im Land. A2 zwischen dem Kreuz Oberhausen und dem Dreieck Bottrop bis Montag früh. A40 zwischen dem Dreieck Bochum-West und Bochum-Zentrum für 2 Wochen hier eine Sperrung. A45 zwischen Dillenburg und Herborn-West in beiden Richtungen bis Montag früh. Und was haben wir noch? A46 zwischen Düsseldorf-Bilk und Düsseldorf-Holthausen in beiden Richtungen. Auch hier die Sperrung bis Montag früh. Und A52 zwischen Essen-Kettwig und dem Kreuz Breitscheid. Sperrung auch hier bis Montag.

0: Sonntagmorgen. Alle Staus auch bei WDR 4 in der neuen ARD Sounds App. Da lesen Sie auch die Sperrung nochmal nach. Sind eine ganze Menge, ja. Jetzt kommen Sie erstmal gut durch. Stefan Vogt hier. Einen schönen späten Nachmittag wünsche ich.
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0: Hier ist WDR 4, es ist gleich 20 vor 6. Der dritte Spieltag der noch frischen Fußball-Bundesliga ist gerade eben durch. Aber die Gefühle der Fans im Fußballwesten, die sind schon wieder ordentlich da. Die Schalker haben ja gestern ihren ersten Sieg feiern können nach dem Wiederaufstieg, nach dem 3:1 bei Union Berlin. Ganz anders geht's den Fans von Borussia Mönchengladbach. Mareike Zeck aus unserer Sportredaktion hat da jetzt frische Eindrücke von diesem Nachmittag für uns. Wie verunsichert ist Gladbach heute gestartet, nach dem schlechten Saisonstart ja auch?
1: Ja, maximal verunsichert, muss man wirklich sagen. Gladbach verliert 0:5 in Freiburg und bleibt nach 3 Spielen bei 0 Punkten. Es läuft also wirklich immer noch absolut nichts zusammen bei Gladbach und so ein Ergebnis ist dann irgendwie auch ein Stück weit eine Kapitulation. Und ausgerechnet Jannik Engelhardt, den die Gladbacher letzte Saison als Leihspieler da hatten und gerne verpflichtet hätten, hat ihnen heute 2 Tore eingeschenkt und er hat sich gar nicht getraut, das richtig zu feiern, weil er und alle wissen natürlich, die Krise in Gladbach, die könnte sich jetzt wirklich schon maximal zuspitzen. Also Trainer Eugen Polanski wackelt, ja, und in der Mannschaft kracht es.
0: Da möchtest du auch nicht dazwischen sitzen auf der Rückreise im Bus, ne? Auf der Rückreise von Freiburg. Keiner spricht. Wie lief's bei den anderen Westteams heute?
1: Bayer Leverkusen reist, glaube ich, mit gemischten Gefühlen zurück aus Augsburg. Erst geführt, dann fangen sich die Leverkusener in der zweiten Halbzeit einen Doppelpack und retten dann durch Patrick Schick erst in der 89. Minute noch ein 2:2 unentschieden. Einmal durchschnaufen in Leverkusen. Ja, ganz anders der BVB heute beim Westfalen-Duell in Dortmund. Der BVB gewinnt ganz souverän 3:0 gegen den SC Paderborn und der Aufsteiger hatte da nie wirklich eine Chance. Der hat ja an den ersten 3 Spieltagen jetzt auch wirklich noch kein einziges Tor erzielt. Ja, und Dortmund hätte auch noch deutlich höher gewinnen können. Ein Matcher trifft doppelt und einmal sogar per Fallrückzieher. Und Guirassy hätte das Ergebnis eigentlich noch viel deutlicher machen können. Aber auch so sind eigentlich alle happy heute, denn Abwehrboss Nico Schlotterbeck ist nach seiner Verletzung beim BVB nun auch zurück.
0: Jetzt schauen wir nochmal auf das Spiel, was heute noch dran ist, nämlich der 1. FC Köln. Der spielt gleich noch und zwar zu Hause gegen Werder Bremen. Köln ist mit einem Sieg und einer Niederlage gestartet. Wie geht's denn heute weiter?
1: Ja, also beim Sieg war ja Starspieler Said Elmala dabei und hat die Bundesliga-Saison der Kölner mit einem Tor eröffnet. Bei der Niederlage fehlte er dann krank, also jetzt ist er wieder dabei. Das erhöht natürlich die Siegchancen in meinen Augen immens, auch wenn Elmala nicht in der Startelf steht. Aber Kölns Trainer René Wagner will ihn auf jeden Fall bringen heute, auch damit er sich nochmal für Jürgen Klopp und die Nationalmannschaft empfehlen kann. Obwohl Wagner findet, dass Elmala das eigentlich gar nicht nötig hat.
2: Die Nationalmannschaft kennt den Spieler und ich glaube, dass er letztes Jahr seine Leistung gebracht hat, dass er im ersten Spieltag gegen Hoffenheim seine Leistung gebracht hat. Jetzt war er leider für ein Spiel raus und hat jetzt die Chance von der Bank, einfach nochmal einen Impuls zu setzen. Das wird er tun.
1: Ja, am Donnerstag will Bundestrainer Jürgen Klopp nämlich seinen ersten DFB-Kader bekannt geben und Elmala will in der Nations League dann dieses Jahr endlich sein Debüt im Nationalteam geben.
0: Mareike Zeck mit dem Wichtigsten vom Fußball heute Nachmittag hier bei WDR 4 mit dem Wichtigsten dieses dritten Bundesliga-Spieltages. Der ersten Liga wohlgemerkt, wie eben schon erzählt, der VfL Bochum hat mal wieder versemmelt am Ende. Danke, Mareike.

0: Es ist der Samstagnachmittag bei WDR 4. Wir müssen es schon mal langsam startklar machen für unsere Zeitreise. Sie wissen schon.
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0: Wir schreiben das Jahr 1976. Gut, dass Sie uns haben. Deswegen noch schnell Tickets sichern. Nicht mehr lange hin, wenn wir am 16. September in Duisburg-Hamborn in der Rhein-Ruhr-Halle sowas hier live erleben wollen. Forever and ever. Der große Hit aus diesem Frühling wird sicherlich einer der Höhepunkte sein, wenn Mitch Ure und seine Gruppe Silk auftreten werden. Außerdem dabei sind Susie Quattro und aus Australien die Hardrock-Gruppe AC/DC. Eintrittskarten kosten übrigens 3 deutsche Mark, damit Sie es mal gehört haben. Schauen wir kurz auf die Charts hier aus der Diskothek. Vor einer Woche auf Platz 1 Status Quo mit dem hier, der gut nach vorne geht. Der Mystery Song. Und welche Hits zurzeit eine Wucht sind, auch super ankommen, verrät uns ab 19 Uhr Peter Grossmann, Horn hier in der Diskothek im WDR. Was ich jetzt schon sagen kann, neu in den bundesdeutschen Hitlisten zurzeit, das hier, die Bellamy Brothers mit Satin Sheets. Mein persönlicher Tipp, sowas wird auch in 50 Jahren bestimmt noch irgendwann mal im Radio laufen.

0: The first cut is the deepest. Rod Stewart ist es bei WDR 4. Dann schauen wir mal kurz gemeinsam aufs Wetter. Heute Abend haben wir einen meist trockenen Wechsel aus Sonne und Wolken. Schauer sind die Ausnahme. Die Temperaturen liegen heute Abend bei 14 bis 20 Grad. In der Nacht wird es dann ein bisschen nasser und so geht es dann auch in den morgigen Tag. Das ausführliche Wetter gleich nach den ausführlichen Nachrichten bei uns.
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2: Mit Jutta Hammann. Friedlicher Verlauf. In Düsseldorf und Bielefeld wurde heute demonstriert. Einmal gegen die AfD und einmal gegen die Bundesregierung. Grund zum Feiern. Das größte Shoppingzentrum Deutschlands, das Zentro Oberhausen, wurde heute 30 Jahre alt. Spannende Begegnung. Die Basketballfrauen kämpfen bei der WM in Berlin um den Einzug ins Finale.
3: Also wir haben ehrlich gesagt mit dem Schlimmsten gerechnet und so ist es auch gekommen. Ja, wir sind froh, dass wir auf der Insel der Glückseligen in Düsseldorf sind.
2: Das ist eine Teilnehmerin einer Kundgebung in Düsseldorf. Heute Schauplatz einer großen Demo. Mindestens 20.000 Menschen zogen durch die Stadt und sie protestierten für eine demokratische Gesellschaft und gegen Rechtsextremismus. Mein Kollege Christoph Wegener hat das Ganze beobachtet. Warum haben sich die Menschen denn entschieden, auf die Straße zu gehen?
4: Der Hauptgrund ist der Wahlerfolg der AfD in Sachsen-Anhalt. Das deutliche Ergebnis bereitet hier vielen Sorgen. Sie haben sich deswegen lautstark gegen die Partei und ihre Politik positioniert. Demo-Teilnehmer hatten zum Beispiel selbstgebastelte Schilder dabei, auf denen Sprüche wie Deutschland bleibt bunt stand. Das Credo des Tages war für die Menschen kein Schritt zurück. Allen hier war es wichtig, gemeinsam ihre Haltung zu zeigen. Laut Polizei lief bei der Demo alles friedlich ab.
2: Auch in Bielefeld gab es eine Kundgebung, aber der anderen Art. Aufgerufen dazu hatte das sogenannte Projekt 1 Million. Das fordert unter anderem den Rücktritt der Bundesregierung. Dagegen wiederum protestierte das Bündnis gegen Rechts mit weit mehr Teilnehmern. Arndt Möller berichtet.
5: Am Ende kamen sich die beiden Demozüge noch einmal richtig nah. Auf der einen Seite das Projekt 1 Million, auf der anderen das Bielefelder Bündnis gegen Rechts, dazwischen die Polizei. Beide Gruppen wurden laut, aber in Bielefeld blieb alles friedlich. Das Projekt 1 Million hatte eine Demo für 10.000 Menschen angemeldet. Rund 500 sind gekommen mit vielen Deutschlandfahnen und stolz auf das Heimatland, wie es bei der Abschlusskundgebung hieß. Die Gruppe fordert unter anderem den Rücktritt der Bundesregierung und schärfere Migrationsregeln. Sie wissen auch nicht, warum so wenige gekommen sind, sagen Teilnehmer in Bielefeld und verweisen darauf, dass am Samstag offenbar viele Menschen einkaufen gehen. Dem Bündnis gegen Rechts schien das nicht zu schaden. Mit knapp 5.000 Demonstranten waren es hier deutlich mehr Teilnehmer.
2: Alles an einem Ort machen, essen, einkaufen, Kino. Im Zentrum in Oberhausen ist es möglich. Das größte Shoppingcenter Deutschlands wird heute 30 Jahre alt. Entstanden ist es damals im Rahmen der Neuen Mitte auf dem Gelände eines riesigen Stahlwerks. Rainer Suhr von der Oberhausener Wirtschaftsförderung erinnert sich.
6: Die Neue Mitte war immer mehr als das Zentrum. Von Anfang an wurden mitgedacht, die Arena, die Marina, ein Freizeitpark, sind sehr schnell dazugekommen, das Metronomtheater, das Sea Life, das Legoland. Alles mit dem Ziel, mehr zu bieten als einkaufen.
2: Dass das Konzept immer noch funktioniert, ist nach Ansicht von Zentrum-Manager Andreas Ulmer deshalb so, weil es damals gut geplant wurde.
7: Wenn man in den 90er Jahren hier gleich von vornherein verstanden hat, dass es das Zusammenspiel von ganz verschiedenen Faktoren ist. Also das klassische Einkaufen, Gastronomie, Freizeit und Entertainment, das ist letztendlich der Schlüssel und auch die DNA dieses Standortes.
2: 15 Millionen Menschen kommen jedes Jahr in die neue Mitte nach Oberhausen. Und was sonst noch passiert ist, hat jetzt Kerstin Fischer.
8: Die Ermittlungen zum versuchten Drohnenanschlag auf den Flughafen Leipzig-Halle führen offenbar direkt zum russischen Militärgeheimdienst GRU. Laut der Zeitung Welt am Sonntag soll ein mutmaßlicher GRU-Mitarbeiter Logistiker der Operation gewesen sein. Die Bundesnetzagentur tritt Bedenken entgegen, dass die deutschen Gasvorräte für den Winter nicht reichen könnten. Behördenchef Müller sagte, schon jetzt sei mehr Gas in den Speichern, als im gesamten letzten Winter entnommen wurde. In NRW ist heute überall Müll an Flüssen gesammelt worden, vor allem am Rhein, aber auch an Ruhr, Lippe und Niers. Allein in Düsseldorf kamen rund 6.000 Freiwillige. Sie holten unter anderem einen alten Anker und Motorenteile aus dem Rhein. In Nordrhein-Westfalen haben fast 3.000 Menschen im vergangenen Jahr die neuen Regeln bei der Änderung des Geschlechtseintrags genutzt. Laut Statistischem Bundesamt hat der größere Teil davon den Eintrag von weiblich zu männlich geändert. Der VfL Bochum und Greuther Fürth sind mit einem 1:1 auseinandergegangen. Die Bochumer hatten auf ihren ersten Heimsieg in der Saison gehofft.
2: Und wir gehen nach Berlin. Da läuft die Schlussphase beim Halbfinale der Basketball-WM der Frauen. Deutschland spielt gegen Frankreich. Im Viertelfinale haben die deutschen Frauen für eine Sensation gesorgt und Europameister Belgien klar besiegt. Und jetzt fiebern natürlich alle mit, dass es nochmal so gut läuft. Armin Lehmann, WDR Sport, ist gleich bei uns und den fragen wir dann, wie es aussieht, kurz vor Schluss. Das dauert jetzt noch ein paar Sekunden, bis er in der Leitung ist. Er ist vor Ort in Berlin für uns bei dem Spiel.
9: Die Schlussphase machen.
2: Ja,
9: die kommen jetzt
2: Armin
9: gleich.
2: Lehmann, wie sieht's aus kurz vor Schluss?
9: Es sieht kurz vor Schluss nicht mehr so gut aus für das deutsche Team, das hier einen tollen Kampf abliefert. Aber am Ende müssen wir dann doch festhalten, sind die Französinnen, so scheint es jedenfalls, 3 Minuten 26 vor dem Ende, die eine Nummer besser. Sie führen jetzt mit 78 zu 64, 14 Punkte Vorsprung. Das kann man aufholen in 3,5 Minuten. Aber dafür hat sich das deutsche Team heute zu viele leichte Fehler erlaubt. Kleine, leichte Ballverluste, die sogenannten Turnovers, wie man im Basketball sagt. Davon haben sie gleich 22 eingestreut. Und das ist viel zu viel, um gegen ein Team wie Frankreich, das absolute Weltklasse ist und hier auch der Geheimfavorit auf den Titel neben den großen USA ist, um gegen die dann am Ende bestehen zu können. Das deutsche Team trotzdem mit einer richtig guten Leistung hat gezeigt, warum sie hier in diesem Halbfinale stehen. Denn man muss sich vor Augen führen, die Französinnen haben bisher alle Spiele bei dieser Weltmeisterschaft gnadenlos deutlich gewonnen, haben ihren Gegnerinnen nie den Hauch einer Chance gelassen. Und das war heute anders. Angetrieben natürlich von den knapp 13.000 hier in der Arena am Berliner Ostbahnhof, hat das deutsche Team immer wieder sich rangekämpft, auch wenn sie dann mal zwischenzeitlich relativ deutlich zurücklagen. Jetzt haben wir noch 3 Minuten und 5 Sekunden auf der Uhr und Frankreich führt mit 78 zu 64.
2: Armin Lehmann, WDR Sport. Und wir kommen zum Wetter mit Katharina Gollen. Der Tag heute ist ja immer besser geworden. Wie sieht's in den nächsten Stunden aus?
10: Ja, heute Abend bleibt es auch noch meistens trocken. Ein paar Auflockerungen haben wir auch bei 14 bis 20 Grad. In der Nacht zieht dann Regen auf und auch morgen kann es immer wieder nass werden. Morgen ist es auch oft grau und etwas kühler als heute mit 14 bis 21 Grad. Aber auch morgen gibt's trockene Phasen und zum Abend auch wieder ein paar Auflockerungen mit Sonne.
2: Das war WDR aktuell, der Tag um 6. Ich bin Jutta Hammann.
0: Dankeschön. Dann schauen wir auf die Verkehrslage. Wir möchten, dass Sie gut ankommen. Hier ist WDR 4 mit der Übersicht. A1 Köln Richtung Dortmund zwischen dem Kreuz Leverkusen und Wermelskirchen. Hier kommen 20 Minuten für Sie obendrauf. 5 Kilometer Stau. Wegen Bauarbeiten ist nur ein Fahrstreifen frei. A4 Aachen Richtung Köln zwischen Köln-Klettenberg und dem Kreuz Köln Süd. Plus eine Viertelstunde. Hier 2 Kilometer Stau. A42 Kamp-Lindfort Richtung Dortmund zwischen Oberhausen Zentrum und Bottrop Süd. Auch hier dauert es länger. 10 Minuten. 4 Kilometer Stau. A43 Recklinghausen Richtung Wuppertal zwischen Wittenhefen und Wittenherbede, hier 2 Kilometer Stau. Und folgende Autobahnen sind wegen Bauarbeiten gesperrt. A2 zwischen dem Kreuz Oberhausen und dem Dreieck Bottrop bis Montag früh. A40 zwischen dem Dreieck Bochum West und Bochum Zentrum für 2 Wochen, da gibt es hier eine Sperrung. A45 zwischen Dillenburg und Herborn West in beiden Richtungen, auch hier bis Montag früh die Sperrung. A46 zwischen Düsseldorf-Bilk und Düsseldorf-Holthausen in beiden Richtungen, auch bis Montagmorgen die Sperrung. Und auch bis Montag früh ist die A52 zwischen Essen-Kettwig und dem Kreuz Breitscheid gesperrt. Alle Staus, alle Störungen, auch alle Sperrungen gibt's bei WDR 4 in der neuen ARD Sounds App. Jetzt kommen Sie erstmal gut an.
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0: Guten Tag, hören Sie raus. Wir hier singen zusammen mit den Fans. Um ehrlich zu sein, es ist auch schwer rauszuhören. So viel kann ich schon mal sagen. Heute Abend wird es vielleicht das Comeback des Jahres geben. Da werden wir gleich nochmal rein. Vorher die Damen, die hier schon mal richtig Gas geben, sind natürlich die Weather Girls. It's Raining Men.
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Es ist der Samstag bei WDR 4. Ich behaupte mal, es wird das Comeback des Jahres heute. Die Fans sind schon aus dem Häuschen. Was rufen die da, die Fans in Paris? Céline rufen sie und sie meinen diese Céline. Céline Dion wird heute Abend wieder auf der Bühne stehen und eine große Konzertreihe starten. Das werden emotionale Momente, da können wir von ausgehen, für die Fans, aber auch für Céline Dion selber, die einige Schicksalsschläge verkraften musste. Die Sängerin lebt mit der Stiff-Person-Syndrom-Krankheit, einer seltenen neurologischen Autoimmunerkrankung, die unter anderem schwere Muskelkrämpfe, Bewegungsstörungen auch auslösen kann. Und dazu kamen dann in den vergangenen Jahren auch schwere persönliche Verluste. Ihr Ehemann starb an Krebs und 2016 war das, nur zwei Tage später auch ihr Bruder. Jetzt also für sie der ganz persönliche Weg zurück, der Weg zurück auch auf die Bühne. Heute Abend geht's los in Paris. Insgesamt sind 26 Auftritte geplant, verteilt auf September, Oktober in diesem Jahr und nächstes Jahr im Mai dann auch noch weitere Auftritte. Wir stimmen uns ein auf Céline Dion mit ihrem ESC-Hit von 1988. Da hören wir die 80er schon raus. Ne partez pas sans moi. Jetzt hier bei WDR 4, Céline Dion.

Das sind Bananarama mit Cruel Summer um 6:30. Ja, draußen haben wir einen überwiegend trockenen Wechsel aus Sonne und Wolken zurzeit noch. Es sind nur ganz vereinzelt Schauer unterwegs. Die Temperaturen liegen am Abend zwischen 14 und 20 Grad. In der Nacht ziehen dann von den Niederlanden her dichte Wolken auf, die auch Regen dabei haben. Es kühlt sich ab auf 16 bis 11 Grad. Und morgen der Tag, der Sonntag, ist dann meist grau. Es ist dann auch nass. Es gibt auch mal Trockenabschnitte. Zum Abend hin auch einige Auflockerungen. Aber es wird insgesamt auch ein bisschen kühler als heute. Morgen an den Winterberg maximal 14 Grad. Dortmund kommt auf 19 und Kleve bis auf 21 Grad. Die Verkehrslage jetzt bei uns. Wir möchten, dass Sie gut ankommen. A1 Köln Richtung Dortmund zwischen dem Kreuz Leverkusen und Wermelskirchen. Hier kommt eine Viertelstunde für Sie obendrauf. Hier 5 Kilometer Stau. Wegen Bauarbeiten ist nur ein Fahrstreifen frei. A42 Kamp-Lindfort Richtung Dortmund zwischen Oberhausen Zentrum und Bottrop Süd. Auch hier 10 Minuten plus 4 Kilometer Stau. A43 Recklinghausen Richtung Wuppertal zwischen Bochum-Witten und Witten-Herbede. Hier dauert 10 Minuten länger, hier 3 Kilometer Stau. Und A59 Köln Richtung Bonn zwischen Köln-Lind und Troisdorf. Hier kommen 10 Minuten für Sie obendrauf wegen 3 Kilometern Stau. Und diese Autobahnen sind wegen Bauarbeiten zurzeit gesperrt. Das ist hier mal zusammengefasst. A2 zwischen dem Kreuz Oberhausen und dem Dreieck Bottrop bis Montag früh. A40 zwischen dem Dreieck Bochum West und Bochum Zentrum für 2 Wochen die Sperrung. A45

0: 40 zwischen Dillenburg und Herber und West in beiden Richtungen bis Montag früh. A46 zwischen Düsseldorf-Bilk und Düsseldorf-Holthausen in beiden Richtungen hier Sperrung bis Montag früh. Und A52 zwischen Essen-Kettwig und dem Kreuz Breitscheid bis Montag früh dauert die Sperrung. Alle Staus auch bei WDR 4 in der neuen ARD Sounds App. Stefan Vogt mein Name, schönen Tag wünsche ich.
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Der Robbie Williams, Love My Life bei WDR 4. Was ich hier noch mitgeben wollte, unsere Nachbarn, die Niederländer, haben einen neuen Ritter. Und er heißt Alex Van Halen. Ohne Witz, der Van Halen Schlagzeuger, Alex Van Halen, ist er letzter Woche offiziell, ich zitiere mal, Ritter im Orden des Niederländischen Löwen. Das ist die höchste zivile Ehrung des Landes, die man bekommen kann. Jetzt fragen Sie sich zu Recht, warum bekommt ein Amerikaner so einen niederländischen Orden? Kann man gut erklären. Die beiden Brüder, Eddie und Alex, die kommen nämlich damals in Amsterdam zur Welt und sind in Nimwegen aufgewachsen, bevor sie dann Anfang der 60er nach Amerika ausgewandert sind. Und deswegen haben beide auch die niederländische Staatsbürgerschaft. Wofür wird der Alex ausgezeichnet? Natürlich für seine Musik. Für sowas hier gibt's jetzt hier bei WDR 4. Geht gut nach vorn. Hier ist Jump. Wir sind Van Halen.

ist der Seal mit Kiss from a Rose hier bei WDR 4. Sie können sich schon mal so langsam kurz vor 7 vom Radio aufstellen mit der ganzen Familie. Ist doch gleich wieder bei uns Diskothekzeit. Ab 19 Uhr gehen wir mit Ihnen hier, wie Sie wissen, auf Zeitreise. Wie immer geht's 50 Jahre zurück in die Vergangenheit. 50 Jahre heißt, wir sind im Jahr 1976. Ich habe es eben schon erzählt, es war ja das Jahr 76, in dem Mitch Hero mit seiner Gruppe Silk in Duisburg in der Rhein-Ruhr-Halle aufgetreten ist, zusammen mit Susi Quattro und AC/DC waren auch dabei. Und ich komme immer noch nicht drüber weg, über die Eintrittspreise damals, das ganze Eintritt 3 Mark sogar. Nur 3 Mark hat der Eintritt gekostet. Dafür kriegen Sie heute umgerechnet noch nicht mal mehr ein Getränk beim Konzert. Die Diskothek im WDR gleich nach 7 mit Peter Großmann. Ich bin Stefan Vogt und wünsche einen schönen Samstagabend mit uns.

0: Springsteen mit I'm on Fire. Wir schauen nochmal kurz aufs Wetter. Am Abend gibt es einen überwiegend trockenen Wechsel aus Sonne und Wolken. Es sind nur ganz vereinzelt mal Schauer unterwegs. Die Temperaturen liegen am Abend bei 14 bis 20 Grad. In der Nacht ziehen dann dichte Wolken auf, die Regen dabei haben. Dazu kühlt es ab auf 16 bis 11 Grad. Der Tag morgen, der Sonntag, ist dann meist grau, immer wieder auch nass. Es wird ein bisschen kühler als heute. In Nettersheim 18 Grad, Siegen kommt auf 19 und Essen bis auf 21 Grad.
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2: Die Nachrichten mit Nina Lenz für guten Abend. In Düsseldorf haben tausende Menschen demonstriert unter der Überschrift Kein Schritt zurück gegen die AfD und rechte Hetze. Polizei und Veranstalter sprechen von etwa 20.000 Teilnehmern. Anlass der Demo war der AfD-Sieg in Sachsen-Anhalt. Das Wahlergebnis kritisiert auch diese Vertreterin der Omas gegen rechts.
3: Also wir haben ehrlich gesagt mit dem Schlimmsten gerechnet und so ist es auch gekommen. Es waren auch Omas von uns dort, haben mit Haustürbesuchen und so weiter auch noch versucht, dort die Menschen, die auf der anderen Seite stehen, die ja immerhin noch die Mehrheit sind, zu unterstützen. Aber die haben schon sehr niederschmetternde Geschichten erzählt und ja, wir ehrlich gesagt sind froh, dass wir auf der Insel der Glückseligen in Düsseldorf sind.
2: Es gab deutschlandweit Demonstrationen gegen rechts. Insgesamt versammelten sich mehrere 10.000 Menschen, unter anderem in Hamburg, Berlin, München und Magdeburg. Die Ermittlungen zum versuchten Drohnenanschlag auf den Flughafen Leipzig-Halle führen offenbar zum russischen Militärgeheimdienst GRU. Einem Bericht der Zeitung Welt am Sonntag zufolge benennen geheime Ermittlungsakten einen mutmaßlichen GRU-Mitarbeiter als Logistiker der Operation. Russland weist jede Beteiligung zurück. Und auch das ist wichtig heute Abend. In Frankreich vermuten die Ermittler nach der Entgleisung eines Zuges gestern mit mehr als 40 Verletzten mögliche Sabotage. Laut Staatsanwaltschaft wurde auf der Strecke ein Schienenteil gefunden. Tausende Freiwillige haben die Uferbereiche von Rhein-Ruhr und anderen Flüssen in NRW von Müll befreit. Zum Rhein-Clean-Up kamen laut Veranstalter bis zum Mittag alleine in Düsseldorf rund 6.000 Freiwillige. Sie fanden unter anderem Motoren, Teile und einen Anker. Die deutschen Basketballerinnen haben den Sprung ins Finale der Weltmeisterschaft verpasst. Das Team unterlag im Halbfinale Frankreich mit 64 zu 86. In der Fußball-Bundesliga läuft das Abendspiel. Köln hat zu Hause Bremen zu Gast. Jetzt live Philipp Hofmeister, WDR Sport. Wie steht's denn jetzt eine halbe Stunde nach Spielbeginn?
4: Gute Stimmung und ein entsprechend gutes Ergebnis aus Kölner Sicht. Es steht 1:0 für den FC. In Summe hochverdient. Die Kölner machen deutlich mehr für dieses Spiel, für dieses Topspiel, sind wacher, sind giftiger, sind aggressiver. Folgerichtig nach 11 Minuten die 1:0-Führung durch Lindenmeiner. Schöner Flachschuss. Und der FC konnte es sich obendrein auch noch leisten, einen Handelfmeter in Person von Thijs da Linga zu verschießen. Insgesamt aber geht diese Führung hier nach einer guten halben Stunde beim Stand von 1:0 absolut in Ordnung.
2: Das war WDR aktuell.
0: Und hier ist der WDR4 Verkehrsservice. Wir möchten, dass Sie gut ankommen. A1 Köln Richtung Dortmund zwischen dem Kreuz Leverkusen und Wermelskirchen. Hier dauert es eine Viertelstunde länger. Hier 5 Kilometer Stau. Wegen Bauarbeiten ist nur ein Fahrstreifen frei. A42 Kamp-Lindfort Richtung Dortmund zwischen Oberhausen Zentrum und Bottrop Süd. 10 Minuten plus hier 3 Kilometer Stau. A45 Dortmund Richtung Hagen zwischen dem Kreuz Dortmund-Witten und Westhofener Kreuz. 3 Kilometer Stau. A59 Köln Richtung Bonn zwischen Köln-Lind und dem Dreieck St. Augustin West, hier 4 Kilometer stocken zurzeit. Und folgende Autobahnen sind wegen Bauarbeiten gesperrt. A2 zwischen dem Kreuz Oberhausen und dem Dreieck Bottrop bis Montag früh. A40 zwischen dem Dreieck Bochum West und Bochum Zentrum, für 2 Wochen gibt es hier eine Sperrung. A45 zwischen Dillenburg und Herborn West in beiden Richtungen bis Montag früh. A46 zwischen Düsseldorf-Bilk und Düsseldorf-Holthausen in beiden Richtungen, die Sperrung hier auch bis Montag früh. Und das gilt auch für die A52 zwischen Essen-Kettwig und dem Kreuz Breitscheid. Hier wird auch bis Montag früh noch gesperrt. Alle Staus, alle Sperrungen auch bei WDR 4 in der neuen ARD Sounds App. Gute Fahrt.
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1: Ja genau, hier ist der Grossmann, der Peter, und ich melde mich gehorsamst aus dem Jahre 1976. Ich sitze im Funkhaus des Westdeutschen Rundfunks und ihr hört zweifellos das beste Unterhaltungsprogramm mit der Nummer 4. 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Bevor wir auf die Songs der Woche schauen, hier erstmal ein paar Meldungen. Unfassbar, Eric und Alan von den Bay City Rollers wollten sterben. Investigativ, Bravo-Leser fragen, gibt es sie wirklich, Herr Dr. Sommer, und dramatisch. In der neuen Folge von Unsere kleine Farm bricht eine Seuche aus. Und jetzt kommt sie, unsere Astreine. Hier ist eure Diskothek am 12.09.1976 und wie immer gibt es in den nächsten 55 Minuten bei uns 10-mal den Blick auf die aktuelle Hitparade und dazu noch 3 Neuvorstellungen. Wir starten aber mit der Hitparade und unserer Nummer 10, Vorwoche noch auf 7. Platz 1 können sich die wie immer gut angemalten Kiss wahrscheinlich abschminken. Dafür verwöhnen sie uns nochmal mit Rock, bevor sie dann vermutlich in einer Einbahnstraße von Detroit falsch einbiegen und endgültig verschwinden. Wenn, ja wenn ihr sie nicht wieder wählt. Hier sind Kiss mit Detroit Rock City.
0: 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Platz 10.

Kiss und ihr Detroit. Und das weiß ich ja jetzt, weil ich ja zeitgereist bin. Das ist in 2026 auch nicht mehr das, was es mal war. Detroit. Autoindustrie marode, hohe Inflation, Geld ist nichts mehr wert. Und da klingt das folgende Lied von Herrn Celentano aus Bella Italia wie eine Zukunftsbeschreibung von Detroit heute. Denn 1976 ist Italia gar nicht so bella. Ihr ahnt es schon, Industrie marode, hohe Inflation, Geld ist nichts mehr wert. Und da hat unser guter Freund Adriano aber sowas von nichts für übrig und wirft sich auf die Seite der kleinen Leute, den La Gente Comune, wie man in Italien so schön sagt. Hier ist er, Platz 9, Adriano Celentano mit Svalutation.

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1: Ja, und ich habe ja schon zu Beginn angedeutet, da ist einiges im Argen bei den Bay City Rollers. Ich habe mir das mal ganz genau durchgelesen. Erst stieg ja Al Longmu aus, von dem ich weiß, dass er nach einer stressigen USA-Tour sich im Beisein seines Lieblingsrappen Benny eine Überdosis Schlaftabletten gönnte. Er wurde rechtzeitig gefunden, Gott sei Dank, aber war dann nicht mehr da als Mitglied der Rollers. Und das schmerzte dann Eric so sehr, dass auch er 2 Röhrchen Schlaftabletten schluckte und von den anderen Bandmitgliedern früh genug gefunden wurde. Aber diese traurige Geschichte hat ein Happy End, denn jetzt sind die Rollers wieder da und greifen an, hier bei uns mit I Only Wanna Be With You.

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Zwei fallende Sterne der Diskothek hintereinander weg. Die vier Hitgaranten von ABBA fielen bei uns von 3 auf 7 und zuvor die Rocker von Blue Oyster Cult von 5 auf 8. Es ist einiges durcheinander heute in unserer Hitparade. Die Streber aus der ersten Reihe von letzter Woche sind ziemlich nach hinten durchgereicht. Und ich sag mal, kein Wunder, denn andere schon fast verglühte Stars schoben sich wieder nach vorn und auch ein paar ganz neue. Aber da sind wir ja noch nicht, denn jetzt feiern wir erstmal David Bowie. Der kennt sich ja mit Sternen ganz gut aus, war ja als Major Tom schon mal astronautenmäßig als Hit unterwegs und versucht sich jetzt bei uns mit Funky Philly Rocky Sounds. Und ihr werdet gleich merken, am Ende singt er doch. Hier ist Neuvorstellung 2, David Bowie.

0: Es geht weiter mit dem musikalischen Artensterben, denn auch die sonst erfolgsverwöhnten Rocker von Status Quo müssen heute federn lassen. Mystery Song fällt von 1 auf 6. Geht's noch schlimmer? Nein, denn dagegen klingt ein Absturz von 2 auf 5 ja fast wie eine kleine Vergnügungsfahrt. Manfred Mann war wohl leicht geblendet vom Licht und kriegte die Kurve nicht und fuhr anstatt nach Süden, nach Norden.
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1: Ja, also unsere letzte Neuvorstellung. Alte Bekannte, klar, aber bei den Rubettes ist plötzlich nichts mehr so, wie es war. Plötzlich neue Kostüme und neuer Sound. Und es ist schon interessant, wie hier im Jahre 1976 mit allen Tricks gearbeitet wird. Denn die Rubettes haben ihren neuen Sound getestet. Achtung, sie haben die neue Single verschiedenen Leuten vorgespielt. Und jetzt kommt's. 9 von 10 hielten es für unmöglich, dass dieser Song von den Rubettes ist. Das ist aber auch das Ziel der Band. Selber schreiben, selber produzieren und eine eigene Handschrift entwickeln. Auch mit ruhigeren Nummern wie diesen hier. Entscheidet selbst, klingt das wie die Rubettes? Hier ist die Neuvorstellung 3. Under One Roof.

Nach so viel Herzschmerz von den Rubettes werde ich versuchen, euch ein bisschen aufzubauen. Hier sind die Top 5 Witze vom 12.09.1976. Platz 5. Peter trägt ein Faltboot zum Seeufer. Max hält ihn auf. Mit dem Boot kannst du doch nicht ins Wasser, das hat doch 100 Löcher. Na und? Die sieht doch keiner, die sind ja unter Wasser. Platz 4. Was? Dieser Kaffee soll stark sein, brüllt der Gast. Der Ober bleibt ruhig. Wenn er nicht sehr stark wäre, würden sie sich auch nicht so aufregen. Platz 3. Ein Skelett kommt an eine Bar. Was wünschen Sie? Fragt der Ober. Ein Bier und ein Aufnehmer. Platz 2. Warum arbeitet der Detlef nicht? Er ist abergläubig. Er glaubt, es bringt Unglück, wenn man in einer Woche arbeitet, in der ein Freitag ist. Und Platz 1. Meier ist beim Arzt. Der klopft und hört ihn ab und fragt dann, Sie heben wohl öfters ein. Nur bei 2 Gelegenheiten. Und wann ist das? Wenn es regnet und wenn es nicht regnet. Ja, Humor ist, wenn man trotzdem lacht. Und Poco tut das auch. Die lachen sich nämlich ins Fäustchen, wie man so schön sagt. Sie schafften tatsächlich ein kleines Wunder, waren in der letzten Woche auf der 9 und auf dem Weg raus aus unseren Charts. Und heute strahlen sie mit der herbstlichen Restsonne um die Wette. Platz 4 für Rose of Cimarron.

Platz 4 in der Diskothek im WDR Poco. Wusstet ihr eigentlich schon, dass John Lennon jetzt endlich seine Green Card für die USA erhalten hat? Wegen eines Drogendelikts in England war er lange von der Abschiebung bedroht. Jetzt erbarmten sich die Behörden und lassen den Beatle mit der Nickelbrille nicht nur raus, sondern auch wieder rein. Herzlichen Glückwunsch, John. Die Beach Boys, die Ansammlung von Stimmwundern aus Kalifornien, haben ihre LP The Big Ones veröffentlicht. Das ist schon ihr 33. Album in nur 14 Jahren. Den Auftakt macht Surfing Safari 1962. Die Beach Boys, die Band mit der höchsten LP-Geburtenrate. Da hat die Kreativverhütung anscheinend völlig versagt. Und Augen auf beim Hauskauf. Der Schauspieler Steve McQueen sucht nämlich jetzt was Neues. Was ist passiert? Er erfuhr, dass ein gewisser Keith Moon sein Nachbarhaus mieten will. Zur Erklärung, Keith Moon ist Mitglied von The Who und Schlagzeuger und soll laut meinen Recherchen zusätzlich zum ständigen Schlagzeugspielen einige Probleme mit Alkoholexzessen haben. Ein ruhiger Nachbar sieht vermutlich anders aus. Ein Trommelwirbel für Steve McQueens Entscheidung. Aber das Haus, das ist traurig. Und Chicago hat darüber ein Lied geschrieben. If You Leave Me Now, Platz 3.

Unsere Post der Woche kommt heute von Andreas Mahr aus Übach-Palenberg. Ja, wo ist denn das, werdet ihr jetzt fragen. Aber ich habe in Geografie aufgepasst. Übach-Palenberg liegt in Nordrhein-Westfalen im Kreis Heinsberg, so 10 Kilometer entfernt von Aachen. Der gute Andreas hat in Geometrie aufgepasst und weiß, dass ein Dreieck drei Ecken hat und bei uns aber nur drei Titel gewählt werden können. Er schreibt, es ist erneut nicht einfach, sich nur auf drei Titel zu beschränken. Dabei muss aber The Reaper, gerade wegen der sich langsam ankündigenden Herbstzeit, definitiv an Bord. Genauso muss I'll Meet You at Midnight auch dabei, schlichtweg ein Beat, bei dem man mitgeht. Damit das Rockerherz dann nicht zu kurz kommt, noch ein Detroit Rock City dazu. Et voilà! Danke, lieber Andreas, und da du anscheinend auch in Französisch gut aufpasst, kommt Gildo die Tage vorbei, fragt ein paar Vokabeln ab und bringt eine La Tasse für dich mit. Aber Achtung, Gildo liebt Süßes, manger des choses sucrées, wie er immer so gern sagt. Halte dementsprechend ein paar Aachener Printen bereit. Geh also schon mal einkaufen und inzwischen spielen wir die neue Nummer 2. Als Neuvorstellung sofort platziert, auch gewählt von Andreas. Hier ist Smokey, I'll Meet You at Midnight.

Smokey auf der 2. Wer ist die Nummer 1 in unserer wunderbaren Hitparade bei WDR 4? Hier ist erstmal unser Schnelldurchlauf und ich beginne mit den Neuvorstellungen. Neuvorstellung 1, I Only Wanna Be With You, die Bay City Rollers. Neuvorstellung 2, Stay, David Bowie. Neuvorstellung 3, Under One Roof, die Rubettes. Jetzt die Charts. Kiss, Detroit Rock City auf 10. Swallowtation, Adriano Celentano auf 9. 8, Don't Fear the Reaper, Blue Oyster Cult. Platz 7, ABBA, Dancing Queen. Platz 6, Mystery Song, Status Quo. Platz 5, Manfred Mann's Earth Band, Blinded by the Light. Platz 4, Rose of Cimarron, Poco. Platz 3, If You Leave Me Now, Chicago. Und Platz 2, I'll Meet You at Midnight von Smokey. Und wir haben eine neue Nummer 1. 13,4% eurer Stimmen hat er kassiert. Peter Maffay. Und er singt nicht, es ist Sommer, sondern es war Sommer. Und denken Sie jetzt dran, er ist 16 Jahre, sie 31. Aber was macht schon der Altersunterschied? Gildo ist auch 22 Tage älter als ich. Und er hat mich auch lieb, so wie ich ihn. Und er kommt dann nächste Woche. Tschüssikowski, hier ist Peter Maffay.

0: 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Das Wetter in Nordrhein-Westfalen. Heute Nacht ziehen dichte Wolken und Regen durch. Die Tiefstwerte liegen bei 11 bis 16 Grad. Morgen grau, es kann immer wieder nass werden. Gelegentlich mal ein paar trockene Abschnitte. Zum Abend vor allem im Rheinland auch wieder ein paar Auflockerungen. Es wird etwas kühler in Attendorn mit 18 Grad, in Wuppertal 20 und in Frechen bis 21 Grad.
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2: Die Nachrichten mit Nina Lenfür. Guten Abend. In mehreren Städten haben Zehntausende Menschen gegen Rechtsextremismus und die AfD demonstriert. In Nordrhein-Westfalen fand die größte Kundgebung in Düsseldorf statt. Daran beteiligten sich nach Polizeiangaben etwa 20.000 Teilnehmer. Zur Motivation der Demonstranten Christoph Wegner, WDR Düsseldorf.
3: Der Hauptgrund ist der Wahlerfolg der AfD in Sachsen-Anhalt. Das deutliche Ergebnis bereitet hier vielen Sorgen. Sie haben sich deswegen lautstark gegen die Partei und ihre Politik positioniert. Demo-Teilnehmer hatten zum Beispiel selbstgebastelte Schilder dabei, auf denen Sprüche wie Deutschland bleibt bunt stand. Das Credo des Tages war für die Menschen kein Schritt zurück. Allen hier war es wichtig, gemeinsam ihre Haltung zu zeigen. Laut Polizei lief bei der Demo alles friedlich ab.
2: In Deutschland hat es in diesem Sommer weniger Mücken als sonst gegeben. Die brauchen es feucht und warm. Warm war es zwar, aber auch sehr trocken. Experten weisen allerdings darauf hin, dass das nicht für die invasiven Arten gilt. Tigermücke und Buschmücke hätten sich im Gegensatz zu den heimischen Mücken weiter ausgebreitet. Und auch das ist wichtig heute Abend. Saudi-Arabien hat nach einem Drohnenangriff eine wichtige Pipeline vorsorglich abgeschaltet. Durch sie wird eigentlich Öl vom Persischen Golf zum Roten Meer gebracht, als Alternative zur Straße von Hormus, die seit Monaten immer wieder blockiert ist. Der Chef des KI-Unternehmens Anthropic hat dazu aufgerufen, die Entwicklung künstlicher Intelligenz zu drosseln. Zuletzt hatten KI-Anwendungen selbstständig Hackerangriffe durchführen können. Die deutschen Basketballerinnen haben den Sprung ins Finale der Weltmeisterschaft verpasst. Das Team unterlag im Halbfinale Frankreich mit 64 zu 86. In der Fußball-Bundesliga hat Borussia Dortmund seine Siegesserie ausgebaut. Der BVB schlug Aufsteiger Paderborn mit 3 zu 0. Schalke gewann bei Union Berlin 3 zu 1. Freiburg besiegte Mönchengladbach 5 zu 0. Und Augsburg und Leverkusen trennten sich unentschieden 2 zu 2. Im Abendspiel hat Köln Werder Bremen zu Gast. Philipp Hofmeister, WDR Sport.
4: Es ist ein ganz offenes Spiel, ein völlig offenes, nach exakt 73 gespielten Minuten. 1:1 unentschieden steht zwischen dem 1. FC Köln und dem SV Werder Bremen. Großer Jubel in dieser Sekunde, weil der Hoffnungsträger schlechthin, weil Said El Mala nach überstandener Erkältung beim FC eingewechselt wird. Der 1. FC Köln, der nicht mehr so gut spielt in dieser zweiten Hälfte und den Ausgleich einfangen musste. Niklas Füllkrug per Abstauber nach 69 Minuten. Wir erwarten eine spannende Schlussphase hier beim Stand von 1:1.
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0: Wir möchten, dass Sie gut ankommen. Hier ist der WDR 4 Verkehr. A1 Köln in Richtung Dortmund zwischen dem Kreuz Leverkusen und Wermelskirchen. 10 Minuten 4 Kilometer. Wegen Bauarbeiten haben Sie da nur eine freie Spur. Die A4 Aachen in Richtung Köln zwischen Köln-Klettenberg und dem Kreuz Köln Süd. 10 Minuten 2 Kilometer. A42 Kamp-Lindfort in Richtung Dortmund zwischen Oberhausen Zentrum und Bottrop Süd. 10 Minuten 3 Kilometer. Die folgenden Autobahnen sind wegen Bauarbeiten gesperrt. Die A2 zwischen dem Kreuz Oberhausen und dem Dreieck Bottrop, das Ganze bis Montag früh. Die A40 zwischen dem Dreieck Bochum West und Bochum Zentrum für 2 Wochen. A45 zwischen Dillenburg und Herborn West in beiden Richtungen bis Montag früh. Die A46 zwischen Düsseldorf-Bilk und Holthausen in beiden Richtungen bis Montag früh. Und die A52 zwischen Kettwig und dem Kreuz Breitscheid bis Montag früh. 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
0: Hallo zusammen, Bernd Brüggemann hier. Ich freue mich auf einen entspannten Abend mit Ihnen. Den starten wir direkt mit einem wunderbaren Song aus den 80ern von Paul Young, der übrigens ein ganz neues Tourneeformat für sich entdeckt hat. Songs und Stories. Das heißt, er spielt nicht nur seine großen Hits hintereinander weg, was ja allein schon das Eintrittsgeld wert wäre. Nein, er erzählt auch viele Geschichten, die ihm im Laufe der Jahrzehnte in seiner Karriere passiert sind. Und auch das ist mit Sicherheit wahnsinnig spannend.

Eigentlich ist es bei Elton John ziemlich egal, in welches Jahrzehnt man reingeht. Irgendwas Großartiges hat er in dem Jahrzehnt garantiert gemacht. So zum Beispiel auch in den 70ern. Goodbye Yellow Brick Road. Elton John ist es. Am Samstagabend, Sie hören WDR 4. Und auch heute gibt es unseren WDR 4 Samstagabend Geburtstagsservice. Sie haben vergessen, jemandem zu gratulieren oder denken sich gerade, doppelt hält besser. Das lassen wir erstmal den Brüggemann machen. Macht der Brüggemann ganz gerne. Um kurz nach 9 für Sie Ihre Geburtstagsglückwünsche, die Sie heute noch nicht losgeworden sind oder gerne nochmal loswerden möchten, wdr4@wdr.de. Eine Text- oder Sprachnachricht über WDR 4 in der ARD Sounds App oder eine Text- oder Sprachnachricht an die 0221 56789 444. 0221 56789 444. Ich freue mich auf Ihre Geburtstagsglückwünsche.

65 wird sie heute. Marlin Farmer. Das hier war ihr größter Hit in Deutschland. Dessa Chante. B4 ist hier der Samstagabend. Glückwunsch an Marlin Farmer. Und wenn Sie jemanden haben, dem wir gratulieren sollen, machen wir gerne. Melden sich am besten jetzt, weil um kurz nach 9 ist unsere kleine Glückwunsch-Ecke. 0221 567 89 444 für Ihre Sprach- oder Textnachricht. Oder Sie schicken eine E-Mail, wdr4@wdr.de. Können Sie uns auch sehr gerne benutzen, um uns einfach zu erzählen, wie Sie den Abend heute mit uns zusammen verbringen. Wir verbringen den jetzt erstmal mit Barry White, der singt Billy Joel in seinen

The Beautiful South, Rotterdam. Oh, anyway, um 20.31 Uhr. WDR 4 hier, die Verkehrslage. A1 Köln in Richtung Dortmund. Zwischen dem Kreuz Leverkusen und Wermelskirchen 4 Kilometer. Wegen Bauarbeiten haben sie da nur eine freie Spur. Die A42 Kamplenfort in Richtung Dortmund. Zwischen Oberhausen Zentrum und Bottrop Süd 10 Minuten 3 Kilometer. A42 Dortmund in Richtung Kamplenfort. Zwischen Bottrop Süd und Oberhausen Neue Mitte 10 Minuten 2 Kilometer. Die A59 Köln in Richtung Bonn. Zwischen Köln-Lind und dem Dreieck St. Augustin West 3 Kilometer. Die folgenden Autobahnen sind wegen Bauarbeiten gesperrt. Die A2 zwischen dem Kreuz Oberhausen und dem Dreieck Bottrop bis Montag früh. Die A40 zwischen dem Dreieck Bochum West und Bochum Zentrum für 2 Wochen. A45 zwischen Dillenburg und Herborn West in beiden Richtungen bis Montag früh. Die A46 zwischen Düsseldorf-Bilk und Holthausen in beiden Richtungen bis Montag früh. Und die A52 zwischen Kettwig und dem Kreuz Breitscheid bis Montag früh. 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Sie hören den Samstagabend bei WDR 4. Und das hier ist aus den 80ern. Herbert Grönemeyer, die Kinder an die Macht.

Foreigner sind das. Und das können die Jungs auch live. Kann ja längst nicht jeder. Aber die Vollprofis, die wirklichen Musiker, die bringen auch live ganz viel Atmosphäre, ganz viel Stimmung, ganz viel Gänsehaut auf die Bühne. Jede Menge Beweise, unter anderem auch von Foreigner, habe ich für Sie am Samstagabend ab 23 Uhr, wie Sie es gewohnt sind. Eine Stunde wundervolle Live-Musik. Nicht nur mit Foreigner, wir hatten zum Beispiel auch Roxette mit dabei. Oder ein Stück von Billy Joel, Joe Cocker, Adele. Also jede Menge gute Gründe, um auch nach 23 Uhr für einen ganz großen Stapel wundervoller Live-Musik noch hier im Samstagabend bei WDR 4 dabei zu bleiben. 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

Der Mann hat mal bei Mr. Mister gesungen, Richard Page heißt er. Und Simple Life ist ein Song, den er sich für sein erstes Solo-Album geschrieben hat. Ein paar Monate vorher hat John Farnham ihm den Song geklaut. A Simple Life gibt's nochmal in einer Version von John Farnham und die war in Australien sogar ein so großer Single-Hit, dass Richard Page diesen Song, den er ja selber geschrieben hat, in Australien gar nicht als Single veröffentlicht hat. Sie hören WDR 4. Sie hören den Samstagabend. Letzte Chance für Ihre Geburtstagsgrüße, wdr4@wdr.de, wenn Sie jemandem noch schnell gratulieren möchten. Das mache ich gerne für Sie um kurz nach 9 oder die 0221 56789 444 für Ihre Text- oder Ihre Sprachnachricht.

0: Terence Trent D'Arby aus den 80ern und Wishing Well. 21 Uhr wird's. Das Wetter in Nordrhein-Westfalen heute Nacht, dichte Wolken und ein bisschen Regen. Die Tiefstwerte liegen bei 11 bis 16 Grad. Morgen erstmal grau, es kann immer wieder nass werden, dazwischen aber auch trockene Abschnitte. Gegen Abend vor allen Dingen im Rheinland auch wieder ein paar Auflockerungen mit Sonne. Es wird ein bisschen kühler als heute, das heißt in Lüdenscheid 18 Grad, in Iserlohn 20, in Erftstadt bis 21 Grad.
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2: Die Nachrichten mit Nina Lendt für guten Abend. In vielen deutschen Städten gab es heute Demonstrationen gegen Rechtsextremismus und gegen die AfD. Zehntausende Menschen versammelten sich zu Kundgebungen. Die größte Aktion in Nordrhein-Westfalen fand in Düsseldorf statt. Esther Diestelmann.
3: Unter dem Motto »Kein Schritt zurück« gegen die AfD und rechte Hetze sind nach übereinstimmenden Angaben von Polizei und Veranstaltern rund 20.000 Menschen durch die Düsseldorfer Innenstadt gezogen. Auf den Transparenten war etwa zu lesen »Kein Platz für Rattenfänger« oder »Jetzt können wir herausfinden, was wir anstelle unserer Großeltern getan hätten«. Auch in Hamburg gingen tausende Menschen auf die Straße. Mit dabei die Ratsvorsitzende der Evangelischen Kirche in Deutschland, Kirsten Fers. In der Rede sagte Fers, es entsetze sie zutiefst, dass so etwas wieder möglich sei in unserem Land mit dieser Geschichte.
2: Und auch das ist wichtig heute Abend. Saudi-Arabien hat nach einem Drohnenangriff eine wichtige Pipeline vorsorglich abgeschaltet. Durch sie wird eigentlich Öl vom Persischen Golf zum Roten Meer gebracht, als Alternative zur Straße von Hormus, die seit Monaten immer wieder blockiert ist. Hinter dem Angriff sollen pro-iranische Milizen aus dem Irak stecken. Der Chef des KI-Unternehmens Anthropic hat dazu aufgerufen, die Entwicklung künstlicher Intelligenz zu drosseln. Hintergrund sind Warnungen vor Risiken. Zuletzt hatte künstliche Intelligenz selbstständig Hackerangriffe durchführen können. Die deutschen Basketballerinnen haben den Sprung ins Finale der Weltmeisterschaft verpasst. Das Team unterlag im Halbfinale Frankreich mit 64 zu 86. In der Fußball-Bundesliga hat der 1. FC Köln den Heimsieg gegen Werder Bremen aus der Hand gegeben. Die Mannschaft kam nicht über ein Unentschieden 1:1 hinaus. Philipp Hofmeister, WDR Sport.
4: Am Ende eines intensiven Bundesliga-Topspiels steht eine gerechte Punkteteilung zwischen dem 1. FC Köln und dem SV Werder Bremen. Der FC kam deutlich besser rein in dieses Topspiel, erwischte eine richtig starke Anfangsviertelstunde. Nach 8 Minuten vergab Dalinga einen Handelfmeter, scheiterte an Werder-Keeper Hein. 3 Minuten später aber war Lindenmeiner da. Per Flachschuss besorgte er die frühe und verdiente Führung des FC. Werder Bremen brauchte eine Weile, um anzukommen in diesem Fußballspiel. Erst nach dem Seitenwechsel Bremen druckvoller. Dingschi traf erst die Latte und Niklas Füllkrug besorgte per Abstauber dann den 1:1 Endstand.
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0: Wir möchten, dass Sie gut ankommen. 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A1 Köln in Richtung Dortmund zwischen dem Kreuz Leverkusen und Wermelskirchen 4 Kilometer. Wegen Bauarbeiten haben Sie da nur eine freie Spur. Die A42 Kamp-Lintfort in Richtung Dortmund zwischen Oberhausen-Neumitte und Bottrop-Süd 3 Kilometer. A42 Dortmund in Richtung Kamp-Lintfort zwischen Bottrop-Süd und Oberhausen-Neumitte. Bergungsarbeiten, deswegen Vollsperrung. Die folgenden Autobahnen sind wegen Bauarbeiten gesperrt. Die A2 zwischen dem Kreuz Oberhausen und dem Dreieck Bottrop bis Montag früh. A40 zwischen dem Dreieck Bochum-West und Bochum-Zentrum für 2 Wochen. Die A45 zwischen Dillenburg und Herborn-West in beiden Richtungen bis Montag früh. A46 zwischen Düsseldorf-Bilk und Holthausen in beiden Richtungen bis Montag früh. Und die A52 zwischen Kettwig und dem Kreuz Breitscheid ebenfalls bis Montag früh. 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
0: Hallo zusammen, das ist schön, dass Sie Zeit für uns haben. Ich freue mich auf einen entspannten Samstagabend mit Ihnen. Ja, und was entspannt betrifft, das sind UB40 in aller Regel mit ihren Reggae-Tönen ganz weit vorne. Hier zusammen mit Chrissy Hynde. I got you, baby.

Übrigens gab's den Song schon. Der war quasi schon ein Hit, bevor Saturday Night Fever gedreht worden ist. Und der Produzent für den Film, der kam irgendwann mal auf Barry Gibb zu und sagte, hör mal, das Ding ist toll, den hätte ich gern für den Film. Und wenn es geht, machen wir noch 3, 4 von denen. Ja, der Auftrag, der ist dicke erfüllt worden. Die Bee Gees mit You Should Be Dancing. Das Ganze am Samstagabend bei WDR 4. Wie verbringen Sie den Abend mit uns? Erzählen Sie es uns. Melden Sie sich gerne über unsere WDR 4 App über ARD Sounds. Oder Sie schicken eine E-Mail wdr4@wdr.de. Das landet alles im selben Topf. So zum Beispiel auch die Rückmeldung von Rainer Tetz aus dem Bergischen Land. Die sitzen im Kreis zusammen im Garten und ich zähle ja eine identische Anzahl von Bierflaschen und Personen. Das sieht wie ein schöner Abend aus. Den wünsche ich Ihnen.

Wir hatten eigentlich mit dem Song gar nichts zu tun. Außer, dass wir ihn gespielt haben. Wir wurden gebeten, das zu machen und wir haben gesagt, na gut, war einfach nur ein weiterer Job für uns. So die Rembrandts zu I'll Be There For You. Ursprünglich nur 45 Sekunden lang, ursprünglich geplant als Titelsong für die Sitcom Friends. Und ein amerikanischer DJ hat diese 45 Sekunden dann immer hintereinander gespielt und gebettelt, mach doch da mal einen richtigen Song draus. Die Rembrandts haben gehorcht und auch das wurde nett. Hier ist wieder

Happy Ending, Joe Jackson ist das. Um 21.30 Uhr. WDR 4 hier mit der Verkehrslage. A1 Köln in Richtung Dortmund, zwischen dem Kreuz Leverkusen und Wermelskirchen 10 Minuten 4 Kilometer. Wegen Bauarbeiten haben sie nur eine freie Spur. Die A42 Dortmund in Richtung Kamp-Lindfort ist zwischen Bottrop Süd und Oberhausen Neue Mitte wegen Bergungsarbeiten gesperrt. A59 Köln in Richtung Bonn, zwischen Spich und dem Dreieck St. Augustin West 4 Kilometer. Die folgenden Autobahnen sind wegen Bauarbeiten gesperrt. Die A2 zwischen dem Kreuz Oberhausen und dem Dreieck Bottrop bis Montag früh. A40 zwischen dem Dreieck Bochum West und Bochum Zentrum für 2 Wochen. A45 zwischen Dillenburg und Herborn West in beiden Richtungen bis Montag früh. Die A46 zwischen Düsseldorf-Bilk und Holthausen in beiden Richtungen bis Montag früh. Und die A52 zwischen Kettwig und dem Kreuz Breitscheid bis Montag früh. Alle Staus auch bei WDR 4 in der neuen ARD Sounds App. Mein Name ist Bernd Brüggemann. Ich wünsche Ihnen einen schönen Samstagabend.

Die Sprache muss fließen und die Sprache darf nicht stolpern. Das war jetzt nicht aus dem Handbuch für Rundfunkmoderatoren. Nee, das war ein Zitat von dem, den wir gerade gehört haben. Edo Zanki nämlich. Der sagt auch, ich habe immer versucht, auf Deutsch so zu singen, wie die Amerikaner Soul singen. Nicht künstlich, sondern so richtig schön aus dem Bauch raus. Ist ihm gelungen. Ein neuer Tag, haben wir gerade eben gehört, bei WDR 4 am Samstagabend. Ich habe Sie gebeten, gefragt, wie verbringen Sie den Samstagabend? Erzählen Sie es uns. WDR4@wdr.de oder Sie nutzen WDR 4 in unserer neuen ARD Sounds App oder Sie schicken eine Text- oder Sprachnachricht an die 0221 567 89 444. Der Max hat sich gemeldet, der kommt aus Gelsenkirchen und der genießt den Samstag in seinem LKW Simulator. Dazu noch ein kleines bisschen Hundesitter sein. Das heißt, der Hund, der fährt in Anführungszeichen mit im LKW. Ja, und später das Taxi sein für Mama und Papa. Die sind nämlich auf einer Familienfeier. Ja, war ja früher bestimmt auch oft genug umgekehrt. Kann man doch mal ausgleichen. Max, lieben Gruß, schönen Abend.

Das ist Kylie Minogue. So long goodbye. Bei WDR 4. Der Samstagabend. Ute Schiffkowski aus Tönisfors schreibt: Ich höre euer Programm zu Hause. Der arbeitsreiche Samstag, der liegt hinter mir. Ich kann endlich die Füße hochlegen und eure tolle Musik hören. Das ist für mich die beste Vorbereitung auf den Sonntag. Wie verbringen Sie den Abend mit uns, mit WDR 4? Schreiben Sie es uns gerne per Mail, wdr4@wdr.de, oder Sie nutzen WDR 4 in unserer neuen ARD Sounds App, oder Sie schicken eine Text- oder Sprachnachricht an die 0221 5678 9444. Wir hören jetzt Billy Joel, The Longest Time. Und Billy Joel hat vor kurzem publik gemacht, dass er sich einer Operation unterzogen hat, um Hirndruck abzubauen. Das Gedächtnis wurde besser, sagte er, meine Balance wurde auch ein bisschen besser und meine generelle Funktionsfähigkeit auch. Und er beruhigt seine Fans. Ich bin okay, ich will, dass die Leute wissen, macht euch keine Sorgen um mich, ich gehe nirgendwo hin. Ich bin immer noch

0: Match Radio um 22 Uhr. Das Wetter in Nordrhein-Westfalen. Heute Nacht dichte Wolken und Regen. Die Tiefstwerte liegen bei 11 bis 16 Grad. Morgen ist es oft grau, es kann immer wieder mal nass werden und ein paar trockene Abschnitte eher am Nachmittag. Im Rheinland kann es da auch ein paar Auflockerungen mit Sonne geben. Es wird ein bisschen kühler als heute, das heißt in Bad Münstereifel 18 Grad, in Unna bis 20 Grad, in Duisburg bis 21 Grad.
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2: Die Nachrichten mit Nina Lenfer. Guten Abend. Eines der führenden KI-Unternehmen der Welt fordert, die Entwicklung künstlicher Intelligenz zu verlangsamen. Der Chef der Firma Anthropic schrieb auf seiner Internetseite von Risiken und sprach sich dafür aus, das Tempo zu drosseln. Martin Adolfs, WDR aktuell.
3: Die Sorgen vor Missbrauch und Kontrollverlust wachsen, auch unter den KI-Entwicklern. In den vergangenen Wochen gab es Vorfälle, bei denen KI-Agenten andere Systeme eigenmächtig gehackt oder zu hacken versucht haben. Für seine Tempobremse bekam der Anthropic-Chef Zuspruch von Rivalen. Sowohl der Tech-Unternehmer Elon Musk als auch die Erfinder des Assistenten ChatGPT schlossen sich dem Appell an. Auch in der Politik wächst der Druck. In den USA arbeiten Senatoren an einem Gesetz, das große Tech-Konzerne zu deutlich mehr Sicherheit bei der KI-Entwicklung verpflichten soll.
2: Weitere Themen des heutigen Abends. In mehreren deutschen Städten haben zehntausende Menschen gegen Rechtsextremismus und die AfD demonstriert. Besonders große Kundgebungen gab es in Düsseldorf, Hamburg, Berlin und München. Céline Dion hat in Paris ihr Bühnencomeback gefeiert. Vor zehntausenden Fans stand die 58-jährige Kanadierin erstmals nach 6 Jahren Pause wieder auf der Bühne und eröffnete das Konzert sichtlich gerührt. Dion leidet an einer seltenen Autoimmunerkrankung und hatte ihre Rückkehr im Frühjahr angekündigt. Beim Filmfestival in Venedig ist der Goldene Löwe an die dänisch-ägyptische Regisseurin Mai El-Toki verliehen worden. Sie erhielt den Preis für ihren Film Woman Unknown. Das Drama erzählt die Geschichte einer Hausangestellten im Dänemark der Nachkriegszeit. In der Fußball-Bundesliga hat der 1. FC Köln den Heimsieg gegen Werder Bremen aus der Hand gegeben. Die Mannschaft kam nicht über ein Unentschieden 1:1 hinaus. Philipp Hofmeister, WDR Sport.
4: Am Ende eines intensiven Bundesliga-Topspiels steht eine gerechte Punkteteilung zwischen dem 1. FC Köln und dem SV Werder Bremen. Der FC kam deutlich besser rein in dieses Topspiel, erwischte eine richtig starke Anfangsviertelstunde. Nach 8 Minuten vergab Dalinga einen Handelfmeter, scheiterte an Werder-Keeper Hein. 3 Minuten später aber war Lindenmeiner da. Per Flachschuss besorgte er die frühe und verdiente Führung des FC. Werder Bremen brauchte eine Weile, um anzukommen in diesem Fußballspiel. Erst nach dem Seitenwechsel Bremen druckvoller. Dingschi traf erst die Latte und Niklas Füllkrug besorgte per Abstauber dann den 1:1 Endstand.
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0: Wir wollen, dass Sie gut ankommen. Hier ist der WDR 4 Verkehr. A1 Köln in Richtung Dortmund zwischen dem Kreuz Leverkusen und Wermelskirchen. 10 Minuten 4 Kilometer. Wegen Bauarbeiten haben Sie da nur eine freie Spur. Die A42 Dortmund in Richtung Kamp-Lintfort ist zwischen Bottrop Süd und Oberhausen Neue Mitte wegen Bergungsarbeiten in beiden Richtungen gesperrt. Die folgenden Autobahnen sind wegen Bauarbeiten gesperrt. Die A2 zwischen dem Kreuz Oberhausen und dem Dreieck Bottrop bis Montag früh. Die A40 zwischen dem Dreieck Bochum West und Bochum Zentrum für 2 Wochen. A45 zwischen Dillenburg und Herborn West in beiden Richtungen bis Montag früh. Die A46 zwischen Düsseldorf-Bilk und Holthausen in beiden Richtungen bis Montag früh. Und die A52 zwischen Kettwig und dem Kreuz Breitscheid bis Montag früh. 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
0: Bernd Brüggemann hier. Das ist schön, dass Sie Zeit für uns haben. Wenn Sie uns erzählen wollen, wie Sie diesen Samstagabend mit WDR 4 verbringen, können Sie gerne tun. Zum Beispiel per Mail wdr4@wdr4.de.

WDR 4 ist hier. Am Samstagabend. Sabine und Axel haben sich bei uns gemeldet. Unter der 0221 567 89444. Das ist die Nummer für ihre Text- oder Sprachnachrichten. Die beiden sind gerade in der Bretagne und haben einfach mal, während sie draußen auf ihrer Terrasse sitzen und auf das Meer gucken, ein Foto gemacht und rübergeschickt. Und das ist wirklich sehr, sehr atmosphärisch. Man schaut auf eins dieser wundervollen, kleinen, niedlichen Bretagne-Dörfer, sieht einen Sonnenuntergang, sieht Meer, ein paar Boote im Meer liegen. Kann ich wirklich nur sagen, Sabine und Axel, danke, dass wir dabei sein dürfen. Am Samstagabend bei WDR 4. Sophie B. Hawkins habe ich jetzt für Sie, die übrigens auch Danke sagt, und zwar an ihren Plattenboss. Der Plattenboss hat nämlich ewig lang gesagt, diesen Song hier, den packst du mal nicht aufs Album, der ist viel zu langweilig. Sophie B. Hawkins sagte, nein, der ist nicht langweilig, der ist schön, den will ich auf der Platte haben, lass mich. Und sie hat recht bekommen. Irgendwann hat ihr Plattenboss einfach gesagt, ach komm, dann mach. Wurde ein ganz großer Radiohit für sie. Sophie B. Hawkins, As I Lay Me Down.

Das sind Fritz Brause aus den 80ern. Chili Shelly, let's dance tonight. War so ein bisschen die deutsche Antwort auf Matt Bianco. Komm aus Bochum, Fritz Brause. Und gibt eine interessante Parallele. Bei Matt Bianco gab es ja nie einen Menschen, der Matt Bianco hieß. Genauso wenig gab's bei der Band Fritz Brause einen Fritz Brause, der in der Band gewesen ist. Reiner Fantasiename also. Wieder vier ist hier. Der Samstagabend. Lieben Gruß an eine Terrasse aus Kölle, von der wir ein schönes Foto gekriegt haben. Auch da wundervolle Aussicht in einen perfekt beleuchteten Garten. In diesem Garten, auf dieser Terrasse sitzt Raimund, hört uns auf der Terrasse, genießt WDR 4 und einen Riesling aus Boppard. Prost mit beiden, sag ich da mal. Wenn Sie uns schreiben möchten, wie Sie den Abend mit WDR 4 verbringen, tun Sie es gerne, zum Beispiel per Mail wdr4@wdr.de. Ansonsten funktioniert natürlich auch WDR 4 in der ARD Sounds App. Für Sie ist Bruce Hornsby and The Range, ebenfalls aus den 80ern, The Way It Is.

22:31 Uhr, Brooke Fraser aus Neuseeland war das. Something in the Water. Und wir gucken auf die Straßen. A1 Köln in Richtung Dortmund zwischen dem Kreuz Leverkusen und Wermelskirchen. 5 Kilometer stockender Verkehr. Wegen Bauarbeiten haben sie da nur eine freie Spur. Die A2 Oberhausen in Richtung Dortmund ist zwischen dem Kreuz Oberhausen und dem Dreieck Bottrop wegen Bauarbeiten bis Montag früh gesperrt. A40 Essen in Richtung Dortmund zwischen dem Dreieck Bochum West und Bochum Zentrum. Bauarbeiten. Vollsperrung für 2 Wochen. Die A42 Dortmund in Richtung Kamp-Lintfort ist zwischen Bottrop Süd und Oberhausen Neue Mitte wegen Bergungsarbeiten gesperrt. A45 Dortmund-Gießen zwischen Dillenburg und Herborn-West Brückenbauarbeiten. Deswegen Vollsperrung bis Montag um 5 in beiden Richtungen. Umleitungen sind eingerichtet. Die A46 Düsseldorf-Wuppertal ist zwischen Düsseldorf-Bilk und Holthausen bis Montag früh in beiden Richtungen gesperrt. Und die A52 Essen-Düsseldorf ist zwischen Kettwig und Breitscheid wegen Brückenarbeiten bis Montag früh gesperrt. Alle Staus auch bei WDR 4 in unserer neuen ARD-Sounds-App. Mein Name ist Bernd Brüggemann. Sie hören den Samstagabend bei WDR 4. Das ist Rick Astley, Never Gonna Give You Up aus den 80ern.

Wild ist das Four-Letter Word bei WDR 4. Der Samstagabend. Der Abend, wo wir uns auch mal ein bisschen mehr Zeit nehmen können. Und das ist auch gut so. Raus aus der 2-Minuten-30-Geschichte. Songs werden ja immer kürzer, hat man neulich mal rausgefunden. Und wir erinnern uns noch an die Zeiten, wo ein gutes Stück auf jeden Fall eine 4 als erstes da stehen hatte. Manchmal auch eine 5 oder 6. Und genau für diese Songs nehmen wir uns am Samstagabend ein bisschen Zeit. 3 davon hintereinander weg. 6,5 Minuten lang George Michael. Freedom in der 1990er-Version. Fury in the Slaughterhouse, 4 Minuten lang, Won't Forget These Days. Und wir legen los mit Cool and the Gang. Die hatten mal kurze Versionen und Albumversionen. Das ist die Albumversion, knapp 5 Minuten. Get down.

George Michael ist das, die 1990er-Version von Freedom bei WDR 4. Sie hören den Samstagabend. Anja und Rainer haben sich bei uns gemeldet per App, sagen, wir sitzen in unserem Mexiko-Ofen bei schönem Kerzenlicht auf der Terrasse im schönen Schmeisig und lauschen der besten Musik bei WDR 4. Ein Stück beste Musik habe ich jetzt auch hier. Das Eagle Eye Cherry. Safe tonight.

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1: Die Nachrichten mit Nina Lenzföhr. Guten Abend. In mehreren deutschen Städten haben Zehntausende Menschen gegen Rechtsextremismus und die AfD demonstriert. Besonders große Kundgebungen gab es in Düsseldorf, Hamburg, Berlin und München. Daniel Schwingenheuer, WDR aktuell.
2: In Düsseldorf beteiligten sich nach Angaben von Polizei und Veranstaltern rund 20.000 Menschen an einem Protestzug. In Hamburg waren es laut den Organisatoren etwa 25.000. In Berlin schwanken die Angaben zwischen 18.000 und 32.000 Teilnehmern. Anlass der Demo ist vor allem das starke Abschneiden der AfD bei der Landtagswahl in Sachsen-Anhalt und die Debatte über den weiteren Umgang mit der Partei. Immer wieder wurde auf den Demos auch gefordert, ein Verbot der AfD zu prüfen. Die AfD wird bundesweit als Verdachtsfall vom Verfassungsschutz beobachtet und einige Landesverbände gelten als gesichert rechtsextremistisch.
1: Deutschlands Gasspeicher reichen nach Darstellung der Bundesnetzagentur für die Gasversorgung in diesem Winter aus. Behördenchef Müller erklärte, dass jetzt etwas mehr Gas in den Speichern ist, als im gesamten letzten Winterhalbjahr entnommen wurde. Demnach sind die Speicher nun zu 55% gefüllt. Im Vergleich zu den Vorjahren ist das niedrig. Deswegen wurden in den vergangenen Tagen Bedenken laut, ob die eingespeicherte Gasmenge ausreicht. Weitere Themen des heutigen Abends. Der Chef des KI-Unternehmens Anthropic hat dazu aufgerufen, die Entwicklung künstlicher Intelligenz zu drosseln. Hintergrund sind Warnungen vor Risiken. Zuletzt hatte künstliche Intelligenz selbstständig Hackerangriffe durchführen können. Beim Filmfestival in Venedig ist der Goldene Löwe an die dänisch-ägyptische Regisseurin Mai El-Toki verliehen worden. Sie erhielt den Preis für ihren Film Woman Unknown. Das Drama erzählt die Geschichte einer Hausangestellten im Dänemark der Nachkriegszeit. Im Abendspiel der Fußball-Bundesliga haben sich der 1. FC Köln und Werder Bremen unentschieden 1:1 getrennt. Céline Dion ist nach 6 Jahren krankheitsbedingter Pause erstmals wieder auf einer großen Konzertbühne aufgetreten. In Paris sang die 58-jährige Kanadierin vor rund 30.000 Fans zum Auftakt On ne change pas und wischte sich dabei Tränen aus dem Gesicht. Dion leidet am Stiff Person Syndrome, einer seltenen Autoimmunerkrankung, die ihre Auftritte lange Zeit stark eingeschränkt hat. Das Konzert markiert den Beginn einer Serie von zunächst 16 ausverkauften Shows. Weitere Auftritte in Paris sind für das kommende Jahr geplant. Und das Wetter in Nordrhein-Westfalen. In der Nacht ziehen dichte Wolken und Regen durch, dazu Tiefstwerte von 16 bis 11 Grad. Morgen ist es meist bedeckt, immer wieder Regen, dazwischen auch Auflockerungen. In Brilon bis 18 Grad, in Bielefeld bis 20 und in Bergisch Gladbach bis 21 Grad. Am Montag dann anfangs neblig, vereinzelt Sprühregen, Temperaturen bis 25 Grad. Das war WDR aktuell.
3: Wir möchten, dass Sie gut ankommen. Hier ist der WDR 4 Verkehr. Die A2 Oberhausen in Richtung Dortmund ist zwischen dem Kreuz Oberhausen und dem Dreieck Bottrop wegen Bauarbeiten bis Montag früh gesperrt. A40 Essen in Richtung Dortmund zwischen dem Dreieck Bochum West und Bochum Zentrum Bauarbeiten. Vollsperrung für 2 Wochen. Die A42 Dortmund in Richtung Kamp-Lintfort ist zwischen Bottrop Süd und Oberhausen Neue Mitte wegen Bergungsarbeiten gesperrt. A45 Dortmund-Gießen zwischen Dillenburg und Herborn West Brückenbauarbeiten. Vollsperrung bis Montag früh um 5 in beiden Richtungen. Umleitungen sind hier eingerichtet. Die A46 Düsseldorf-Wuppertal ist zwischen Düsseldorf-Bilk und Holthausen bis Montagmorgen in beiden Richtungen gesperrt. Die A52 Essen Richtung Düsseldorf ist zwischen Essen-Kettwig und Breitscheid wegen Brückenarbeiten bis Montag früh gesperrt. Alle Staus auch bei WDR 4 in der neuen ARD Sounds App. Mein Name ist Bernd Brüggemann. Ich wünsche Ihnen gute Fahrt.
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3: Hallo zusammen, wie Sie es von uns gewohnt sind. Am Samstag, die letzte Stunde des Samstags, gehört Live-Musik. Wunderbare Mitschnitte, teilweise auf CD veröffentlicht, teilweise auch nicht, von absoluten Superstars. Wir hätten da zum Beispiel im Angebot Billy Joel, Huey Lewis. Roxette sind mit dabei, Anastasia, Joe Cocker oder Foreigner. Mit denen legen wir auch los. In New York aus dem Jahr 1979, Cold as Ice.

Stimme hat sie, ne? Aber sind wir ehrlich, das ist nur wirklich keine Überraschung bei Adele. 2011 der Love Song in der wunderschönen Royal Armatur. Live, natürlich, weil alles, was Sie hier bei WDR 4 samstags zwischen 23 Uhr und Mitternacht hören, ist Live-Musik. Auch das hier, Peter Frampton, von ihm selber geschrieben, Baby, I Love Your Way, ebenfalls in der Royal Albert Hall, allerdings nicht beim selben Konzert, sondern aus dem Jahr 2022.

Anastasia ist das in Las Vegas aus dem Jahr 2002 in der Live-Stunde bei WDR 4, der Samstagabend. Jetzt noch ein bisschen Harvest Moon live und unplugged. Neil Young ist das. 1993 war das schon.

ist Mona Neil Young aus dem Jahr 1993 aufgenommen, unplugged in Los Angeles. Um 23.32 Uhr. Staus und stockender Verkehr im Moment auf der A2 Oberhausen in Richtung Dortmund. Zwischen dem Kreuz Oberhausen und dem Dreieck Bottrop Bauarbeiten, Vollsperrung bis Montag früh. Die A40 Essen in Richtung Dortmund. Zwischen dem Dreieck Bochum West und Bochum Zentrum Bauarbeiten, Vollsperrung für 2 Wochen. A42 Dortmund in Richtung Kamp-Lindfort. Zwischen Bottrop Süd und Oberhausen Neue Mitte Bergungsarbeiten, deswegen Vollsperrung. Die A45 Dortmund-Gießen ist zwischen Dillenburg und Herborn West wegen Brückenbauarbeiten bis Montag um 5 in beiden Richtungen gesperrt. Umleitungen sind eingerichtet. A46 Düsseldorf-Wuppertal zwischen Düsseldorf-Bilk und Holthausen bis Montag früh Vollsperrung in beiden Richtungen. Und die A52 Essen-Düsseldorf ist zwischen Kettwig und Breitscheid wegen Brückenarbeiten bis Montag früh gesperrt. Alle Staus gibt's auch bei WDR 4 in unserer neuen ARD-Sounds-App. Sie hören den Samstagabend bei WDR 4. Mein Name ist Bernd Brüggemann. Es gibt Live-Musik bei uns. Jetzt zum Beispiel von Roxette. Live in Santiago de Chile 2012.

Wieder Fierce hier, der Samstagabend mit ganz viel Live-Musik jetzt von Huey Lewis. Nicht mit den News zusammen, sondern mit dem Orchester zusammen. Das Ganze aufgenommen bei der Night of the Proms im Jahr 2003. The Power of Love haben wir da gehört.

Also das muss man sich wirklich erstmal trauen, Nachfolger von Freddie Mercury bei Queen zu werden. Und genau da habe ich einen Fehler gemacht, weil die Queen-Fans sehen das nicht so, Adam Lambert sieht das auch nicht so. Er, glaube ich, wenn ihr fragen würde, würde sagen, ich erhalte das Andenken von Freddie. Und das ist auch der Grund dafür, dass er hoch respektiert ist, sowohl bei den Queen-Fans als auch bei der Gruppe selber. Ja, und ich meine, der kann das wirklich richtig gut. Wir haben ein Beispiel dafür eben gehört. Queen mit Adam Lambert, Don't Stop Me Now. Das Ganze aus dem Jahr 2016. Das war der Samstagabend. Mein Name ist Bernd Brüggemann. Einen Live-Titel habe ich noch für Sie von Cliff Richard. Dreamin' aus dem Jahr 2002 von der Live World Tour.

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1: Die Nachrichten mit Ronald Lessig. Guten Abend. Eines der führenden KI-Unternehmen der Welt fordert, die Entwicklung künstlicher Intelligenz zu verlangsamen. Der Chef der Firma Anthropic schrieb auf seiner Internetseite von Risiken und sprach sich dafür aus, das Tempo zu drosseln. Martin Adolfs berichtet.
2: Die Sorgen vor Missbrauch und Kontrollverlust wachsen, auch unter den KI-Entwicklern. In den vergangenen Wochen gab es Vorfälle, bei denen KI-Agenten andere Systeme eigenmächtig gehackt oder zu hacken versucht haben. Für seine Tempobremse bekam der Anthropic-Chef Zuspruch von Rivalen. Sowohl der Tech-Unternehmer Elon Musk als auch die Erfinder des Assistenten ChatGPT schlossen sich dem Appell an. Auch in der Politik wächst der Druck. In den USA arbeiten Senatoren an einem Gesetz, das große Tech-Konzerne zu deutlich mehr Sicherheit bei der KI-Entwicklung verpflichten soll.
1: Die Staatsanwaltschaft in Berlin hat das Ermittlungsverfahren gegen zwei Polizisten eingestellt, die den Attentäter des Christopher Street Days erschossen hatten. Nach Angaben der Behörde handelten die Beamten im August in Notwehr. Der Angreifer sei in einer Kleingartenanlage mit einem Messer auf sie zugestürmt. Der islamistisch motivierte Attentäter war zuvor am Rande des CSD im Tiergarten mit einem Auto in eine Menschenmenge gefahren. Eine Frau starb, mehr als 30 Menschen wurden verletzt. Und weitere Themen des heutigen Abends. In mehreren deutschen Städten haben zehntausende Menschen gegen Rechtsextremismus und die AfD demonstriert. Besonders große Kundgebungen gab es in Düsseldorf, Hamburg, Berlin und München. Céline Dion hat in Paris ihr Bühnencomeback gefeiert. Vor zehntausenden Fans stand die 58-jährige Kanadierin erstmals nach 6 Jahren Pause wieder auf der Bühne und eröffnete das Konzert sichtlich gerührt. Dion leidet an einer seltenen Autoimmunerkrankung und hatte ihre Rückkehr im Februar angekündigt. Im Abendspiel der Fußball-Bundesliga haben sich der erste FC Köln und Werder Bremen unentschieden getrennt, 1:1. Tausende Freiwillige haben in Nordrhein-Westfalen die Ufer von Rhein, Ruhr und weiteren Flüssen von Müll befreit. Allein in Düsseldorf beteiligten sich nach Angaben der Veranstalter rund 6000 Menschen an der Aktion Rhein Clean Up. In Köln wurde dabei eine Granate aus dem Zweiten Weltkrieg gefunden, um die sich die Behörden sofort kümmerten. Bundesweit waren rund 40.000 Menschen am Rhein und an 30 weiteren Flüssen aktiv. Insgesamt sammelten sie etwa 300 Tonnen Müll, vor allem Plastik und Glas. Und das war WDR aktuell. Das Wetter in Nordrhein-Westfalen. In der Nacht zieht Regen durch bei 16 bis 11 Grad, tagsüber bedeckt, in Attendorn bis 18, in Minden bis 20 und in Bergheim bis 21 Grad. Es ist 0:03 Uhr.
3: Und hier der Verkehrsservice in der ARD-Nacht. Immer noch aktuell, der Falschfahrer auf der A14 Halle-Magdeburg zwischen Könnern und Plötzkau kommt Ihnen der Falschfahrer entgegen. Fahren Sie bitte äußerst rechts und überholen Sie nicht. Zwischen Könnern und Plötzkau ein Falschfahrer. Vorsicht in beiden Richtungen. Die A2 Oberhausen Richtung Dortmund ist zwischen Kreuz Oberhausen und Dreieck Bottrop wegen Bauarbeiten noch bis Montag früh gesperrt. Die A7 Ulm-Würzburg ist zwischen Wörnitz und Rothenburg ob der Tauber wegen Brückenbauarbeiten in beiden Richtungen bis etwa 5 Uhr gesperrt. Die A7 Flensburg-Hamburg ist in Richtung Süden zwischen Hamburg-Schnelsen-Nord und Stellingen sowie in Richtung Norden zwischen Volkspark und Schnelsen-Nord wegen Tunnelwartungsarbeiten noch bis Montag früh gesperrt. Nutzen Sie hier bitte die eingerichtete Umleitung. Die A23 Heide-Hamburg ist zwischen Eidelstedt und Dreieck Hamburg-Nordwest in beiden Richtungen wegen Tunnelwartungsarbeiten bis Montag früh etwa 5 Uhr gesperrt. Dadurch zurzeit 5 Kilometer stockender Verkehr ab Pinneberg Süd. Nutzen Sie auch hier die Umleitung. A40 Essen Richtung Dortmund zwischen Dreieck Bochum-West und Bochum-Zentrum wegen Bauarbeiten ist die Autobahn für 2 Wochen gesperrt. Die A42 Dortmund Richtung Kamp-Lindfort ist zwischen Bottrop Süd und Oberhausen Neue Mitte wegen Bergungsarbeiten gesperrt. Die A45 Dortmund-Gießen ist zwischen Dillenburg und Herborn-West wegen Brückenbauarbeiten bis Montag früh 5 Uhr in beiden Richtungen gesperrt. Auch hier sind Umleitungen eingerichtet. Die A46 Düsseldorf-Wuppertal ist zwischen Düsseldorf-Bilk und Holthausen bis Montag früh in beiden Richtungen gesperrt. Die A52 Essen Richtung Düsseldorf ist zwischen Essen-Kettwig und Breitscheid wegen Brückenbauarbeiten noch bis Montag früh gesperrt. Und die A115 Berlin Stadt einwärts ist in Höhe Kreuz Zehlendorf nach einem Unfall gesperrt. Und da kam auch in der Zwischenzeit die Auflösung, die Entwarnung auf der A14 Halle Magdeburg. Zwischen Könnern und Plötzkau ist kein Falschfahrer mehr unterwegs. Das hören wir doch gern allen unterwegs. Eine gute und sichere Fahrt. Kommen Sie gut an Ihr Ziel.
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3: Willkommen an diesem Sonntag, willkommen in dieser Nacht hier aus dem MDR-Funkhaus in Dresden. Ich bin Heiko Rosch und habe dann gleich eine Lebensgeschichte für Sie, die mir in dieser Woche zugetragen wurde, wo wahrscheinlich auch Ihre Lebenserfahrung gefragt ist. Also schön, dass Sie dabei sind. Kommen Sie weiter gut durch die Nacht und wir starten mit den 80ern mit Jason Donovan.

Geschichten, die das Leben schreibt. Genau so eine wurde mir in dieser Woche zugetragen. Unser Hörer Sören aus Neubrandenburg hat sich sein Herz ausgeschüttet, kurz zusammengefasst. Er hat von seiner Freundin vor etwa 4 Monaten den Laufpass bekommen, weil sie sich in einen anderen Mann verliebt hat. Sören war am Boden zerstört und hat viele Tränen vergossen und auch so eine gewisse Wut entwickelt, wie er hier geschrieben hat, ist aber nach wie vor mit dem Herzen immer noch ein wenig dabei. Die Liebe zu seiner Ex-Freundin ist immer noch ein wenig präsent von seiner Seite. Nun kam vor einer Woche die Freundin zurück, hat ihren Ausrutscher, wie sie es nannte, bedauert und wollte einen Neuanfang mit Sören. Nun ist auch die Kränkung immer noch sehr frisch und er weiß nicht, was er machen soll. Wieder einen Neuanfang mit seiner Ex-Freundin, ihr alles verzeihen oder soll er lieber die Finger davon lassen, um nicht nochmal so verletzt zu werden? Eine schwere Frage, oder? Und ich habe zurückgeschrieben, dass ich genau diese Frage, die ganze Geschichte, mal an unserer Radiofamilie in dieser Nacht stelle. Denn ich denke, hier spielt schon auch die Lebenserfahrung eine große Rolle. Und wahrscheinlich haben sehr viele genau so eine Situation auch schon mal erlebt. Wie würden Sie denn entscheiden? Würden Sie mit Ihrer Ex-Freundin einen Neuanfang wagen oder einen endgültigen Schlussstrich ziehen? Nicht einfach, wie ich finde. Was sagt Ihnen Ihre Lebenserfahrung? ard-hitnacht@mdr.de

Schön, dass wir musikalisch auch wieder auf ihrer Wellenlänge liegen. Und für Celine Dion werden jetzt wohl auch viele das Radio etwas lauter drehen. Celine Dion, ja, sie musste aus gesundheitlichen Gründen lange pausieren und nach 6 Jahren gab sie vor wenigen Stunden am Abend in Paris ihr erstes großes Konzert. Es gab viele Tränen der Freude bei ihr und auch bei ihren Fans. Das erste von 16 Konzerten in diesem Jahr und auch für das kommende Jahr sind ja schon 10 weitere geplant. Wünschen wir ihr weiter viel, viel Kraft und ihr ist sie auch bei uns. Celine Dion.

gesperrt. Die A7 Ulm-Würzburg ist zwischen Wörnitz und Rothenburg ob der Tauber wegen Brückenbauarbeiten in beiden Richtungen noch bis etwa 5 Uhr gesperrt. Die A7 Flensburg-Hamburg ist in Richtung Süden zwischen Hamburg-Schnelsen-Nord und Stellingen sowie in Richtung Norden zwischen Volkspark und Schnelsen-Nord wegen Tunnelwartungsarbeiten bis Montag früh gesperrt. Nutzen Sie hier bitte die eingerichtete Umleitung. Die A23 Heide-Hamburg ist zwischen Eidelstedt und Dreieck Hamburg-Nordwest in beiden Richtungen wegen Tunnelwartungsarbeiten bis Montag früh ca. 5 Uhr gesperrt. Auch hier ist eine Umleitung eingerichtet. Die A40 Essen Richtung Dortmund zwischen Dreieck Bochum-West und Bochum-Zentrum ist die Autobahn wegen Bauarbeiten für 2 Wochen gesperrt. Die A42 Dortmund Richtung Kamp-Lindfort ist zwischen Bottrop Süd und Oberhausen Neue Mitte wegen Bergungsarbeiten gesperrt. Die A45 Dortmund Gießen ist zwischen Dillenburg und Herborn West wegen Brückenbauarbeiten bis Montag 5 Uhr in beiden Richtungen gesperrt. Auch hier sind Umleitungen eingerichtet. Die A46 Düsseldorf-Wuppertal ist zwischen Düsseldorf-Bilk und Holthausen bis Montag früh in beiden Richtungen gesperrt. Die A52 Essen Richtung Düsseldorf ist zwischen Essen-Kettwig und Breitscheid wegen Brückenbauarbeiten bis Montag früh gesperrt. Und die A115 Berlin-Stadt einwärts ist in Höhe Kreuz-Zehlendorf nach einem Unfall gesperrt. Allen unterwegs eine gute und hoffentlich auch entspannte Fahrt.

0: unsere ARD-Hitnacht und ein Hoch auf unsere Hörer. Die große Radiofamilie beweist es wieder mal in dieser Nacht. Ich habe mit viel Resonanz gerechnet, aber mit so viel Post habe ich nicht gerechnet. Diese Lebensgeschichte von Sören beschäftigt viele. Nochmal zusammengefasst, Sören hat seine Freundin vor etwa 4 Monaten an einen anderen Mann verloren. Die Freundin hat Sören den Laufpass gegeben und ist nun vor einer Woche wieder zu ihm zurückgekommen oder will zurückkommen, weil es mit der neuen Liebe schon wieder aus war. Sören war sehr verletzt und weiß nun nicht, soll er einen Neuanfang wagen, auch auf die Gefahr hin, diese Erfahrung nochmal machen zu müssen. So, und da gehen wir mal in Ihre Post. Moritz hat hier geschrieben, ich würde mit meiner Ex-Freundin einen Schlussstrich ziehen. Das Thema wäre durch für mich. Das Gleiche schreibt hier Christiane aus Hamburg. Ich würde auch einen Schlussstrich ziehen, denn sie hat ihn betrogen und das geht überhaupt nicht. Das ist ein Vertrauensbruch und geht überhaupt nicht. Danke, Christiane. Rainer hat uns geschrieben, man sollte doch sein Herz befragen und nicht den verletzten Stolz. Dankeschön, Rainer. Und aus dem Norden kommt ja auch Post von Thorsten. Er hört uns über den NDR. Viele Grüße an alle, die uns auch über diese Wellen hören. Und er schreibt hier, nein, auf gar keinen Fall soll er sie verlassen. Jeder hat eine zweite neue Chance verdient und die Liebe wird dann noch größer. Und aus Bispingen kommen diese Zeilen. Guten Abend. Man sagt ja immer, man soll nicht ein zweites Mal aufwärmen. Allerdings bin ich auch dafür, dass jeder oder jede eine zweite Chance verdient hat. Und daher sollte man diese Chance gewähren. Egal, wie er sich entscheidet, er kann nur gewinnen oder verlieren, schreibt hier Petra aus Bispingen. Dankeschön. Und Thomas aus Mürs schreibt, ich habe mit keiner meiner Verflossenen einen Neuanfang gewagt, denn wenn das Handtuch einmal gerissen ist, ist nichts mehr zu kitten. Ich bin seit 2012 wieder Single. Und Ingolf aus Saarlouis schreibt hier, ich werde 70 Jahre alt und kann nur sagen, nein, vorbei ist vorbei, sie wird es immer wieder tun. Ich wünsche einen schönen Start in den Sonntag. Danke, Ingolf aus Saarlouis, für diese Zeilen und für die anderen Mails. Da muss ich noch einige Zeit, noch einige Minuten, um diese alle zu lesen. Vielen Dank schon mal für die vielen Zuschriften. Und Sie können weiter schreiben, wenn Sie wollen, Ihre Lebenserfahrung auch gern ard-hitnacht@mdr.de.
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Only Kind, ja. Das passt ja zu diesem Thema heute. Ihre Lebenserfahrung, vielen Dank für Ihre unglaublich vielen, vielen Zeilen, die Sie uns geschrieben haben. Eine können wir noch nehmen hier in dieser Stunde und tragen dann das Thema natürlich noch weiter in die nächste Stunde. Steffi hat uns hier geschrieben, da ich das Gleiche mitgemacht habe, sogar mit dritter Chance, rate ich ihm ab. Es wird immer wieder passieren. In dieser Zeit habe ich gelernt, dass ich entweder die erste Wahl bin oder keine. Er soll einen Neuanfang wagen, aber ohne sie. Er soll erst einmal seinen Schmerz bewältigen und alleine bleiben. Liebe Grüße, Steffi. Vielen Dank.

0.57 Uhr, hier der Verkehrsservice mit einer Gefahrenmeldung. Achtung, ein Falschfahrer auf der A49 Gießen-Kassel. Zwischen Kreuz Kassel-West und Kreuz Kassel-Mitte kommt Ihnen ein Falschfahrer entgegen. Fahren Sie bitte äußerst rechts und überholen Sie nicht. Zwischen Kreuz Kassel-West und Kreuz Kassel-Mitte ein Falschfahrer. Vorsicht in beiden Richtungen.

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1: Die Nachrichten mit Ronald Lessig. Guten Abend. In mehreren deutschen Städten haben Zehntausende Menschen gegen Rechtsextremismus und die AfD demonstriert. Besonders große Kundgebungen gab es in Düsseldorf, Hamburg, Berlin und München. Daniel Schwingenheuer berichtet.
2: In Düsseldorf beteiligten sich nach Angaben von Polizei und Veranstaltern rund 20.000 Menschen an einem Protestzug. In Hamburg waren es laut den Organisatoren etwa 25.000. In Berlin schwanken die Angaben zwischen 18.000 und 32.000 Teilnehmern. Anlass der Demo ist vor allem das starke Abschneiden der AfD bei der Landtagswahl in Sachsen-Anhalt und die Debatte über den weiteren Umgang mit der Partei. Immer wieder wurde auf den Demos auch gefordert, ein Verbot der AfD zu prüfen. Die AfD wird bundesweit als Verdachtsfall vom Verfassungsschutz beobachtet und einige Landesverbände gelten als gesichert rechtsextremistisch.
1: CSU-Chef Söder ist Spekulationen über einen Wechsel des Bundeskanzlers entgegengetreten. Der Bild am Sonntag sagte er, Merz sei der richtige Mann, er stehe zur Reformpolitik. Die Union tue gut daran, zusammenzustehen und sich nicht von der AfD auseinanderbringen zu lassen. Von der CSU werde es auf keinen Fall einen Kanzlersturz geben. Und auch das ist noch wichtig. Der Chef des KI-Unternehmens Anthropic hat dazu aufgerufen, die Entwicklung künstlicher Intelligenz zu drosseln. Hintergrund sind Risiken. Zuletzt hatte KI selbstständig Hackerangriffe durchgeführt. Tausende Freiwillige haben die Uferbereiche von Rhein, Ruhr und anderen Flüssen in NRW von Unrat befreit. Zum Rhein Cleanup kamen laut Veranstalter allein in Düsseldorf rund 6.000 Freiwillige. Jelena Rybakina hat zum ersten Mal die US Open gewonnen. Die Kasachin entthronte im Finale von New York die Belarusin Arina Sabalenka in 3 Sätzen. Rybakina kriegt ein Rekordpreisgeld von 5,5 Millionen Dollar. In der Fußball-Bundesliga hat Köln den Heimsieg gegen Bremen aus der Hand gegeben. Die Mannschaft kam nicht über ein Unentschieden 1:1 hinaus. Philipp Hofmeister berichtet.
3: Der erste FC Köln überzeugte in Hälfte 1, lieferte vor 50.000 Fans vor allem eine starke Anfangsviertelstunde ab. Dalinga scheiterte früh vom Elfmeterpunkt an Bremens Keeper Hein. Kurz darauf machte es Lindenmeiner besser und traf zur Kölner Führung. Werder fand erst nach dem Seitenwechsel statt. Der FC agierte zu passiv, Bremen erhöhte konsequent den Druck. Zuerst scheiterte Dingchi an der Latte, dann staubte Niklas Füllkrug zum 1:1 Ausgleich ab, der gleichzeitig der Endstand war, weil weder Werder noch der FC in der Schlussphase noch einmal alles riskieren wollte.
1: Und das war WDR aktuell. Das Wetter in Nordrhein-Westfalen. In der Nacht zieht Regen durch, tagsüber bedeckt mit Schauern. Dazu in Bad Münstereifel bis 18, in Aalen bis 20 und in Duisburg bis 21 Grad. Am Montag Sprühregen bis 25 Grad. Es ist 1:03 Uhr.
4: Und hier der Verkehrsservice in der ARD-Hitnacht. Immer noch aktuell der Falschfahrer auf der A49 Gießen-Kassel. Zwischen Kreuzkassel-West und Kreuzkassel-Mitte kommt Ihnen ein Falschfahrer entgegen. Fahren Sie bitte äußerst rechts und überholen Sie nicht. Zwischen Kreuzkassel-West und Kreuzkassel-Mitte ein Falschfahrer, Vorsicht in beiden Richtungen. Die A2 Oberhausen Richtung Dortmund ist zwischen Kreuz Oberhausen und Dreieck Bottrop wegen Bauarbeiten noch bis Montag früh gesperrt. Die A7 Ulm-Würzburg ist zwischen Wörnitz und Rothenburg ob der Tauber wegen Brückenbauarbeiten in beiden Richtungen noch bis etwa 5 Uhr gesperrt. Die A7 Flensburg-Hamburg ist in Richtung Süden zwischen Hamburg-Schnelsen-Nord und Stellingen sowie in Richtung Norden zwischen Volkspark und Schnelsen-Nord wegen Tunnelwartungsarbeiten noch bis Montag früh gesperrt. Nutzen Sie hier bitte die eingerichteten Umleitungen. Die A23 Heide-Hamburg ist zwischen Eidelstedt und Dreieck Hamburg-Nordwest in beiden Richtungen wegen Tunnelwartungsarbeiten bis Montag früh etwa 5 Uhr gesperrt. Auch hier ist eine Umleitung eingerichtet. Die A40 Essen Richtung Dortmund zwischen Dreieck Bochum-West und Bochum-Zentrum ist die Autobahn wegen Bauarbeiten für 2 Wochen gesperrt. Die A42 Dortmund Richtung Kamp-Lindfort ist zwischen Bottrop-Süd und Oberhausen-Neue-Mitte wegen Bergungsarbeiten gesperrt. Die A45 Dortmund-Gießen ist zwischen Dillenburg und Herborn-West wegen Brückenbauarbeiten bis Montag früh 5 Uhr gesperrt. Auch hier sind Umleitungen eingerichtet. Die A46 Düsseldorf-Wuppertal ist zwischen Düsseldorf-Bilk und Holthausen bis Montag früh in beiden Richtungen gesperrt. Die A52 Essen Richtung Düsseldorf ist zwischen Essen-Kettwig und Breitscheid wegen Brückenbauarbeiten noch bis Montag früh gesperrt. Und die A115 Berlin stadteinwärts ist in Höhe Kreuz Zehlendorf nach einem Unfall gesperrt. Allen unterwegs eine gute Fahrt. Kommen Sie gut an Ihr Ziel.
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4: Unser Weg in den Sonntagmorgen mit der ARD-Hitnacht. Viele Grüße aus Dresden mit Heiko Asch im Studio. Ich grüße Sie und kommen Sie weiter gut durch die Nacht.

1.12 Uhr hier nochmal der Verkehrsservice. Leider immer noch aktuell der Falschfahrer auf der A49 Gießen-Kassel. Zwischen Kreuz Kassel-West und Kreuz Kassel-Mitte kommt Ihnen ein Falschfahrer entgegen. Fahren Sie bitte äußerst rechts und überholen Sie nicht. Zwischen Kreuz Kassel-West und Kreuz Kassel-Mitte ein Falschfahrer. Vorsicht bitte.

1:17 Uhr. Gute Nachrichten aus der Verkehrsredaktion. Eine Entwarnung für die A49 Gießen-Kassel. Zwischen Kreuz Kassel-West und Kreuz Kassel-Mitte ist kein Falschfahrer mehr unterwegs. Wir wünschen allen unterwegs gute Fahrt. Ja, da hat die Geschichte von Sören heute eine Menge Emotionen aufgewirbelt, muss ich sagen. Seine Geschichte ist ja auch oftmals der Grund, warum so mancher in dieser Nacht nicht schlafen kann. Ich muss ehrlich sagen, bei manchen Geschichten, die sie so geschrieben haben, da musste ich ganz schön schlucken. Also nochmal zusammengefasst, Sören hat seine Freundin vor etwa 4 Monaten an einen anderen Mann verloren. Die Freundin hat Sören den Laufpass gegeben und ist nun vor einer Woche wieder zu ihm zurückgekommen. Und möchte nun wissen, was er machen soll, der Sören. Auch auf die Gefahr hin, dass er die Erfahrung wieder machen soll. Soll er alles nochmal aufwärmen? Soll er wieder einen Neuanfang wagen? Ja, und ihre Erfahrungen, ja, sind auch zweigeteilt. Die einen würden einen Neuanfang wagen, die anderen wohl weniger. Wer hat uns hier geschrieben? Jürgen aus Wilhelmshaven. Meine Freundin hat sich auch vor kurzem von mir getrennt und die Erfahrung hat mich geprägt. Ich kann den jungen Mann sehr gut verstehen. Ich denke, es kommt auch darauf an, wie das Verhältnis vorher war. Wenn man sich vorher wirklich wahrhaftig gut verstanden hat und die Freundin nicht den Drang hat, auszubrechen, kann man sich zusammensetzen und offen und ehrlich über alles reden. Warum sollte dann ein Neuanfang nicht funktionieren? Außerdem weiß man ja auch nicht, was richtig gelaufen ist oder nicht so gut gelaufen ist in der Vergangenheit. Es wäre für mich zumindest eine schöne Möglichkeit. Liebe Grüße und viel Kraft an den jungen Mann, schreibt hier Jürgen aus Wilhelmshaven. Vielen Dank. Steffi aus... Sie hört uns über WDR 4. Sie schreibt auf die Frage des Herrn, der überlegt, die Ex-Frau zurückzunehmen. Ich glaube, wenn er sicher wäre, dass sie seine Liebe als zweite Chance bekommen soll, würde er es offenen Herzens tun. Er zweifelt und ringt mit sich. Das zeigt, dass er an ihrer Vertrauenswürdigkeit zweifelt. Möglicherweise zu Recht. Ich wünsche ihm viel Kraft und Stärke. Liebe Grüße aus Arnsberg von Steffi. Und Frank schreibt... Die Frage kann man nicht so pauschal beantworten und beurteilen. Sie ist abhängig von der Dauer und von dem Alter der beteiligten Person. Manchmal kann das sinnvoll sein, wenn die Trennung aus einem dummen Versehen, aus welcher Situation auch immer, entstanden ist. Und Marina schreibt hier, ich habe sowas leider auch schon erleben müssen. Ich habe meinen Partner eine zweite Chance gegeben, gebracht hat es nicht viel. Es bleibt immer ein fader Nachgeschmack dabei. Das einzig Gute war, als es zur zweiten Trennung kam, es tat nicht mehr so weh. Raten kann man eigentlich nichts, jeder ist verschieden. Gruß Marina. Tja, vielen Dank für die vielen Zeilen. Ich muss noch weiter viele Mails hier lesen. Vielen Dank, dass Sie so zahlreich schreiben.

Kurz nach 2:30, schönen guten Morgen. Hier der aktuelle Verkehrsservice in der ARD-Hitnacht. Die A2 Oberhausen Richtung Dortmund ist zwischen Kreuz Oberhausen und Dreieck Bottrop wegen Bauarbeiten noch bis Montag früh gesperrt. Die A7 Ulm-Würzburg ist zwischen Wörnitz und Rothenburg ob der Tauber wegen Brückenbauarbeiten in beiden Richtungen bis etwa 5 Uhr gesperrt. Die A7 Flensburg-Hamburg ist in Richtung Süden zwischen Hamburg-Schnelsen-Nord und Stellingen sowie in Richtung Norden zwischen Volkspark und Schnelsen-Nord wegen Tunnelwartungsarbeiten bis Montag früh gesperrt. Hier ist eine Umleitung für Sie eingerichtet. Die A23 Heide-Hamburg ist zwischen Eidelstedt und Dreieck Hamburg-Nordwest in beiden Richtungen wegen Tunnelwartungsarbeiten bis Montag früh etwa 5 Uhr gesperrt. Auch hier sind Umleitungen eingerichtet. Die A40 Essen Richtung Dortmund ist zwischen Dreieck Bochum-West und Bochum-Zentrum wegen Bauarbeiten für 2 Wochen gesperrt. Die A42 Dortmund Richtung Kamp-Lintfort ist zwischen Bottrop Süd und Oberhausen Neue Mitte wegen Bergungsarbeiten gesperrt. Die A45 Dortmund Gießen ist zwischen Dillenburg und Herborn West wegen Brückenbauarbeiten bis Montag früh etwa 5 Uhr in beiden Richtungen gesperrt. Auch hier sind Umleitungen eingerichtet. Die A46 Düsseldorf-Wuppertal ist zwischen Düsseldorf-Bilk und Holthausen bis Montag früh in beiden Richtungen gesperrt. Die A52 Essen Richtung Düsseldorf ist zwischen Essen-Kettwig und Breitscheid wegen Brückenbauarbeiten bis Montag früh gesperrt. Und die A115 Berlin stadteinwärts ist in Höhe Kreuz-Zehlendorf nach einem Unfall gesperrt. Allen unterwegs eine gute und hoffentlich auch entspannte Fahrt.

0: Ich und ich, Annette Humpe und Adel Tawil. 2002 haben sie sich in Berlin in einem Tonstudio zum ersten Mal gesehen und kennengelernt. Und Annette war von Adels Stimme sofort begeistert und schon war die Idee einer gemeinsamen Arbeit geboren. Drei gemeinsame Alben haben sie ja auf den Markt gebracht. Tja, die Geschichte von Sören beschäftigt viele, auch weit über die deutschen Landesgrenzen hinaus. Sören hat seine Freundin vor etwa 4 Monaten an einen anderen Mann verloren. Nun ist die Frau zurückgekommen und tja, soll er nun einen Neuanfang wagen oder nicht? Danke für Ihre Post und da kramen wir wieder mal ein bisschen in ihren Zeilen. Brigitte aus Kassel hat geschrieben, es handelt sich bei dem Verhalten von Sörens Ex-Freundin nicht um einen Ausrutscher oder einen One-Night-Stand. Sie hat ihn bewusst verlassen, um mit einem anderen Mann dauerhaft zusammen zu sein. Dieses Vorhaben hat sich für sie anscheinend nicht gerade als sehr erfolgreich erwiesen und dass sie nun zu ihm zurückkehren möchte, hat in meinen Augen nichts mit Liebe oder Zuneigung zu tun, sondern ist der Tatsache geschuldet, dass sie aus Bequemlichkeit zu dem zurückkehren will, den sie kennt, anstatt sich erst einmal auf sich selbst zu besinnen. Ich rate Sören, bei sich zu bleiben und ihr aus dem Weg zu gehen. Eine gewisse Zeit alleine zu leben, hat auch Vorteile. Man lernt sich selbst besser kennen und muss nicht ständig auf einen anderen Rücksicht nehmen, der am Ende vielleicht ganz andere Ziele verfolgt als man selbst. Ich selbst bin jetzt 68 Jahre alt, habe 2 langjährige Beziehungen, jeweils von circa 18 Jahren Dauern, davon eine Heirat wegen anderen Frauen verloren. Mann weg, Haus weg, Job weg. Ja, ich habe lange gebraucht, um mich davon zu erholen. Ja, eine ganze Menge Lebenserfahrung hat sie hier geschrieben. Und ich wünsche Sören Offenheit für neue Bekanntschaften und ein gutes Händchen bei der Partnerwahl. Ganz liebe Grüße von Brigitte. Gigi aus Freiburg. Wenn sie sich richtig verliebt hat, riskiert er, dass ihr bei der nächsten Gelegenheit das wieder passiert. Und der arme, verzeihende Trottel leidet erneut. Ich kann nur abraten, diese Beziehung aufzufrischen. Und was hat uns Petra geschrieben? Die Frage nochmal. Und sie schreibt hier, ich sage nein. Es gab einen Grund, warum sie ihn verlassen hat. Bei nächster Gelegenheit wird sie es wieder tun. Ich spreche da aus eigener Erfahrung. Und Marc aus Bremerhaven, auch seine Zeilen noch. Ich glaube, dass ich mit meiner Ex-Freundin keinen Neuanfang mehr versuchen würde. Tja, und der Meinung sind auch viele. Vielen Dank für Ihre Post.
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0: Wir steuern auf die 2 Uhr Nachrichten zu, hier in der ARD Hitnacht. Bis dahin noch Starship, Vanessa Williams und zuvor Madonna. Schon in den 80er Jahren begann sie ja ihre großartige Karriere. Und von Anfang an verstand sie es auch, sich geschickt zu vermarkten. Und das ist auch bis heute so geblieben. Mit ihren Konzerttourneen füllt sie ja noch immer die größten Hallen und Arenen. Und ich denke, das wird sie auch in dem nächsten Jahr mit ihrer neuen Tour wieder beweisen. Bei uns Madonna.
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1.56 Uhr hier der Verkehrsservice mit einer Gefahrenmeldung. Ein weiterer Falschfahrer, diesmal auf der A65, Karlsruhe-Landau. Zwischen Würterkreuz und Rohrbach kommt Ihnen ein Falschfahrer entgegen. Fahren Sie bitte äußerst rechts und überholen Sie nicht. Auf der A65, Karlsruhe-Landau, zwischen Würterkreuz und Rohrbach ist ein Falschfahrer unterwegs. Vorsicht in beiden Richtungen.

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1: Die Nachrichten mit Ronald Lessig. Guten Morgen. OpenAI, eines der führenden KI-Unternehmen der Welt, verschiebt seinen Börsengang. Hintergrund sind Sicherheitsrisiken bei der künstlichen Intelligenz. Und auch andere Unternehmen reagieren darauf. Gabi Biesinger berichtet.
2: Zuvor hatte bereits der Chef des OpenAI-Rivalen Anthropic dazu aufgerufen, die Entwicklung von künstlicher Intelligenz zu drosseln. Eine zu schnelle Entwicklung sei leichtsinnig. Bei Anthropic haben die Sicherheitsbedenken die Börsenpläne allerdings bisher nicht gebremst. Insidern zufolge will das Unternehmen frühestens Mitte Oktober mit der Vermarktung seines Börsengangs beginnen und diesen noch vor den US-Kongresswahlen im November abschließen. Seit Wochen gibt es große Sorgen um Risiken künstlicher Intelligenz, die vor allem von Hacking-Attacken durch KI-Software ausgelöst wurden, die sich in Testläufen selbstständig gemacht hatte.
1: Die Staatsanwaltschaft in Berlin hat das Ermittlungsverfahren gegen zwei Polizisten eingestellt, die den Attentäter